0: stark bewölkt und regnerisch bei 14 bis 24 Grad. Am Freitag überwiegend heiter, 15 bis 24 Grad. Am Samstag meist heiter, im Norden wechselnd bewölkt, bis 28 Grad. Die Zeit, es ist 2.03 Uhr.
1: Und hier ist der Verkehrsservice in der ARD-Hitnacht. Wir haben einen Falschfahrer in Bremen auf der B6 Autobahn zu Bringer Überseestadt zwischen Utbremer Tunnel und der A27 Bremen Überseestadt. Kommt Ihnen ein Falschfahrer entgegen, bitte äußerst rechts fahren, nicht überholen. Falschfahrer in Bremen auf der B6 Autobahn zu Bringer Überseestadt zwischen Utbremer Tunnel und der A27 Bremen Überseestadt. Äußerste Vorsicht, Ihnen kommt ein Falschfahrer entgegen. Dann haben wir die A1 Lübeck-Hamburg. Die Norderelbbrücke ist wegen eines Schwertransports in beiden Richtungen mehrfach kurzfristig gesperrt. Die A4 Dresden-Görlitz zwischen Niederseifersdorf und Kurdersdorf. Wartungsarbeiten bis um 5, daher in beiden Richtungen auch die Sperrung. A24 Hamburg Richtung Berlin. Die Strecke ist zwischen Neuruppin Süd und Fährberlin wegen der Nachbaustelle gesperrt. Noch 4 Stunden bis um 6. Und die A29 Oldenburg Richtung Wilhelmshaven ist zwischen Oldenburg-Umstede und dem Kreuz Oldenburg-Nord wegen der Nachbaustelle gesperrt. Bis um 5. A29 Oldenburg Richtung Ahlhorner Heide zwischen Wartenburg und Großen Kneten. Nachbaustelle bis um 5 gesperrt. Die A40 Essen Richtung Dortmund ist zwischen dem Dreieck Bochum West und Bochum Zentrum wegen Bauarbeiten gesperrt. Bis morgen, bis Freitag. Und die A643 Mainz Richtung Wiesbaden ist zwischen Wiesbaden-Eppelallee und dem Schiersteiner Kreuz gesperrt wegen Brückenschäden. Bis um 5 nachher. Und die B29 Stuttgart Richtung Aalen ist zwischen Winterbach und Schorndorf West wegen eines brennenden Fahrzeugs gesperrt. Das waren die Verkehrsmeldungen. Wir wünschen Ihnen eine gute Fahrt.
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1: In dieser Nacht hören Sie mal wieder anders. Mit mir. Ich bin Romy Anders und grüße Sie ganz herzlich. Hi, eine schöne Nacht.

Sehr schön. Liebe Autofahrer, soeben kam die Entwarnung für die B6 in Bremen, Autobahn zu Bringer Überseestadt. Kein Falschfahrer mehr zwischen Ut-Bremer Tunnel und der A27 Bremen Überseestadt.

0: 0800 80 80 110, da erreichen Sie uns in der ARD Hitnacht. Die Romy hier, hallo, was können wir für Sie tun?
1: Hallo, hier ist Peter van Eyck aus Witten.
0: Ja.
1: Ich möchte Sie doch bitten, ab und zu mal die Uhrzeit zu sagen. Denn wenn man hier im Dunkeln liegt, möchte man doch die Uhrzeit wissen. Vielen Dank.
0: Ja, ist doch völlig klar, Peter. Also, es ist jetzt 14:45. Manche sagen auch 14:45, 14:45, 15:45, aber alle verstehen wir, es ist 2:15 Uhr. Gute Nacht.

Die ARD hat nach dir zu sie mit einem ganz, ganz tollen Lied. Das kann man schon als Zusammenhalt von allen Freigeistern verstehen. Alle, die sich treu geblieben sind, die sich treu bleiben, trotz Druck von außen. Alle, die ehrlich mit sich selbst sind. Eben Menschen, die nicht dem vorgegebenen Weg folgen, sondern einfach ihr Ding machen, ihre Träume verwirklichen. Das ist Udo Lindenberg gegen die Strömung. Lieblingshit in der ARD-Hitnacht.

0: Es wird 2:30. Hier ist der Verkehrsservice in der ARD-Hitnacht. Die A4 Dresden-Görlitz ist zwischen Niederseifersdorf und Kodersdorf wegen Wartungsarbeiten bis 5 gesperrt. Die A24 Hamburg Richtung Berlin ist zwischen Neuruppin Süd und Fährberlin wegen der Nachbaustelle bis 6 gesperrt. A29 Oldenburg Richtung Wilhelmshaven ist zwischen Oldenburg Umstede und im Kreuz Oldenburg Nord wegen der Nachbaustelle bis 5 gesperrt. Und die A29 Oldenburg Richtung Ahlhorner Heide ist zwischen Wartenburg und Großen Kneten gesperrt bis 5 Nachbaustelle. Die A40 Essen Richtung Dortmund ist zwischen dem Dreieck Bochum West und Bochum Zentrum wegen Bauarbeiten gesperrt bis morgen. Und die A643 Mainz Richtung Wiesbaden ist zwischen Wiesbaden-Eppelallee und dem Schiersteiner Kreuz wegen Brückenschäden gesperrt bis 5. B29 Stuttgart Richtung Aalen, das ist unsere letzte Meldung. Die Strecke ist zwischen Winterbach und Schorndorf West gesperrt wegen eines brennenden Fahrzeugs. Das war's von uns, das waren die Verkehrsmeldungen. Wir wünschen Ihnen eine gute Fahrt.
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0: Mit Romy Anders. Gute Nacht.

0: Liebe Nachtschwärmer, ihr lieben Frühaufsteher. Schön, dass wir Sie noch ein Stück durch die Nacht begleiten dürfen. Die ARD-Hitnacht hier. Sie können uns schreiben, ard-hitnacht@mdr.de, oder das geht noch schneller. Sie rufen an 0800 80 80 110. Die Romy hier, hallo.
1: Hallo, guten Morgen, Romy. Hier ist der Hermann aus Dortmund.
0: Ja.
1: Ich bin gerade wieder mit meinem Vierbeiner unterwegs, mit meinem Blacky. Und wir teilen wieder Zeitung aus.
0: Mhm.
1: Die Zeitungsboten werden bei euch so wenig genannt. Es wird nur immer Feuerwehr und Krankenhaus und Altenheim. Aber die Zeitungsboten, die werden nie benannt. Ich höre euch auch schon seit 10 Jahren. Bin ja jede Nacht unterwegs. Macht weiter so. Super Musik.
0: Okay.
1: Und alles Gute. Ciao.
0: Ciao. Ein ausdrückliches Hoch an dieser Stelle auf unsere Zeitungsleute, auf unsere Zeitungsboten. Ja, die jetzt fleißig um die Zeit die Zeitung zu den Briefkästen bringen. Sehr schön, dass es auch euch gibt. Die ARD-Hitnacht, 2:38 Uhr.

die ARD Hitnacht, gesendet aus Erfurt, aus den Studios von MDR Thüringen. Und das gesamte Hitnacht-Team wünscht einen schönen Donnerstag. Guten Morgen, beziehungsweise eine schöne Nacht. 2:49 Uhr.

Die ARD-Hitnacht hier. Liebe Nachtschwärmer, ihr lieben Frühaufsteher, jetzt liegt was ganz Besonderes in der Luft. Und ja, das kann durchaus auch der Duft der ersten fertig gebackenen, köstlich duftenden Brötchen sein aus den Backstuben. Das kann aber auch der Duft nach dem ersten frisch gekochten Kaffee sein, jetzt am Donnerstagmorgen. Oder es ist einfach Love it.

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1: Um 3 Uhr mit Ronald Lessig. Die USA richten den nächsten G20-Gipfel in Miami aus. Zu dem Treffen im Dezember ist nun auch Russlands Präsident Putin eingeladen. Aus der Nachrichtenredaktion Johanna Schultheiß.
2: Wir hoffen, dass er die Einladung annimmt, sagte US-Außenminister Rubio am Rande der UN-Generaldebatte in New York. Und weiter, um Probleme zu lösen, müsse man sich mit den Menschen treffen, mit denen man nicht übereinstimme. Zuvor hatte Rubio sich mit seinem russischen Amtskollegen Lavrov getroffen. Der G20-Gipfel soll im Dezember in einem Golfclub von US-Präsident Trump in Florida stattfinden. Der ukrainische Präsident Selenskyj hatte sich grundsätzlich zu einem Treffen mit Putin im Rahmen des Gipfels bereit erklärt. Das lehnt der Kreml jedoch ab.
1: Die Chefs der größten US-amerikanischen Technologiekonzerne haben im UN-Sicherheitsrat vor den Risiken durch künstliche Intelligenz gewarnt. Man sei an einem Scheideweg angelangt, sagte der Chef des Unternehmens OpenAI, Altman. Nun sei extreme Vorsicht angebracht. Altman hatte erst kürzlich dafür plädiert, das Entwicklungstempo bei KI zu drosseln. Grund waren mehrere Vorfälle, bei denen KI-Systeme andere Unternehmen oder Plattformen angriffen. Die USA und China wollen ihre Vereinbarung über eine Pause im Handelsstreit bis in den Januar hinein verlängern. Das teilte UNs Finanzminister Bessent zum Auftakt des Staatsbesuches des chinesischen Präsidenten Xi in Washington mit. Die Vereinbarung wäre im November ausgelaufen. Damit werden die USA vorerst keine weiteren zusätzlichen Zölle auf chinesische Importe erheben. Aus Washington, Ralf Borchardt.
3: Schon die Ankunft Xi Jinpings hat gezeigt, wie ernst Donald Trump diesen Staatsbesuch nimmt. Trump hat Xi persönlich auf dem Rollfeld des Militärflughafens Joint Base Andrews bei Washington begrüßt. Das ist ungewöhnlich. Normalerweise begrüßt der US-Präsident einen Staatsgast bei dessen Ankunft am Weißen Haus. Trump bietet gut 2 Tage lang fast alles auf, was an symbolischer Wertschätzung möglich ist, darunter ein großes Staatsbankett, an dem auch die Tech-Bosse aus dem Silicon Valley teilnehmen.
1: Wegen einer Drohnensichtung ist der Flugbetrieb am Hauptstadtflughafen BER am Abend kurzzeitig eingestellt worden. Gegen 20 Uhr sei eine Drohne über dem Flughafengelände gesichtet worden, hieß es von der Bundespolizei. Nach 45 Minuten gab es demnach Entwarnung und die Sperrung wurde wieder aufgehoben. Das waren die Nachrichten. Das Wetter in Deutschland. In der Nacht im Norden stark bewölkt mit Regen, im Süden trocken bei 14 bis 3 Grad. Am Tage im Südwesten und Westen trocken, zeitweise sonnig, sonst stark bewölkt und gebietsweise Regen bis 24 Grad. Am Freitag ebenfalls 24 Grad und heiter. Es ist 3.03 Uhr.
4: Hier ist der Verkehrsservice in der ARD-Hitnacht. A1 Lübeck-Hamburg. Die Norderelbbrücke ist wegen eines Schwertransports in beiden Richtungen mehrfach kurzfristig gesperrt. Die A4 Dresden-Görlitz ist zwischen Niederseifersdorf und Kodersdorf wegen Wartungsarbeiten bis um 5 in beiden Richtungen gesperrt. Und die A24 Hamburg Richtung Berlin ist zwischen Neuruppin Süd und Fährberlin wegen der Nachtbaustelle gesperrt bis um 6. Die A29 Oldenburg Richtung Wilhelmshaven ist zwischen Oldenburg-Umstede und dem Kreuz Oldenburg-Nord wegen der Nachtbaustelle bis um 5 gesperrt. A29 Oldenburg Richtung Ahlhorne-Heide ist zwischen Wartenburg und Großenkneten wegen der Nachtbaustelle gesperrt bis um 5, also auch da noch 2 Stunden. Und die A40 Essen Richtung Dortmund ist zwischen dem Dreieck Bochum-West und Bochum-Zentrum wegen Bauarbeiten bis morgen gesperrt. Die A643 Mainz Richtung Wiesbaden ist zwischen Wiesbaden-Eppelallee und dem Schiersteiner Kreuz wegen Brückenschäden auch bis um 5 gesperrt. Das war's. Das waren die Verkehrsmeldungen. Wir wünschen Ihnen eine gute Fahrt.
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4: Mit Romy Anders. Grüß Sie. Hi.

0: Beautiful Woman. Es ist 3.11 Uhr. Eine schöne Nacht mit der ARD Hitnacht. Und Sie wissen Bescheid, wenn Sie auch gerne mit uns sprechen möchten in der ARD Hitnacht, dann einfach ganz fix zum Telefonhörer greifen und uns anrufen. 0800 80 80 110. Hallo, hallo.
1: Hallo, hier ist ein Zeitungsbote, sondern ein LKW-Fahrer. Okay. Ich finde eure Sendung, eure Radiosendung so super. Mhm. Bin die ganze Nacht unterwegs und freue mich immer, wenn ich euch dann in den Kanal reinkriege.
0: Cool.
1: Ich wünsche Romy Anders und dem ganzen Team noch eine gute Nacht. Mhm. Ich habe noch eine Stunde, dann habe ich Feierabend, aber morgen Nacht bin ich wieder unterwegs. In diesem Sinne, Grüße ans Team und an die anderen.
0: In diesem Sinne, wir danken sehr. Ja, und da ist noch jemand unterwegs, und zwar der Dominik ist auch noch am Start. Good morning.
2: Guten Morgen, liebe ARD Hitmacht und liebe Romy.
0: Guten Morgen.
2: Ich fahre jetzt gerade rüber nach Duisburg, Autoladen und dann auf die Tour. Ich wünsche allen LKW-Fahrern, Sprinterfahrern, allzeit gute Fahrt. Passt auf euch auf.
0: Wünschen wir auch. Danke sehr, Dominik, für den Anruf. 0800 80 80 110 oder Sie schreiben ard-hitnacht@mdr.de.

Die drei schönsten Worte heute zum Donnerstag lauten: Morgen ist Freitag. Ja, das sind die drei schönsten Worte. Schöner ist nur noch Wochenende. Schöne Zeit mit der ARD-Hitner.

0: Es wird 3:30. Hier ist der Verkehrsservice in der ARD-Hitnacht. Wir haben aktuell immer noch die A1 Lübeck-Hamburg. Die Norderelbbrücke ist doch wegen eines Schwertransports in beiden Richtungen mehrfach kurzfristig gesperrt in dieser Nacht. Wir haben auch die A4 Dresden-Görlitz. Die Strecke ist zwischen Niederseifersdorf und Kodersdorf gesperrt wegen Wartungsarbeiten bis 5:00 beide Richtungen. Die A24 Hamburg Richtung Berlin ist zwischen Neuruppin Süd und Fährberlin wegen der Nachtbaustelle gesperrt bis 6:00. Und die A29 Oldenburg Richtung Wilhelmshaven ist zwischen Oldenburg-Ohmstede und im Kreuz Oldenburg-Nord wegen der Nachtbaustelle gesperrt bis 5:00. Die A29 Oldenburg Richtung Ahlhorner Heide ist zwischen Wartenburg und Großen Kneten gesperrt wegen der Nachtbaustelle bis 5:00. Und die A40 Essen Richtung Dortmund ist zwischen dem Dreieck Bochum West und Bochum Zentrum wegen Bauarbeiten gesperrt bis Freitag, bis morgen. Die A643, letzte Meldung, Mainz Richtung Wiesbaden, ist zwischen Wiesbaden-Eppelallee und dem Schiersteiner Kreuz gesperrt wegen Brückenschäden und zwar noch bis 5:00. Das waren die Verkehrsmeldungen. Wir wünschen Ihnen eine gute Fahrt.
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0: Liebe Nachtschwärmer, ihr lieben Frühaufsteher, wir blasen die Dunkelheit jetzt einfach weg. Und die Kälte. Und wir lassen nochmal den Sommer rein mit Wärme und guter Laune und einfach guter Musik. Lieblingshits in der

Es ist 3.38 Uhr. Ein guter Kaffee jetzt am Morgen, ein Lächeln für sich selber, mal tief durchatmen. Und weiter geht's. Eine gute Nacht, eine angenehme Nacht mit der ARD-Hitnacht.

0: lieben, lieben Schreiber, ihr lieben, lieben Anrufer, ganz herzlichen Dank für all die herzlichen Grüße, die uns bisher erreicht haben in der ARD-Hitnacht. ARD-Hitnacht@mdr.de, da schreiben Sie uns, oder es geht immer auch schneller, wenn Sie anrufen, an der 0800 80 80 110. Die Romy hier, hallo?
1: Ja, hier ist der Rainer aus Berlin und ihr macht immer eine tolle Sendung.
0: Oh, Dankeschön.
1: Und Romy ist auch ganz nett, auch die anderen Leute, die am Mikro sitzen und... Schön, dass ihr da seid.
0: Na, Rainer in Berlin und liebe alle, schön, dass ihr da seid. 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Für alle 80 Millionen. Max Giesinger, bitteschön.

Das war Musik von E17. Gleich haben wir es um 4 in 10 Minuten. Nochmals ein herzliches Willkommen bei uns. Sie hören die ARD Nacht, gesendet aus Erfurt von MDR Thüringen. Das gesamte Team wünscht einen guten Start in den Donnerstag. Guten Morgen.

mit einer Gefahreninformation. Starke Rauchentwicklung durch einen Brand in der Ortslage Barleben und umliegende Gemeinden. Es heißt, seine erhöhte Schadstoffbelastung ist wahrscheinlich. Warnbereich Barleben, Sachsen-Anhalt und umliegende Gemeinden. Starke Rauchentwicklung durch einen Brand.

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1: Um 4 Uhr mit Ronald Lessig. Die USA richten den nächsten G20-Gipfel in Miami aus. Zu dem Treffen im Dezember ist nun auch Russlands Präsident Putin eingeladen. Aus der Nachrichtenredaktion Johanna Schultheiß.
2: Wir hoffen, dass er die Einladung annimmt, sagte US-Außenminister Rubio am Rande der UN-Generaldebatte in New York. Und weiter, um Probleme zu lösen, müsse man sich mit den Menschen treffen, mit denen man nicht übereinstimme. Zuvor hatte Rubio sich mit seinem russischen Amtskollegen Lavrov getroffen. Der G20-Gipfel soll im Dezember in einem Golfclub von US-Präsident Trump in Florida stattfinden. Der ukrainische Präsident Selenskyj hatte sich grundsätzlich zu einem Treffen mit Putin im Rahmen des Gipfels bereit erklärt. Das lehnt der Kreml jedoch ab.
1: Die Chefs der größten US-amerikanischen Technologiekonzerne haben im UN-Sicherheitsrat vor den Risiken durch künstliche Intelligenz gewarnt. Man sei an einem Scheideweg angelangt, sagte der Chef des Unternehmens OpenAI, Altman. Nun sei extreme Vorsicht angebracht. Altman hatte erst kürzlich dafür plädiert, das Entwicklungstempo bei KI zu drosseln. Grund waren mehrere Vorfälle, bei denen KI-Systeme andere Unternehmen oder Plattformen angriffen. Die USA und China wollen ihre Vereinbarung über eine Pause im Handelsstreit bis in den Januar hinein verlängern. Das teilte US-Finanzminister Bessent zum Auftakt des Staatsbesuches des chinesischen Präsidenten Xi in Washington mit. Damit werden die USA vorerst weiter keine zusätzlichen Zölle auf chinesische Importe erheben. Aus Washington, Ralf Borchardt.
3: Schon die Ankunft Xi Jinpings hat gezeigt, wie ernst Donald Trump diesen Staatsbesuch nimmt. Trump hat Xi persönlich auf dem Rollfeld des Militärflughafens Joint Base Andrews bei Washington begrüßt. Das ist ungewöhnlich. Normalerweise begrüßt der US-Präsident einen Staatsgast bei dessen Ankunft am Weißen Haus. Trump bietet gut 2 Tage lang fast alles auf, was an symbolischer Wertschätzung möglich ist, darunter ein großes Staatsbankett, an dem auch die Tech-Bosse aus dem Silicon Valley teilnehmen.
1: Vor der Bundestagsdebatte heute zu einer Reform der Organspende haben sich die Befürworter der sogenannten Widerspruchsregelung zuversichtlich gezeigt. Die SPD-Abgeordnete Dittmar sagte der Augsburger Allgemeinen, die Initiative bekomme viele wohlwollende Rückmeldungen, auch von Abgeordneten, die sich beim letzten Mal deutlich gegen die Widerspruchslösung positioniert hätten. Allerdings lehne die AfD den Entwurf wohl nahezu geschlossen ab. Einer der Initiatoren des Gegenantrags, der CDU-Politiker Brandt, sagte, es gebe in der Frage viele unentschlossene Abgeordnete. Das waren die Nachrichten. Das Wetter am Tage teils stark bewölkt, gebietsweise Regen, 14 bis 24 Grad. Es ist 4.03 Uhr.
4: Hier ist der Verkehrsservice in der ARD-Hitnacht. Die A4 Dressen-Görlitz ist zwischen Niederseifersdorf und Kordersdorf wegen Wartungsarbeiten gesperrt, beide Richtungen noch 1 Stunde. Die A24 Hamburg Richtung Berlin ist zwischen Neuruppin Süd und Fährberlin wegen der Nachtbaustelle bis 6 gesperrt. Und die A29 Oldenburg Richtung Wilhelmshaven ist zwischen Oldenburg-Umstede und dem Kreuz Oldenburg-Nord wegen der Nachtbaustelle bis 5 gesperrt. A29 Oldenburg Richtung Ahlhorner Heide zwischen Wartenburg und Großen Kneten wegen der Nachtbaustelle gesperrt, noch 1 Stunde. Und die A40 Essen Richtung Dortmund ist zwischen dem Dreieck Bochum West und Bochum Zentrum wegen Bauarbeiten gesperrt. Und das geht bis morgen, die Sperrung. Die A643 Mainz Richtung Wiesbaden ist zwischen Wiesbaden-Eppelallee und Schiersteiner Kreuz gesperrt wegen Brückenschäden bis 5. Das waren die Verkehrsmeldungen. Wir wünschen Ihnen eine gute Fahrt.
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4: Mit Romy Anders. Grüß Sie. Hi, guten Morgen.

0: 4.11 Uhr. Kurz vor Viertel 5. ARD-hitnacht@mdr.de. Schreiben Sie uns gern, was Sie bewegt, woran Sie gerade denken. Bodo zum Beispiel, der hat uns geschrieben: Moin Romy, hier ist der Bo aus Rotleben. Betreff eures Themas Nacht. Je größer der Dachschaden, desto schöner der Sternenhimmel. Gruß von Bodo. Stimmt. Wir haben ja in dieser Nacht nach Ihren Lieblingsnachtsprüchen gefragt. Na, was zum Schmunzeln, was zum Seele baumeln lassen, einfach was motiviert, wenn man gerade Nachtdienst hat. Oh, was fällt Ihnen dazu ein? Und je größer der Dachschaden, desto schöner der Sternenhimmel. Oh, das finde ich ja auch ganz nett. Das passt. So, und da ist noch jemand am Telefon. Die Romy hier, hallo.
1: Ja, hallo, hier ist Carsten. Ich rufe an, weil ich mal eine ganz besondere Gruppe an Menschen grüßen möchte, die meiner Meinung nach zu kurz kommen. Eben hat sich ein Kollege, ich bin Zeitungsträger, darüber aufgeregt, dass wir nicht gewürdigt werden. Das kann ich erstmal nur dementieren. Ich möchte aber an dieser Stelle mal alle Menschen grüßen, die nachts uns die Nachrichten vorlesen, die uns mit schöner Musik versorgen, die uns vor irgendwelchen anderen Idioten warnen, die auf den Straßen unterwegs sind. Ohne euch wäre mein Job total langweilig. Und es ist schön, dass es euch gibt. Ich freue mich, jede Nacht das Radio anzumachen. Und das sind für mich nachts die wichtigsten Menschen.
0: Ach Mensch, ist ja auch total nett gesagt. Also, Sie sind toll. Wir sind toll, alle sind toll. Wunderbar. Die ARD-Hitnacht-Radio für alle. 0800 80 80 110.

ARD-Hitnacht hier, liebe Nachtschwärmer, ihr Frühaufsteher, noch hören Sie die ARD-Hitnacht. So allmählich heißt es bereitmachen für den Tag, bereitmachen für Kaffee, für ein freundliches Guten Morgen. Donnerstag heute, der 24. September. Es ist kurz vor 5:00. Guten Morgen.

0: 4.31 Uhr, der Verkehrsservice in der ARD-Hitnacht. Die A4 Dresden-Görlitz ist zwischen Niederseifersdorf und Kodersdorf gesperrt, wegen Wartungsarbeiten bis um 5. Die A24 Hamburg Richtung Berlin ist zwischen Europin Süd und Fährberlin wegen der Nachtbaustelle gesperrt, noch 1,5 Stunden bis um 6. Und die A29 Oldenburg Richtung Wilhelmshaven ist zwischen Oldenburg-Ohmstede und dem Kreuz Oldenburg-Nord wegen der Baustelle bis um 5 gesperrt. A29 Oldenburg Richtung Allhorner Heide zwischen Wartenburg und Großen Kneten gesperrt, Nachtbaustelle. Sperrung geht noch 1/2 Stunde bis um 5. Und die A40 Essen Richtung Dortmund ist zwischen dem Dreieck Bochum West und Bochum Zentrum wegen Bauarbeiten gesperrt. Bis morgen. Die A643 Mainz Richtung Wiesbaden ist zwischen Wiesbaden-Eppelallee und Schiersteiner Kreuz wegen Brückenschäden gesperrt. Noch 1/2 Stunde bis um 5. Das waren die Verkehrsmeldungen. Wir wünschen Ihnen eine gute Fahrt.
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0: In dieser Nacht hören Sie mal wieder etwas anders mit mir. Ich bin Romy Anders und wünsche Ihnen einen guten Start in den Donnerstag. Guten Morgen.

Gerade hatten wir noch die Warnung drin, jetzt kam die Entwarnung. Und zwar für Barleben und umliegende Gemeinden in Sachsen-Anhalt. Da hat es gebrannt, starke Rauchentwicklung. Es wurde gewarnt, jetzt kam die Entwarnung für Barleben und umliegende Gemeinden. Es sieht keine Warnung mehr vor. Sie hören die ARD-Hitnacht um 4.36 Uhr.

My Hometown. Der Boss hatte gestern Geburtstag, ist 77 Jahre jung geworden. Das war Bruce Springsteen in der ARD-Hitnacht. Einen guten Start in den Donnerstag wünschen wir Ihnen. Es ist 4.50 Uhr. Kurz vor 5. Wir alle vom ARD-Hitnacht-Team wünschen einen schönen guten Morgen und einen tollen Donnerstag.

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1: Tainted Love habe ich gleich mit Softcell. Guten Morgen, Eva. Du bist ja auch da.
2: Ich bin da. Wir haben auch noch ein Heartbreak Classic, möchte ich sagen. Rod Stewart, The First Cut is the Deepest.
1: Wunderbar. Eva Tansky ist hier. Ich bin Ulf Ansorge. Hier sind die Nachrichten.
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3: Um 5 Uhr mit Ronald Lessig. Der ukrainische Präsident Zelensky hat die internationale Gemeinschaft aufgefordert, Russlands Einnahmen weiter zu beschneiden und damit die russische Kriegsführung zu erschweren. Zelensky warnte bei der Vollversammlung der Vereinten Nationen in New York, Russland unter Kreml-Chef Putin bedrohe nicht nur die Ukraine, sondern auch die Republik Moldau, Polen und die baltischen Staaten. Aus New York, Ute Scheins.
4: Zelensky betonte, Putin sage weiterhin Nein zur Diplomatie, der Krieg sei sinnlos. Die Amerikaner arbeiten derweil weiter an einer diplomatischen Lösung. US-Außenminister Rubio erklärte, die USA hätten den russischen Präsidenten im Dezember zum G20-Gipfel nach Miami eingeladen. Es sei eine gute Gelegenheit für Putin, nicht nur mit Präsident Trump zusammenzukommen, sondern auch mit anderen Staatschefs. Der russische Außenminister Lavrov dagegen gab sich im UN-Sicherheitsrat am Mittwoch unversöhnlich. Forderungen nach einem Waffenstillstand wie entschieden zurück.
3: Die Chefs der größten US-amerikanischen Technologiekonzerne haben im UN-Sicherheitsrat vor den Risiken durch künstliche Intelligenz gewarnt. Man sei an einem Scheideweg, sagte der Chef des Unternehmens OpenAI, Altman. Nun sei extreme Vorsicht angebracht. Altman hatte erst kürzlich dafür plädiert, das Entwicklungstempo bei KI zu drosseln. Grund waren mehrere Vorfälle, bei denen KI-Systeme andere Unternehmen oder Plattformen angriffen. Vor der Bundestagsdebatte heute zu einer Reform der Organspende haben sich die Befürworter der sogenannten Widerspruchsregelung zuversichtlich gezeigt. Die SPD-Abgeordnete Dittmar sagte der Augsburger Allgemeinen, die Initiative bekomme viele wohlwollende Rückmeldungen, auch von ursprünglich kritischen Abgeordneten. Allerdings lehne die AfD den Entwurf wohl nahezu geschlossen ab. Einer der Initiatoren des Gegenantrags, der CDU-Politiker Brandt, sagte, es gebe in der Frage viele unentschlossene Abgeordnete. Der in Berlin entflohene Windkraftbetrüger Hendrik Holt ist in Dubai festgenommen worden. Das hat die Staatsanwaltschaft Osnabrück bestätigt. Aus der Nachrichtenredaktion Viktor Kupka.
5: Im Mai 2022 war er vom Landgericht Osnabrück wegen Banden- und gewerbsmäßigen Betrugs zu 7 Jahren und 6 Monaten Freiheitsstrafe verurteilt worden. Während eines Freigangs Ende August dieses Jahres hatte er sich unbemerkt abgesetzt. Den Informationen zufolge war er über Polen in die Türkei und anschließend nach Dubai geflohen. Holt könnte nun nach Deutschland ausgeliefert werden. Die Vereinigten Arabischen Emirate haben vor kurzem ein Rechtshilfeabkommen mit Deutschland unterzeichnet, welches dies ermöglicht.
3: Das waren die Nachrichten.
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1: Und hier ist das Wetter für uns in Hamburg.
2: Und wir kommen aus einer nassen Nacht. Kann jetzt auch am Morgen immer mal wieder einen Schauer geben noch.
1: Nasse Nacht,
2: ich verstehe. Ne? Ja, dafür mildere Temperaturen als zuletzt am Morgen. 13 Grad sind es jetzt gerade, zum Beispiel bei Ihnen in Bockfelde. Und der Tag, der bringt heute wirklich kaum Sonne, viele Wolken, immer wieder Schauer. Vor allem am Vormittag auch ordentlich Wind bei 16 Grad maximal. Aber es wird schon ab morgen wieder deutlich freundlicher.
1: Blitze und Staus aus dem Verkehrszentrum Roter Baum. Gibt schon irgendwas?
2: Nix, es gibt nichts, gar nichts.
1: Okay.
6: Guten Morgen, Hamburg.
1: Sagt zumindest Eva Tansky.
2: Dann muss das ja stimmen.
1: Und ich bin Ulf Ansorge. Vielleicht haben Sie aber was gesehen, gerade auf dem Weg zur Arbeit oder von der Arbeit, oder irgendwas, was wir noch nicht auf dem Schirm haben. Dann sagen Sie uns gerne Bescheid über die NDR Hamburg App. Da können Sie uns, wenn Sie wollen, auch eine Sprachnachricht drauf sprechen.
2: Sie können aber natürlich auch klassisch durchklingeln unter 08000 90 3 90 3.
1: We call it a classic. Also schönen Tag.
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manchmal denkt man ja so, was heißt das eigentlich? Man kennt das alles und hat nie drüber nachgedacht. Hier ist NDR 90,3 am Donnerstagmorgen, 5 Uhr und 10 Minuten. Wacker Wacker, habe ich jetzt mal gegoogelt. Auf geht's, heißt das. Das ist Bantu und das ist in Zentralafrika und heißt eben so, auf geht's, los geht's, Wacker Wacker. Und war natürlich der Song von Shakira zur WM in Afrika. Wacker Wacker. Wieder was dazugelernt.

0: Wussten Sie, dass Steffi Brigge im Schlemmer Bistro ihren Imbissen, also ihren Snacks, Namen gibt? Stimmt das, Steffi?
1: Ja, alle meine Snacks heißen nach Sternnamen. Hier diese Bierschinkenröhrchen mit den kleinen Spargel heißen Annie Borg und das Schlemmer Baguette André Rieu. Und wenn du jetzt Fan bist und bei Google deinen Star den Namen eingibst, bin ich mit in der Suchmaschine und die Leute landen auf meine Homepage.
0: Weiß nicht, Schlemmer Baguette André Rieu. Man muss es mal probieren. Machen wir gleich 5:40 Uhr die erste Ausgabe von Frühstück bei Stefanie.

0: Nach ewiger Pause tritt Christopher Cross wieder auf bei der Night of the Proms und für die können Sie in unserem Ticketherbst Karten gewinnen. Wann, das erfahren Sie dann auch noch. Jetzt haben wir Donnerstag, 5.32 Uhr. Hier ist das Wetter für uns in Hamburg bei NDR 90,3.
1: Und wir verabschieden so ganz langsam tief Christina. Allerdings, heute dreht sie nochmal eine Runde und sorgt für einen relativ nassen Tag. Immer mal wieder Schauer, vor allem auch jetzt am Morgen bei Temperaturen so um 13 Grad. Haben wir gerade gemessen bei Ihnen in Hummelsbüttel. Im Laufe des Tages eben, ja, viele Wolken, wenig Sonne, immer mal Schauer und bis 16 Grad. Dazu ziemlich windig ab dem Vormittag, aber schon ab morgen setzt sich ein Hoch durch und dann bekommen wir deutlich mehr Sonne und wieder Temperaturen um 20 Grad.
0: Blitze und Staus jetzt aus dem Verkehrszentrum Roter Baum.
1: Ja, also ich habe geguckt, ich habe jeden Stein umgedreht, ich habe nichts gefunden. Es ist wenig bis gar nichts los. Sie kommen wirklich super durch.
0: Ja, dann drehen Sie doch auch mal einen Stein um.
2: Guten Morgen, Hamburg. Eva
0: Tansky.
1: Guten Morgen.
0: Ich bin Ulf Ansorge. Drehen Sie auch mal einen Stein um, finden Sie eine Verkehrsstörung und sagen Sie sie uns.
1: Leichte Nein. Verzweiflung spricht Nein, ich, aus unseren Worten.
0: Ich möchte nicht drum betteln. Je weniger wir da haben, desto besser ist das ja. Aber wenn was ist, sagen Sie Bescheid. 08000 90 93 93. Das ist ja für Sie kostenfrei.
1: Wir freuen uns auch über einen kleinen Morgengruß in der NR Hamburg App. Da erreichen Sie uns direkt im Studio, zum Beispiel per Sprachnachricht.
0: Und wir freuen uns gleich auf Frühstück bei Stefanie. 5.40 Uhr.
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0: Movistar, der Evergreen, der immer moderne Song von Harpo hier bei NDR 90,3. Wir haben die größten Hits aller Zeiten gleich für Sie. David Bowie, lange nicht gehört, Absolute Beginners, Wahnsinnstitel, 5:40 Uhr.
1: Frühstück bei Stefanie.
2: Es ist ja, wie es ist.
1: Und das sind Ihre Gäste. Herr Ahlers.
3: Ja, da tut er nichts zu sagen.
1: Udo.
4: Ja, das kann's haben.
1: Und Opa Gerke.
5: Steffi, machst du mir Mettbrötchen?
2: Nee, muss ich erst schmieren. Milch und Zucker nehmt ihr selber, ne? Bist du schon das Neueste?
5: Ich brauch noch...
6: Also Franz, jetzt so noch nicht.
2: Auf jeden Fall, ich bin jetzt mit meinem Schlemmer-Bistro im Internet. Und nicht nur das, sondern online. Hat mein Neffe reingestellt. Kennst auch Timo.
3: Ja, was sieht man dich da ohne Kittel?
2: Na, ihr seid ja schon gut drauf. Nehm mal im Ernst. Die Speisekarte ist online mit Adresse und alles. Da kannst du dich durch mein Sortiment klicken.
6: Ja, macht Mercedes auch.
2: Siehste?
3: Ja, wie findet man das denn?
2: Ja, also entweder du gibst direkt ein www.steffischlemmerbistro-lecker-und-gemütlich.de. Musst du alles in ein Wort schreiben, sagt Timo. Also und mit UE. Und das ist jetzt echt der Gag. Du kommst da über Weltstars hin.
3: Wie bitte?
2: Ja, alle meine Snacks heißen nach Sternen. Hier diese Bierschinkenröhrchen mit den kleinen Spargel heißen Andy Borg und das Schlemmerbaguette André Rieu.
3: Ja und?
2: Und wenn du jetzt Fan bist und bei Google deinen Star den Namen eingibst, bin ich mit in der Suchmaschine und die Leute landen auf meine Homepage. Tipp mal ein auf meinen Laptop.
3: Was?
2: Ja, tipp mal ein.
3: Wo?
2: Ja, tipp ein.
5: Also diesen Köter, den schmeiß ich noch raus eines Tages.
6: Also.
3: Andy Borg.
2: Georg mit Y.
3: Ja.
2: Siehst du? 500.000 Seiten. AndyBorg.de, AndyBorgLieder.de, mit Andy Borg in Phantasialand.
3: Ja, wo kommst du?
2: Ja, ich komm schon noch, du. Da musst du erstmal blättern. Aber pass mal auf, wenn du jetzt eingibst, Zwiebel, Matt, Snack, Karl Pflaume, guck mal. Oh, da bin ich sogar mit meiner Seite exklusiv, weltweit.
6: Also Steffi, allein schon. Und wenn da jetzt noch einer von selbst drauf kommt, also dann hast du es geschafft. Ist doch wahr, ne?
2: Ja, bitte, was macht dein Rätsel?
5: Ich brauch noch altes Apothekergewicht.
2: Ja, was wogen die früher? Das weiß ich doch nicht.
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0: und 51 Minuten haben wir es jetzt.
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0: Kann man das sagen? Gute Nachricht des Tages im Zusammenhang mit der Deutschen Bahn, mit der Bahn?
2: Das wäre oder? Zumindest überraschend, aber...
0: Also zum Beispiel, wenn ein Zug pünktlich kommt, würde man ja sagen, oh, gute Nachricht des Tages, der Zug ist pünktlich. Aber es gibt noch andere gute Nachrichten von der Bahn. Die Bahn und die gute Nachricht passen zusammen, weil die Bahn sich auch jetzt um Insekten kümmert.
2: Genau, also Sie kennen das bestimmt auch, gerade wenn Sie so ein bisschen außerhalb am Bahnhof warten, am S-Bahnhof warten, da fliegen immer viele Insekten so Richtung der Lichtquellen. Ne?
0: Motten und um das Licht.
2: So, und also. Irgendwann, man muss es so sagen, ist dann nicht mehr viel mit der Motte, weil die vor Erschöpfung dann, ja, von uns geht. Ich sag's, wie es ist. Dabei sind eben genau die Insekten so wichtig fürs Ökosystem, weil sich Vögel oder Fledermäuse zum Beispiel von ihnen ernähren.
0: Ja, und deswegen hat jetzt die Bahn an einigen Bahnhöfen eine neue Beleuchtung getestet. Das ist so eine neue, also die zieht weniger Insekten an, Eva, und das Licht ist ein bisschen wärmer und das finden auch Leute, die da auf den Bahnhöfen sind, viel angenehmer. Das Licht ist so gelblich-orange, finde ich ja auch irgendwie mediterraner.
2: So, und im Vergleich zu diesen neuen, so weiß-blau scheinenden LED-Lichtern zieht diese wärmere Beleuchtung rund 40-50% weniger Insekten an.
0: Ja, das weiße Licht tut uns allen nicht gut. Auch im Garten oder hier bei uns in der Stadt könnte das natürlich eine gute Lösung auch für Insekten sein.
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1: Herbert Grönemeyer, gleich für Sie nach den Nachrichten. Guten Morgen, Rosa Ettmann.
2: Guten Morgen. Es ist 6 Uhr.
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2: Bundeswehr probt in Hamburg ab heute für den Krisenfall. KI von OpenAI hackt sich in australisches Regierungsportal. In Hamburg sind heute viele Fahrkartenprüfer unterwegs. Das Wetter, viele Wolken, etwas Regen und 16 Grad werden es. Heute startet in Hamburg das Großmanöver Red Storm Charlie. 500 Soldatinnen und Soldaten kommen hierher. Bis Samstag spielen sie verschiedene Krisenszenarien durch. Benedikt Barthe.
3: Ein Drohnenangriff auf einen Konvoi und der Umgang mit einer Gruppe Demonstranten. Damit beginnt am Nachmittag die Großübung der Bundeswehr. Die will bei Red Storm Charlie vor allem eins herausfinden, wie sie im Ernstfall mit Behörden und Hilfsorganisationen kooperieren kann und auch mit Unternehmen. Eine Zusammenarbeit zwischen Militär und Zivilgesellschaft, die werde immer wichtiger mit Blick auf die Aggressionen Russlands, sagt der Übungsleiter Kapitän zur See Kurt Leonards. Gut 70 teils gepanzerte Militärfahrzeuge sind in Hamburg unterwegs. Obwohl viele Fahrten nachts stattfinden, werden sie im Stadtbild bemerkbar sein, ebenso Hubschrauberflüge. Kritiker sehen in Red Storm Charlie eine schleichende Militarisierung der Gesellschaft. Friedensbewegungen, Jugendverbände und Gewerkschaften haben Gegendemos und Störaktionen angekündigt. Bereits in den vergangenen 2 Jahren hatte es ähnliche Großübungen in Hamburg gegeben.
2: Und das ist auch Thema in der NDR Hamburg App. Die Chefs der großen Tech-Konzerne in den USA haben im UN-Sicherheitsrat vor den Risiken durch künstliche Intelligenz gewarnt. OpenAI-Chef Sam Altman spricht von einem Scheideweg. Gleichzeitig wurde bekannt, dass ein autonomes KI-Programm von OpenAI hinter einem Hackerangriff in Australien steckt. Angegriffen wurde eine Webseite der Regierung mit Gesundheitsdaten. Unser Korrespondent für Australien, Florian Barth.
4: Nach Angaben von Australiens Premierminister Anthony Albanese ereignete sich der Vorfall bereits im Juni. OpenAI habe die australische Regierung aber erst vor 2 Wochen auf den Vorfall aufmerksam gemacht. Die Softwareprogramme der KI haben sich offenbar Zugang zum Portal für medizinische Statistiken einer Regierungsbehörde verschafft. Allerdings sei nicht auf sensible Gesundheitsdaten und Statistiken zugegriffen worden, auch nicht auf Patientendaten. Ein Schwarm bösartiger KI-Agenten von OpenAI scheint selbstständig und ungesteuert zusammengearbeitet zu haben, um Cybersicherheitsvorkehrungen zu umgehen. Premierminister Albanese sagte, er habe gegenüber OpenAI-Chef Sam Altman die große Besorgnis Australiens über den Vorfall zum Ausdruck gebracht.
2: Eine volle Rente mit 45 Jahren soll es nur noch im Härtefall geben. Darauf pocht CSU-Landesgruppenchef Alexander Hoffmann in der Bild. Im Bericht heißt es, in der Koalition wird über eine Anhebung der Beitragsjahre um bis zu 2 Jahre diskutiert. Das heißt also, eine Rente ohne Abzüge erst nach 47 Beitragsjahren. Der stellvertretende SPD-Vorsitzende Alexander Schweizer lehnt es ab, die abschlagsfreie Rente nach 45 Beitragsjahren abzuschaffen. Gute Nachrichten für den Schwimmsport in Hamburg. Für Sanierung und Modernisierung gibt es fast 4 Millionen Euro vom Haushaltsausschuss des Bundestags. Das melden die Hamburger Bundestagsabgeordneten Franziska Hoppermann von der CDU und Metin Hack-Verdi von der SPD. Gefördert werden damit unter anderem das Poseidonbad in Eidelstedt und das Hallenbad Eberhofweg in Langenhorn. Die Fahrkarten bitte. Das hören Bus- und Bahnpassagiere heute in Hamburg und im Umland besonders häufig. Denn im gesamten HVV-Gebiet wird beim sogenannten Prüfmarathon besonders intensiv kontrolliert. Frauke Reinig.
5: 10 Verkehrsunternehmen beteiligen sich an der Aktion. Neben Hochbahn und S-Bahn sind etwa auch der Metronom, DB Regio und Autokraft dabei. Großkontrollen gibt es in Bussen, Bahnen und an vielen Haltestellen. Für den Prüfmarathon werden sie ausnahmsweise angekündigt, sagt Rainer Vohl vom HVV.
6: Weil wir mit dem Prüfmarathon deutlich machen wollen, wie wichtig die Kontrollen sind, beziehungsweise wie wichtig es ist, einen gültigen Fahrschein bei sich zu haben. Durch das Fahren ohne gültiges Ticket entstehen im HVV jedes Jahr mehr als 30 Millionen Euro Verlust.
5: Geld, das eigentlich dringend für den Betrieb gebraucht werde, so Vohl. Deshalb gelte auch nach dem Marathon.
6: Schon morgen wird weiter geprüft. Das heißt, die Mitarbeitenden, insgesamt sind es 300, sind natürlich auch an allen anderen Tagen im Einsatz.
5: Und zwar dann ohne extra Ankündigung.
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1: Hier ist das Wetter für uns in Hamburg.
7: Und da stehen wir gerade bei 13 Grad. Zum Beispiel bei Ihnen in Altona. Also wir gehen ein bisschen milder in den Tag rein als in den vergangenen Tagen. Das liegt aber eben auch an der relativ dichten Wolkendecke über der Stadt. Und also dicht insofern, dass da, ich sag mal, später kaum Sonnenlicht durchkommt. Was durchkommt, sind Schauer. Immer wieder. Vor allem jetzt am Vormittag, am Morgen und am Vormittag bei dann später Temperaturen bis 16 Grad. Also es ist auch so ein bisschen kühler insgesamt heute. Aber der Tag morgen bringt schon wieder deutlich mehr Sonne und knapp 20 Grad.
1: Blitzer und Staus aus dem Verkehrszentrum Roter Baum.
7: Es geht schon los auf der A25, Geestadt Richtung Hamburg zwischen Bergedorf und Allermöhe. Vor der Baustelle dort auf 2 Kilometern stockt, kostet sie gerade aber noch weniger als 10 Minuten. Und im Rest der Stadt kommen sie noch gut durch, gibt auch gerade keine aktuellen Meldungen von den Bahnen.
1: Bitte, Eva Tanski.
7: Guten Morgen.
1: Ich bin Ulf Ansorge. Heute Abend ist ja Länderspiel wieder, Eva, ne?
7: Ja, Deutschland aufregend.
1: Gegen die Niederlande.
7: Das ist doch jetzt spannend. Das ist jetzt hier Klopps Debüt.
1: Richtig, Klopps Debüt. Und wie das so läuft da, was für einen Eindruck man hat von der Mannschaft vor dem Spiel, darüber reden wir gleich mit unserem Experten. Schön, dass Sie dabei sind.
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0: So, meine Herren, alle Mann pünktlich zu Tisch und bitte keine Handys vorm Spiel und ein Friseur im Hotel haben wir auch nicht mehr. Um die Haare muss sich der gepflegte Fußballspieler von heute selber kümmern. So ist das jetzt. Da scheint wirklich ein neuer Wind zu wehen bei der deutschen Nationalmannschaft. Unter dem neuen Bundestrainer Jürgen Klopp. Ganz anders alles. Heute Abend ist die Feuertaufe für Kloppo, sein erstes Länderspiel. We call it a Klassiker gegen die Niederlande. Michael Augustin war für uns gestern bei der Pressekonferenz dabei. Welchen Eindruck hat Klopp denn gemacht so vor seinem Debüt?
1: Also Marc-André Ter Stegen hat ihn als Energiebündel bezeichnet und damit hat der Torhüter absolut recht. Aus Jürgen Klopp sprudeln die Sätze nur so heraus. Manchmal sind seine Gedanken schneller als die Worte, die aus seinem Mund kommen. Dann überholt er sich fast beim Sprechen. Im Umgang mit den Journalistinnen und Journalisten versucht er witzig zu sein. Als die Pressesprecherin bei der Pressekonferenz sagte, so, jetzt müssen wir aber langsam mal zum Ende kommen. Ter Stegen steht da vorne schon und wartet, dass er gleich drankommt. Da hat Klopp geantwortet, der steht doch im Tor auch immer rum. Und dann mit einem Augenzwinkern, bitte jetzt nicht springen. Ja, und dazu dann sein breites Lächeln. Aber es gibt auch Momente, in denen er mit ernstem Gesichtsausdruck klarmacht, dass die Spieler immer alles für die Nationalmannschaft geben und dass es seine Aufgabe ist, herauszufinden, warum das zuletzt zu selten geklappt hat. Also er versucht gerade wirklich alles, um gute Laune zu verbreiten, weil eine gute Stimmung im Team die Basis für Erfolg ist.
0: Das glaube ich auch. So ist das nämlich. Und auch Deutschlands Nummer 1, Marc-André Ter Stegen, ist total happy mit dem neuen Trainer.
2: Ist verrückt eigentlich, wenn man ihn dann manchmal so im Fernsehen gesehen hat, dann bringt er natürlich irgendwie so eine Unbekümmerheit dann auch rüber. Ja, ich glaube, seine Energie ist Wahnsinn.
0: Ja, das Spiel muss dann heute Abend auch nur noch Wahnsinn werden, das kriegen die schon hin. Anpfiff ist 20.45 Uhr in Amsterdam. Deutschlands Spiel zum Auftakt der Nations League gegen die Niederlande. Das erste Spiel mit Jürgen Klopp als Bundestrainer zu sehen heute Abend bei RTL.

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0: Die größten Hits aller Zeiten mit Aha aus Norwegen hier bei NDR 90,3 um 6.24 Uhr und gleich einer jungen Band hier aus Hamburg, den Beatles mit All You Need Is Love. So, heute, wir haben es in den Nachrichten auch schon gehört, der große HVV-Prüfmarathon Red Storm Charlie.
1: Das solltest du auf keinen Fall durcheinander schmeißen.
0: Also, das ist ja so. Also die prüfen heute beim HVV die Tickets. Das ist ja völlig klar. Man muss natürlich Tickets kaufen für die U-Bahn, für den Bus, für die S-Bahn. Das ist allgemein bekannt. Das finanziert sich ja alles nicht von selber. Und doch sind im ersten Halbjahr dieses Jahres sehr, sehr viele wieder schwarz gefahren bei uns in Hamburg. Der HVV hat dadurch etwa 16 Millionen Euro weniger eingenommen. Das ist natürlich doof.
1: Ja, kann man sich ja fragen, ob wir demnächst wirklich alle 4,10 Euro für ein Einzelticket zahlen müssten, wenn zum Beispiel jeder zahlen würde. Wer weiß.
0: Ja, ich habe ja gestern schon gesagt, man muss es ja sowieso zahlen. Dann zahlen wir halt mehr Steuern dafür. Es muss sowieso irgendwie bezahlt werden.
1: Irgendwoher kommt. So, genau. Also deshalb eben heute der Prüfmarathon. Da stehen sich Kontrolleure an den U-Bahn-Eingängen, an den S-Bahn-Eingängen und Ausgängen oder auch bei der AKN, auch in den Bussen, und die sagen dann eben, ihr Ticket bitte.
0: Ticket, please.
1: Alle 10 Verkehrsunternehmen des HVV sind beteiligt und wir sind ausdrücklich gebeten worden, auch darauf hinzuweisen, denn viele haben ja ein Deutschland-Ticket, aber es gibt eben auch die mal eben schnell reinspringen und es vielleicht ja wirklich vergessen haben. Das soll ja vorkommen.
0: Ja,
1: also lieber zweimal schauen, ob sie alles dabei haben.
0: Und es lohnt sich vor allen Dingen für die AKN. Die haben da einen ganz, ganz tollen Sprecher, der die Stationen ansagt. Das kann ich Ihnen nur ans Herz legen. Wir sind nachher dabei am Bahnhof Hamburger Straße, wie da kontrolliert wird. Wir gucken mal, wer da trotz der Ankündigung noch ohne Ticket unterwegs ist.
1: Und übrigens, wenn man mal wirklich kein Ticket hat oder das Handy irgendwie gerade ausgegangen ist und da ist das Deutschland-Ticket drauf, es ist immer möglich, das im Nachhinein beim HVV nachzuweisen. Stimmt. Wenn man eben ein gültiges Ticket hatte. Allerdings, dafür muss man dann natürlich die Adresse angeben bei der Kontrolle und den Ausweis zeigen.
0: Seit einer halben Stunde läuft der Prüfmarathon des HVV. Wir melden uns von da um 9.15 Uhr.

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2: Tina Turner, Typical Male, gleich für Sie. Riesenhit nach der Nachrichten, jetzt mit Rosa Edtmann.
3: Guten Morgen, es ist 6:30.
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3: Die Bundeswehr startet heute in Hamburg die Großübung Red Storm Charlie. Etwa 500 Soldatinnen und Soldaten üben bis Samstag für den Krisenfall und dabei speziell die Zusammenarbeit zwischen Behörden, Hilfsorganisationen und Unternehmen. Zum Auftakt wird ein Drohnenangriff auf einen Konvoi simuliert. Viele Fahrten finden nachts statt, trotzdem werden die rund 70 Militärfahrzeuge und Hubschrauber im Stadtbild sichtbar und hörbar sein. Die USA haben Kreml-Chef Wladimir Putin zum G20-Gipfel in Miami eingeladen. US-Außenminister Marco Rubio hat das bei der UN-Vollversammlung so erklärt: Um Probleme zu lösen, müsse man sich mit den Leuten treffen, mit denen man unterschiedlicher Meinung sei. Bei demselben Treffen forderte der ukrainische Präsident, Russland weiter den Geldhahn abzudrehen. Laut Volodymyr Zelensky hat Russland die Ukraine allein in diesem Jahr mit 63.000 Drohnen angegriffen. Heute Mittag endet der Extremwetterkongress in der Hamburger Hafen City. Dort beraten Fachleute über die Folgen des Klimawandels und wie wir damit umgehen können. Auch in Hamburg müssen wir uns demnach zunehmend auf Hitzewellen einstellen. Außerdem sind überhitzte Meere und der dadurch steigende Meeresspiegel eine Bedrohung. Wir haben aber vieles noch selbst in der Hand, hat ARD-Wetterexperte Sven Plöger im NDR Hamburg-Journal gesagt.
4: Im Moment habe ich ein bisschen Gefühl, das ist ein Fußballspiel, was ich nicht erwartet hätte, wo die Mannschaft Klimavernunft gegen die Mannschaft Realitätsverweigerung spielt. Und das ist im Moment ein bisschen der Fußballstand 1:3. Das für mich Gute ist, man kann Spiele auch drehen, wenn man weiterspielt. Wir müssen gut über dieses Thema kommunizieren. Wir müssen Leuten verständlich machen, was passiert. Und wenn wir als Gesellschaft das tun würden, was wir uns seit Jahrzehnten auf Klimakonferenzen gesagt haben, Emissionen runter, Ursachenbekämpfung, dann müssten wir uns auf weniger Unerfreulichkeiten einstellen.
3: ARD-Wetterexperte Sven Plöger. Fahrgäste in Bus und Bahn müssen sich in Hamburg heute auf Ticketkontrollen einstellen. Der HVV hat für heute einen Prüfmarathon im gesamten Gebiet des Hamburger Verkehrsverbunds angekündigt. Durch Schwarzfahren entgehen dem HVV nach eigenen Angaben pro Jahr rund 30 Millionen Euro. Heute Abend wird das Filmfest Hamburg eröffnet. Auf dem Programm stehen internationale Filme, Kinderfilme, aber auch deutsche Produktionen. Zum Beispiel das neueste Werk des Hamburger Regisseurs Fatih Akin, eine Liebesgeschichte namens Geister. Als Stargast wird Oscar-Preisträgerin Helen Mirren in Hamburg erwartet.
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2: Mit dem Wetter für uns in Hamburg.
5: Und mit immer wieder kurzen Schauern, die gerade durchziehen, bei Temperaturen um 12 Grad. Das wird zum Beispiel bei Ihnen in Langenhorn. Bleibt jetzt auch über den Vormittag so, da kann immer mal wieder was dabei sein von oben. Und die Sonne, die hat es heute insgesamt eher schwer. So 1 bis 2 Stündchen sehen wir maximal was von ihr. Ab dem Mittag frischt der Wind dann auch nochmal auf. Also es ist eher herbstlich ungemütlich heute bei 16 Grad maximal. Aber ab morgen schon wieder sonniger, freundlicher und bis 19 Grad.
2: Blitzer und Staus aus dem Verkehrszentrum.
5: Zuerst Vorsicht bitte auf der A1 Bremen Richtung Hamburg zwischen Hittfeld und dem Horster Dreieck. Da liegen mehrere Steine und Barkenteile auf der Fahrbahn. Und auf der A23 Hamburg Richtung Heide zwischen Pinneberg Süd und Pinneberg Mitte liegen Gegenstände. Und dann stockt es auf der A25 Geesthacht Richtung Hamburg zwischen Bergedorf und Allermöhe vor der Baustelle auf 3 Kilometern. Kostet sie gerade gut 5 Minuten. Im Rest der Stadt kommen sie noch relativ staufrei durch und wir haben auch keine aktuellen Meldungen von den Bahnen.
2: Eva Tansky.
5: Einen schönen Donnerstag. So,
2: ja, oder guten
5: überlegt.
2: Morgen einfach schlicht und ergreifend gesagt. Ich bin Ulf Ansorge. Jetzt habe ich es auch verstanden. Red Storm Charlie ist die Übung von Bundeswehr, Polizei, Feuerwehr, THW und nicht die Prüfkontrolle vom HVV.
5: Es sind also, zwei verschiedene
2: Dinge, aber beide heute. Und das ist natürlich die Frage, wie ist man so auf, da wird ja Katastrophenübung gemacht, ne, sowas.
5: Wie gut sind wir auf den Ernstfall vorbereitet?
2: Ja, du
5: ne?
2: ja gar nicht.
5: Ja, muss ich leider so sagen. Wirklich gar nicht.
2: Nein, ich auch nicht. Da wurde man ja vor ein paar Jahren bei Corona auch noch ausgelacht und beschimpft, wenn man Vorräte gekauft hat. Heute heißt es, machen Sie das mal. Wie gut sind Sie denn vorbereitet?
6: Wir haben im Keller einiges, genau, Wasser, Lebensmittel, aber relativ auf Kurzfrist, würde ich sagen, 2-3 Tage.
7: Ein bisschen Lebensmittel, was muss man nicht aufwärmen, was kann man essen, was muss man nicht kochen und sowas.
8: Ich habe gar nichts zu Hause. Wenn wirklich was passieren sollte, dann habe ich ein Problem, oder?
2: Vielleicht. Ja, vielleicht schon.
5: Ich verstehe das gut.
2: Klären wir gleich mal, was man denn da machen sollte. Schön, dass Sie dabei sind.
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0: in Harmonie, hier ist NDR 90,3 und dafür üben die eben auch das Krisenszenario heute bei uns in Hamburg. Militärkonvois, Hubschrauberflüge und dann wird im Hafen auch noch geübt, Eva.
1: Ja, hatten wir auch schon zweimal hier und jetzt zum dritten Mal. Das nennt sich Red Storm Charlie. Bundeswehr, Behörden, Hilfsorganisationen und eben zum ersten Mal auch hunderte Unternehmen trainieren, wie man in einer Krisenlage gut zusammenarbeiten kann.
0: So, man denkt natürlich an solchen Tagen mal drüber nach, was wäre eigentlich, wenn? Unsere Behörden haben darüber schon mal länger nachgedacht. Daniel Schäfer ist Sprecher der Innenbehörde. Was ist denn das Wichtigste, wenn zum Beispiel mal länger der Strom ausfällt?
2: Das eine ist, informiert zu bleiben. Das heißt, auf jeden Fall ein Kurbelradio oder ein batteriebetriebenes Radio zu Hause zu haben, damit ich noch über den Rundfunk informiert bleibe. Sicherlich ist auch eine Powerbank nicht verkehrt, um auch noch den Handy-Akku länger am Leben zu erhalten. Wichtig ist außerdem, sich einen gewissen Vorrat an Wasser bereitzustellen. Man geht immer davon aus, dass ein Mensch ungefähr 2 Liter am Tag benötigt und dazu noch einen Vorrat an Lebensmitteln. Zusätzlich empfiehlt sich sicherlich auch eine alternative Kochgelegenheit, also sprich auch einen Campingkocher bereit zu haben und immer auch etwas Bargeld, also ein 3-stelliger Betrag zu Hause, ist nie verkehrt.
0: Worüber wir nie nachgedacht haben, Eva, ne? Dass man ja, man denkt immer so, dann kauft man ein paar Nudeln und sowas für zu Hause, aber die sind ja dann hart, wenn du die nicht kochen kannst.
1: Das ist das Problem, ja, das ist mir wirklich, also mir fiel es wie Schuppen von den Augen.
0: Nee, habe ich auch noch nie drüber nachgedacht. Und also Daniel Schäfer, Sprecher der Innenbehörde, dass mal was passieren kann, das verdrängen wir ja auch ganz gerne mal.
2: Naja, dass man jederzeit in einer Situation kommen kann, wo man das Haus womöglich nicht verlassen kann oder vielleicht auch sehr schnell verlassen muss. Ich sage jetzt mal Stichwort Notfallrucksack. Das ist uns zwar allen theoretisch bewusst, aber damit setzt man sich natürlich nicht gerne im Gedanken auseinander. Und ich glaube, dass uns doch in den letzten Monaten auch immer stärker bewusst wird, dass es immer wieder Situationen und Gefahrenlagen und auch Krisen geben kann, auf die wir uns vorbereiten müssen.
1: Oh, ich habe jetzt mal so, also ich habe weder ein Kurbelradio noch ein Wasserkocher, ein Campingkocher.
0: Wichtig ist auch ein Kurbelradio und kein Schwurbelradio. Das ist ganz entscheidender Unterschied.
1: Ganz entscheidend. Also wir brauchen da so ein bisschen was zu Hause für den Krisenfall. Und wenn Sie sich jetzt auch gerade so ein bisschen überfordert fühlen, auf hamburg.de gibt es Infos dazu, was ist sinnvoll zu Hause wirklich da zu haben.
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1: Um 6.51 Uhr am Donnerstagmorgen. Wir haben Katrin getroffen in Lockstedt. Moin, Katrin.
2: Meine Hamburgerin des Tages ist Caro. Caro wohnt schräg gegenüber. Sie ist immer für mich da. Und ich fühle mich in dem Familienverband richtig toll aufgenommen, obwohl wir eigentlich nicht verwandt sind. Aber ich fühle mich einfach super in der Familie. Und dafür ein großes Dankeschön. Man ist füreinander da, gerade wenn es drauf ankommt. Und das ist was ganz Kostbares, was gewachsen ist. Das ist einfach nicht selbstverständlich. Und das ist eine tolle Sache.
1: Dankeschön für diesen lieben Gruß, Katrin aus Lockstedt.

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1: Gleich haben wir Hubert K. mal wieder für Sie mit dem Sternenhimmel nach den Nachrichten mit Rosa Erdmann.
2: Guten Morgen. Es ist 7 Uhr.
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2: Bundeswehr probt in Hamburg ab heute den Krisenfall. USA rechtfertigen Einladung von Putin zu G20-Gipfel. Hamburgs Schwimmbäder bekommen Sanierungsgeld vom Bund. Das Wetter, viele Wolken, etwas Regen und 16 Grad werden es. Heute startet in Hamburg das Großmanöver Red Storm Charlie. 500 Soldatinnen und Soldaten kommen hierher. Bis Samstag spielen sie verschiedene Krisenszenarien durch. Benedikt Barthe.
4: Ein Drohnenangriff auf einen Konvoi und der Umgang mit einer Gruppe Demonstranten. Damit beginnt am Nachmittag die Großübung der Bundeswehr. Die will bei Red Storm Charlie vor allem eins herausfinden, wie sie im Ernstfall mit Behörden und Hilfsorganisationen kooperieren kann und auch mit Unternehmen. Eine Zusammenarbeit zwischen Militär und Zivilgesellschaft, die werde immer wichtiger mit Blick auf die Aggressionen Russlands, sagt der Übungsleiter Kapitän zur See Kurt Leonards. Gut 70 teils gepanzerte Militärfahrzeuge sind in Hamburg unterwegs. Obwohl viele Fahrten nachts stattfinden, werden sie im Stadtbild bemerkbar sein, ebenso Hubschrauberflüge. Kritiker sehen in Red Storm Charlie eine schleichende Militarisierung der Gesellschaft. Friedensbewegungen, Jugendverbände und Gewerkschaften haben Gegendemos und Störaktionen angekündigt. Bereits in den vergangenen 2 Jahren hatte es ähnliche Großübungen in Hamburg gegeben.
2: Und das ist auch Thema in der NDR Hamburg App. Die USA haben den russischen Präsidenten Wladimir Putin zum G20-Gipfel nach Miami eingeladen. Das hat US-Außenminister Marco Rubio bei der UN-Vollversammlung in New York bekannt gegeben. Aus Washington Martin Ganselmeier.
5: Die Einladung Putins zum nächsten G20-Gipfel im Dezember in Miami rechtfertigte US-Außenminister Marco Rubio vor Journalisten am Rande der UN-Vollversammlung. Wenn man Probleme lösen wolle, müsse man sich auch mit Leuten treffen, mit denen man nicht übereinstimme, so Rubio. Die US-Regierung hoffe, dass Putin die Einladung nach Miami annehmen werde. US-Präsident Trump hatte sich schon vor einigen Monaten für eine Teilnahme Putins am G20-Gipfel ausgesprochen. US-Außenminister Rubio und Russlands Außenminister Lavrov hatten sich am Rande der UN-Vollversammlung in New York getroffen. Anschließend erklärte Rubio, sowohl die Ukraine als auch Russland hätten Interesse geäußert, auf Angriffe auf Infrastruktur und Getreidelieferungen zu verzichten. Von russischer Seite gab es allerdings noch keine Bestätigung dafür.
2: In Australien ist ein staatliches Gesundheitsportal gehackt worden von einem autonomen KI-Programm des US-Unternehmens OpenAI. Die Regierung spricht von einem inakzeptablen Vorgang, zumal OpenAI die australische Regierung erst Monate danach auf den Vorfall aufmerksam gemacht hatte. Das KI-Programm hat auf nicht öffentliche Dateien einer Statistikbehörde zugegriffen. Bei der UN-Vollversammlung in New York haben gerade die Chefs mehrerer US-Tech-Konzerne vor künstlicher Intelligenz gewarnt, darunter OpenAI-Chef Sam Altman. Eine volle Rente nach 45 Beitragsjahren soll es nur noch im Härtefall geben. Darauf pocht CSU-Landesgruppenchef Alexander Hoffmann in der Bild. Im Bericht heißt es, in der Koalition wird über eine Rente ohne Abzüge erst nach 47 Beitragsjahren diskutiert. Der stellvertretende SPD-Vorsitzende Alexander Schweitzer lehnt diesen Vorstoß aber ab. Hamburg Schwimmbäder bekommen knapp 4 Millionen Euro vom Bund. Das hat der Haushaltsausschuss des Bundestags entschieden. Davon sollen 5 Standorte modernisiert oder saniert werden. Frauke Reinig.
6: Knapp 2 Millionen Euro gibt es für das Poseidon-Bad in Eidelstedt. Jeweils etwas mehr als 500.000 Euro für das Hallenbad Steinadlerweg in Billstedt und das Leerschwimmbecken Eberhofweg in Langhorn. Eine knappe 500.000 Euro gehen jeweils an das Hallenbad im Luropa-Zwattenweg und an die Schwimmschule im Turmweg am Roten Baum. Das haben die Hamburger Bundestagsabgeordneten Franziska Hoppermann von der CDU und Metin Hagverdi von der SPD bekannt gegeben. Der rot-grüne Senat hat in den vergangenen 2 Jahren bereits knapp 2 Millionen Euro für die Modernisierung von Hamburger Leerschwimmbecken bereitgestellt. Im Frühjahr hatten die Regierungsfraktionen in einem Bürgerschaftsantrag darauf gedrängt, auch Gelder aus dem Bundesprogramm zur Sanierung kommunaler Schwimmbäder einzuwerben.
2: In den Bussen und Bahnen im gesamten HVV-Gebiet wird heute verstärkt kontrolliert. Auch an vielen Haltestellen heißt es, die Fahrkarten bitte. Zum sogenannten Prüfmarathon hat der Verkehrsverbund die Großkontrollen ausnahmsweise angekündigt. Durch Schwarzfahren entgehen dem HVV nach eigenen Angaben pro Jahr rund 30 Millionen Euro.
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1: Und hier ist das Wetter für uns in Hamburg.
6: Mit immer mal wieder einer größeren Lücke zwischen den Wolken, aber eben auch vielen Wolken und den ganzen Morgen und Vormittag über auch Schauern. Darauf müssen wir uns einstellen bis zum Mittag bei Temperaturen jetzt gerade um 13 Grad. Messen wir zum Beispiel bei Ihnen in Mansbek. Im Laufe des Tages ja weiter bewölkt mit vor allem auch viel Wind ab dem Mittag. 16 Grad dazu maximal, aber ab morgen dann ein bisschen milder mit Sonne und 19 Grad.
1: Blitzer und Staus aus dem Verkehrszentrum Roter Baum.
6: Auf den üblichen Autobahnen geht schon früh los. Auf der A24 stadteinwärts zwischen Schwarzenbeck-Grande und Witzhafe auf 2 Kilometern. Und auf der A25 geht es Richtung Hamburg ab Bergedorf bis Allermöhe auch auf 3 Kilometern. Da sind sie aber auch in jeweils unter 10 Minuten durch. Auf der A7 von Hannover Richtung Flensburg im Elbtunnel auch schon 2 Kilometer stockender Verkehr. Da kommen knapp 10 Minuten obendrauf. Ansonsten aber noch ruhig auf den Straßen in der Stadt. Bei den Bahnen läuft alles zumindest nach Plan. Also ziemlich freie Fahrt.
7: Guten Morgen,
1: Eva Tanski.
6: Morgen.
1: Und ich bin Ulf Ansorge. Wollen wir sagen, wenn Sie am 5. Oktober jetzt noch nichts vorhaben, Dringendes, hätten wir da so eine Idee.
6: Mhm.
1: Wir würden Sie auch gerne einladen. Wozu, das verraten wir gleich.
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0: Ne? Genau, los geht's nämlich.
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0: Morgen, 5. Oktober in der Barclays Arena.
1: Übrigens das erste Mal seit mehr als 21 Jahren hier bei uns in Hamburg. Das letzte Mal haben sie 2005 im Stadtpark gespielt.
0: Also sind sie endlich wieder da jetzt. Simon Le Bon ist immer noch Sänger der Band. Welches ist sein Lieblingssong?
2: Today, it's come undone. Tomorrow, it might be something different.
1: Das ist so praktisch, wenn man so viele Hits hat. Er sagt, heute come undone, aber es könnte morgen schon ein ganz anderer sein.
0: Ja, dann haben sie eben schon viele Hits, paar haben wir eben gehört, aber er hätte gerne einen Song wirklich auch noch selber geschrieben.
2: Happy Birthday to you.
0: Ja, damit hätte man seine Rente finanzieren können, wenn man den Song geschrieben hätte.
1: Ich glaube, der ist eh schon ganz gut durchfinanziert.
0: Möglicherweise ist er aus dem Gröbsten raus. 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
1: Und ich begrüße zum Ticketherbst heute Natascha Hirsch aus Horn. Natascha, hallo.
2: Hallo, guten Morgen.
1: Natascha, wenn ich jetzt einen Gag über Hirschhornsalz mache, den haben Sie auch nicht zum ersten Mal gehört dann, ne?
2: Nein, wahrscheinlich nicht.
1: Sind Sie unterwegs gerade?
2: Ja, auf dem Weg zur Arbeit gerade.
3: Ah, und wo arbeiten Sie?
2: Auf der Elbseite in der Holzenbrauerei.
3: Ach Quatsch.
1: Oh, dann sage ich schon mal Prost, Natascha. Das ist ja schön.
2: Dankeschön.
1: Und warum plaudern wir jetzt zusammen eigentlich, wir beiden Hübschen? Oder wir drei Hübschen?
2: Im besten Fall, damit ich Tickets für Duran Duran gewinnen kann.
1: Natürlich sollen Sie haben. Herzlichen Glückwunsch.
2: Vielen Dank.
1: Sie sind
2: sehr
1: dabei.
2: Cool, danke schön.
1: Sie feiern mit Duran Duran am 5. Oktober in der Barclays Arena unseren Ticketherbst von NDR 90,3. Herzlichen Glückwunsch.
2: Super, vielen lieben Dank.
1: Dankeschön und gute Fahrt noch, Natascha. Und denken Sie dran, don't drink and drive, ne? Okay, tschüss.
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1: Sting habe ich gleich für Sie. Englishman in New York nach den Nachrichten. Die hat jetzt Rosa Erdmann.
2: Guten Morgen. Es ist 7:30.
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2: Die Bundeswehr startet heute in Hamburg die Großübung Red Storm Charlie. Etwa 500 Soldatinnen und Soldaten üben bis Samstag für den Krisenfall und dabei speziell die Zusammenarbeit zwischen Behörden, Hilfsorganisationen und Unternehmen. Zum Auftakt wird ein Drohnenangriff auf einen Konvoi simuliert. Viele Fahrten finden nachts statt. Trotzdem werden die rund 70 Militärfahrzeuge und Hubschrauber im Stadtbild sichtbar und hörbar sein. Die USA haben Kreml-Chef Wladimir Putin zum G20-Gipfel nach Miami eingeladen. US-Außenminister Marco Rubio hat bei der UN-Vollversammlung gesagt, um Probleme zu lösen, müsse man sich mit den Leuten treffen, mit denen man unterschiedlicher Meinung sei. Bei demselben Treffen forderte der ukrainische Präsident, Russland weiter den Geldhahn abzudrehen. Laut Volodymyr Zelensky hat Russland die Ukraine allein in diesem Jahr mit 63.000 Drohnen angegriffen. Heute Mittag endet der Extremwetterkongress in Hamburg. Dort beraten Fachleute über die Folgen des Klimawandels und wie wir damit umgehen können. Auch in Hamburg müssen wir uns demnach zunehmend auf Hitzewellen einstellen. Außerdem sind überhitzte Meere und der dadurch steigende Meeresspiegel eine Bedrohung. Wir haben aber vieles noch selbst in der Hand, hat ARD-Wetterexperte Sven Plöger im NDR Hamburg-Journal gesagt.
3: Im Moment habe ich ein bisschen Gefühl, das ist ein Fußballspiel, was ich nicht erwartet hätte, wo die Mannschaft Klimavernunft gegen die Mannschaft Realitätsverweigerung spielt. Und das ist im Moment ein bisschen der Fußballstand 1:3. Das für mich Gute ist, man kann Spiele auch drehen, wenn man weiterspielt. Wir müssen gut über dieses Thema kommunizieren. Wir müssen Leuten verständlich machen, was passiert. Und wenn wir als Gesellschaft das tun würden, was wir uns seit Jahrzehnten auf Klimakonferenzen gesagt haben, Emissionen runter, Ursachenbekämpfung, dann müssten wir uns auf weniger unerfreulich einstellen.
2: ARD-Wetterexperte Sven Plöger. Gute Nachrichten für den Schwimmsport in Hamburg. Der Haushaltsausschuss des Bundestags hat fast 4 Millionen Euro freigegeben. Von dem Geld sollen Bäder an 5 Standorten saniert werden. Darunter sind das Poseidonbad in Eidelstedt und das Hallenbad Eberhofweg in Langenhorn. Fahrgäste in Bus und Bahn müssen sich in Hamburg heute auf Ticketkontrollen einstellen. Der HVV hat einen Prüfmarathon im gesamten Gebiet des Hamburger Verkehrsverbunds angekündigt. Durch Schwarzfahren entgehen dem HVV nach eigenen Angaben pro Jahr rund 30 Millionen Euro.
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1: Mit dem Wetter für uns in Hamburg.
4: Und mit einem herbstlichen Donnerstag mit vielen Schauern jetzt am Morgen und am Vormittag. Das Ganze bei Temperaturen im Moment vergleichsweise mild für die Uhrzeit. 13 Grad haben wir gerade zum Beispiel auf Finkenwerder. Aber es werden heute nicht mehr als 15, vielleicht 16 Grad. Dazu ist der Wind vor allem ab dem Vormittag sehr stürmisch unterwegs. Das fühlt sich dann nochmal einen Ticken kühler an. Aber ab morgen kommt der goldene Herbst zurück mit viel Sonne und 19 Grad.
1: Blitzer und Staus aus dem Verkehrszentrum Roter Baum.
4: Auf der A7 von Hannover Richtung Flensburg stockt es im Elbtunnel auf 2 Kilometern. 10 Minuten verlieren Sie dort. Auf der A24 stadteinwärts zwischen Schwarzenbeck-Ranne und Wetzhave die üblichen 2 Kilometer stockender Verkehr. Genauso auf der A25 Geesthorst Richtung Hamburg. Da geht es los ab Bergedorf auf 2 Kilometern. Verlieren Sie aber jeweils nicht mehr als 10 Minuten. 10 Minuten kommen obendrauf auch auf der B5 Bergedorfer Straße stadteinwärts. Bis zum Rheinbecker Redder stehen Sie da im Stau und ansonsten aber in der Stadt noch relativ übersichtlich. Nur auf der Stalzhofer Allee statt einmal vor der Baustelle schon 10 Minuten länger. Im Rest der Stadt geht es gerade so los mit dem richtig echten Berufsverkehr. Und bei den Bahnen läuft es im Moment, da gibt es keine aktuellen Meldungen.
1: Ja, sonst sagen Sie Bescheid, wenn da irgendwie ein Zug nicht fährt, liegen bleibt oder Staus, stockender Verkehr, ausgefallene Ampeln. Melden Sie sich gerne bei uns telefonisch 08000 90 93 3. Das ist kostenfrei.
4: Oder Sie schildern uns das Problem zum Beispiel per Sprachnachricht in der NDR Hamburg App.
1: Auch das ist möglich. Mit Eva Tanski.
4: Guten Morgen.
1: Ich bin Ulf Ansorge. Ich habe dir ja Lebkuchen mitgebracht.
4: Köstlich.
1: Ich wollte es nochmal für alle sagen, einfach um zu zeigen, was für ein guter Kollege ich auch bin. Ja. Würdest du den Namen geben, diesen Lebkuchen?
4: Ich denke, die haben doch schon einen guten Namen.
1: Leb und Kuchen oder was? Eines ist Vorname, Nachname.
4: Was, soll ich die Günther nennen oder was?
1: Zum Beispiel, also Steffi zum Beispiel, gibt ihren Snacks ja auch Namen, oder?
5: Ja, alle meine Snacks heißen nach Starnamen. Hier diese Bierschinkenröhrchen mit den kleinen Spargel heißen Aniborg. eine Schlemmerbaguette, André Rieu.
6: Und
5: wenn du jetzt Fan bist und bei Google deinen Star den Namen eingibst, bin ich mit in der Suchmaschine und die Leute landen auf meine Homepage.
1: Ja, also das ist eine tolle Idee. Mehr dazu gleich um 7.40 Uhr bei Frühstück bei Stefan.

0: Jetzt sind wir aber wach hier bei NDR 90,3, Donnerstagmorgen, 7 Uhr und 43 Minuten.
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1: Und das sind ihre Gäste, Herr Ahlers.
3: Ja, das tut dir nichts zu sagen.
1: Udo.
4: Ja, das kann's haben.
1: Und Opa Gerke.
5: Steffi, machst du mir Mettbrötchen?
2: Nee, muss ich erst schmieren. Milch und Zucker nehmt ihr selber, ne? Bist du schon das Neueste?
5: Ich brauch noch...
6: Also Franz, jetzt so noch nicht.
2: Auf jeden Fall, ich bin jetzt mit meinem Schlemmer-Bistro im Internet. Und nicht nur das, sondern online. Hat mein Neffe reingestellt. Kennst auch Timo.
3: Ja, was sieht man dich da ohne Kittel?
2: Na, ihr seid ja schon gut drauf. Nehmt mal im Ernst. Die Speisekarte ist online mit Adresse und alles. Da kannst du dich durch mein Sortiment klicken.
6: Ja, macht Mercedes auch.
2: Siehste?
3: Ja, wie findet man das denn?
2: Ja, also entweder du gibst direkt ein www.steffischlemmerbistro-lecker-und-gemütlich.de. Musst du alles in ein Wort schreiben, sagt Timo. Also und mit UE. Und das ist jetzt echt der Gag. Du kommst da über Weltstars hin.
3: Wie bitte?
2: Ja, alle meine Snacks heißen nach Sternen. Hier diese Bierschinkenröhrchen mit den kleinen Spargel heißen Andy Borg und ein Schlemmerbaguette André Rieu.
3: Ja und?
2: Und wenn du jetzt Fan bist und bei Google deinen Star den Namen eingibst, bin ich mit in der Suchmaschine und die Leute landen auf meine Homepage. Tipp mal ein auf meinen Laptop.
3: Was?
2: Ja, tipp mal ein.
3: Wo?
2: Ja, tipp ein.
5: Also diesen Köter, den schmeiß ich noch raus eines Tages.
6: Also.
3: Andy Borg.
2: Georg mit Y.
3: Ja.
2: Siehst du? 500.000 Seiten. AndyBorg.de, AndyBorgLieder.de, mit AndyBorg in Phantasialand.
3: Ja, wo kommst du?
2: Ja, ich komm schon noch, du. Da musst du erstmal blättern. Aber pass mal auf, wenn du jetzt eingibst, Zwiebel, Met, Snack, Karl Pflaume, guck mal. Oh, da bin ich sogar mit meiner Seite exklusiv, weltweit.
6: Also Steffi, allein schon. Und wenn da jetzt noch einer von selbst draufkommt, also dann hast du es geschafft. Ist doch wahr, ne?
2: Ja, bitte, was macht dein Rätsel?
5: Ich brauch noch altes Apothekergewicht.
2: Ja, was wogen die früher? Das weiß ich doch nicht.
1: Frühstück bei Stefanie. 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
2: Wir sind Hamburg, ne?

0: Tuschelrock, ne? Heißt das eigentlich?
1: Lange zu sehr.
0: Sagte man früher. Foreigner, waiting for a girl like you hier bei NDR 90,3. Ja, ist doch so. Donnerstagmorgen, 7.54 Uhr, Minuten, die größten Hits aller Zeiten. Und das ist natürlich auch wirklich einer der größten Hits aller Zeiten. Hier bei uns in Hamburg.

0: Der König der Löwen, das Musical von Sir Elton John.
1: Also wirklich, ich bin ein Riesenfan. Seit einem Vierteljahrhundert.
0: Seit 25 Jahren läuft
1: das Stage Musical ja bei uns im Hafen. Dreimal war ich schon drin. Ich würde noch 30 Mal reingehen. Wirklich, es ist so schön.
0: Ja, mach doch.
1: Ich sag mal so, Kosten. So. Aber man kriegt ja auch was fürs Geld. So. Und dieses Musical König der Löwen sagt jetzt danke Hamburg für ein Vierteljahrhundert.
0: Und zwar bedanken die sich mit dem König der Löwen, mit dem Goldenen Hafen. Da wird ab heute Abend alles golden angestrahlt. Die Cap San Diego gegenüber vom Theater, die Rigmas gegenüber vom Theater und vieles andere auch. Also alles in einem güldenen Licht.
1: Und inszeniert wird das Ganze von dem Mann, der normalerweise alles blau macht im Hafen, nämlich Michael Batz, der macht bei den Cruise Days immer dieses maritime Blau am Hafen. Und das ist jetzt eben ein Dankeschön an, Achtung, 17 Millionen Gäste, die in den vergangenen 25 Jahren König der Löwen gehört und gesehen haben.
0: Wahnsinn, ja, 17 Millionen Gäste. Und Sie gehören vielleicht auch bald dazu. Wir haben Karten für Sie am Tag der Deutschen Einheit, am 3. Oktober. Da haben wir hier die große Ticketjagd bei NDR 90,3. 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Heute also der Goldene Hafen, ab heute Abend zu Ehren des Königs der Löwen. Das goldene Licht bleibt bis zum 4. Oktober, NDR 90,3. 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
2: Den Safety Dance haben wir gleich für Sie nach den ausführlichen Nachrichten. Rosa Edtmann.
3: Guten Morgen. Es ist 8 Uhr.
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3: Bundeswehr probt in Hamburg ab heute den Krisenfall. OpenAI KI hackt sich in australisches Regierungsportal. In Hamburg sind viele Fahrkartenkontrolleure unterwegs. Das Wetter, viele Wolken, etwas Regen und 16 Grad werden's. Üben für den Ernstfall, das macht die Bundeswehr ab heute in Hamburg. Für die Großübung Red Storm Charlie sind bis Sonnabend rund 500 Soldatinnen und Soldaten in der Stadt. Benedikt Barthe, welche Szenarien spielt die Bundeswehr durch?
4: Heute soll es als erstes um einen Drohnenangriff auf einen Konvoi gehen, außerdem um den Umgang mit einer Gruppe Demonstranten. Morgen und übermorgen wird dann unter anderem ein Chemieunfall simuliert und die Sabotage eines Militärtransports. Die 500 Soldatinnen und Soldaten bringen auch schweres Gerät mit. Rund 70 teils gepanzerte Fahrzeuge sind die nächsten Tage in Hamburg unterwegs. Sie fahren zwar meist nachts, aber es kann gut sein, dass man sie auch tagsüber sieht. Genauso wie Helikopter, die über der Stadt kreisen. Die Besonderheit, die liegt aber eigentlich ganz woanders, nämlich, dass es so viele zivile Stellen gibt, die beteiligt sind.
3: Wer ist denn noch bei der Übung dabei?
4: Polizei und Feuerwehr, aber auch das Universitätsklinikum Eppendorf und Behörden wie das Gesundheitsamt. Außerdem sind einige Hamburger Unternehmen dabei, etwa Airbus oder Blum und Voss. Es geht für die Bundeswehr dabei darum, herauszufinden, wie sie im Krisenfall mit der Zivilgesellschaft zusammenarbeiten kann. Übungsleiter Kapitän zur See Kurt Leonard sagt, das werde immer wichtiger mit Blick auf die Aggressionen Russlands. Diese Zusammenarbeit des Militärs mit zivilen Organisationen sehen Friedensaktivisten sehr kritisch. Das sei eine Militarisierung der Gesellschaft, heißt es in einem Demonstrationsaufruf des Bündnisses Kein NATO-Hafen für Sonnabend. Einige Aktivisten werden wohl auch versuchen, die Großübung zu stören.
3: Benedikt Barthe, und darum geht's auch in der NDR Hamburg App. Zweiter und letzter Tag beim Hamburger Extremwetterkongress zum Klimawandel. Heute beraten Fachleute unter anderem darüber, welche Herausforderungen durch extreme Wetterlagen auf Sanitäter und auch Klinikpersonal zukommen. Jenny Witt.
5: Auch bei knapp 40 Grad müssen Notärzte und Pflegeteams einsatzbereit bleiben. Und die Gebäudetechnik in Krankenhäusern muss Hitze oder Sturzregen standhalten. Wie das zu schaffen ist, berichten heute Klimaexperten vom Universitätsklinikum Hamburg-Eppendorf und der Charité in Berlin. Ebenfalls Thema sind die massiven wirtschaftlichen Verluste durch Extremwetter, beispielsweise durch Ernteschäden oder Produktionsausfälle. Das Deutsche Institut für Wirtschaftsforschung stellt neue Berechnungen vor. Gestern ging es beim Kongress schon um den ebenfalls teuren Küstenschutz. Überhitzte Meere seien eine Bedrohung für Norddeutschland, erklärte Tim Kruschke vom Bundesamt für Seeschifffahrt und Hydrographie in Hamburg.
6: Wenn Wasser wärmer wird, dehnt es sich aus. Braucht mehr Platz, der Meeresspiegel steigt.
5: Die Wissenschaft rechnet mit einem Meter bis zum Ende des Jahrhunderts. Der Küstenschutz muss entsprechend mitwachsen.
3: Die USA haben den russischen Präsidenten Wladimir Putin zum G20-Gipfel nach Miami eingeladen. Das hat US-Außenminister Marco Rubio bei der UN-Vollversammlung bekannt gegeben. Aus New York, Martin Ganselmeier.
7: Die Einladung Putins zum nächsten G20-Gipfel im Dezember in Miami rechtfertigte US-Außenminister Marco Rubio vor Journalisten am Rande der UN-Vollversammlung. Wenn man Probleme lösen wolle, müsse man sich auch mit Leuten treffen, mit denen man nicht übereinstimme, so Rubio. Die US-Regierung hoffe, dass Putin die Einladung nach Miami annehmen werde. US-Präsident Trump hatte sich schon vor einigen Monaten für eine Teilnahme Putins am G20-Gipfel ausgesprochen. US-Außenminister Rubio und Russlands Außenminister Lavrov hatten sich am Rande der UN-Vollversammlung in New York getroffen. Anschließend erklärte Rubio, sowohl die Ukraine als auch Russland hätten Interesse geäußert, auf Angriffe auf Infrastruktur und Getreidelieferungen zu verzichten. Von russischer Seite gab es allerdings noch keine Bestätigung dafür.
3: Die Chefs der großen Tech-Konzerne in den USA haben im UN-Sicherheitsrat vor den Risiken künstlicher Intelligenz gewarnt. OpenAI-Chef Sam Altman sprach von einem Scheideweg. Gleichzeitig wurde bekannt, dass ein autonomes KI-Programm von OpenAI hinter einem Hackerangriff in Australien steckt. Angegriffen wurde eine Internetseite der Regierung mit Gesundheitsdaten. Unser Korrespondent für Australien, Florian Barth.
8: Nach Angaben von Australiens Premierminister Anthony Albanese ereignete sich der Vorfall bereits im Juni. OpenAI habe die australische Regierung aber erst vor 2 Wochen auf den Vorfall aufmerksam gemacht. Die Softwareprogramme der KI haben sich offenbar Zugang zum Portal für medizinische Statistiken einer Regierungsbehörde verschafft. Allerdings sei nicht auf sensible Gesundheitsdaten und Statistiken zugegriffen worden, auch nicht auf Patientendaten. Ein Schwarm bösartiger KI-Agenten von OpenAI scheint selbstständig und ungesteuert zusammengearbeitet zu haben, um Cybersicherheitsvorkehrungen zu umgehen. Premierminister Albanese sagte, er habe gegenüber OpenAI-Chef Sam Altman die große Besorgnis Australiens über den Vorfall zum Ausdruck gebracht.
3: Wie man künstliche Intelligenz verantwortungsvoll nutzen kann, das sollen Hamburg-Schülerinnen und Schüler lernen. Laut Bildungsbehörde sollen die Schulen möglichst noch in diesem Jahr eine eigene KI-Plattform bekommen. Dabei geht es auch darum, Programme und Möglichkeiten kritisch zu beleuchten. Der Schulausschuss der Hamburgischen Bürgerschaft beschäftigt sich heute damit. Laut Bildungsbehörde wird die KI-Plattform in anderen Bundesländern schon verwendet. Hamburg Schwimmbäder bekommen knapp 4 Millionen Euro vom Bund. Das hat der Haushaltsausschuss des Bundestags entschieden. Davon sollen 5 Standorte modernisiert werden. Frauke Reinig.
9: Knapp 2 Millionen Euro gibt es für das Poseidon-Bad in Eidelstedt. Jeweils etwas mehr als 500.000 Euro für das Hallenbad Steinadlerweg in Billstedt und das Leerschwimmbecken Eberhofweg in Langhorn. Eine knappe 500.000 Euro gehen jeweils an das Hallenbad im Luropa-Zwattenweg und an die Schwimmschule im Turmweg am Roten Baum. Das haben die Hamburger Bundestagsabgeordneten Franziska Hoppermann von der CDU und Metin Hagverdi von der SPD bekannt gegeben. Der rot-grüne Senat hat in den vergangenen 2 Jahren bereits knapp 2 Millionen Euro für die Modernisierung von Hamburger Lehrschwimmbecken bereitgestellt. Im Frühjahr hatten die Regierungsfraktionen in einem Bürgerschaftsantrag darauf gedrängt, auch Gelder aus dem Bundesprogramm zur Sanierung kommunaler Schwimmbäder einzuwerben.
3: Einen Führerschein machen, das ist extrem teuer. Der Bundestag diskutiert heute erstmals über die geplante Reform, die ihn günstiger machen soll, unter anderem durch digitalen Theorieunterricht. Ein weiteres Thema im Bundestag ist die Organspende. Es geht um eine Widerspruchslösung, bei der man nach dem Tod automatisch Spender ist, wenn man nicht vorher widersprochen hat. Im gesamten HVV-Gebiet wird heute verstärkt kontrolliert. Auch an vielen Haltestellen heißt es, die Fahrkarten bitte. Neben Hochbahn und S-Bahn sind auch der Metronom, DB Regio und Autokraft betroffen. Seine Großkontrolle hat der Verkehrsverbund ausnahmsweise angekündigt, sagt Rainer Fuhl vom HVV.
10: Weil wir mit dem Prüfmarathon deutlich machen wollen, wie wichtig die Kontrollen sind, beziehungsweise wie wichtig es ist, einen gültigen Fahrschein bei sich zu haben. Schon morgen wird weiter geprüft. Das heißt, die Mitarbeitenden, insgesamt sind es 300, sind natürlich auch an allen anderen Tagen im Einsatz.
3: Durchs Schwarzfahren entgehen dem HVV jedes Jahr rund 30 Millionen Euro, heißt es.
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2: Und ich habe mir das schon fast gedacht, bevor wir zum Wetter kommen. Ich sage eben noch, weil wir über den Goldenen Hafen heute Abend gesprochen haben, mit dem Lichtkünstler, ist ja komisch, dass sie das machen, wenn da diese Bundeswehrübung heute gleichzeitig ist, weil mich das als Bundeswehr-Hubschrauberpilot schon irritieren würde, wenn bei einer solchen Übung dann der Hafen golden erstrahlt. Und ja, siehe da,
11: Doris hat uns geschrieben, moin, der Goldene Hafen, der wurde verschoben wegen Red Storm Charlie, wegen der Bundeswehrübung auf den 1.10. Doris, da haben Sie absolut recht, danke.
2: Tja,
11: für die Info.
2: Ich fand das im Jahr auch schon verrückt. Also Red Storm Charlie heute, Golden Port dann erst am 1. Und jetzt schon für Sie das Wetter für uns in Hamburg.
11: Mit 12 Grad und immer wieder Schauern. Die haben wir im Laufe des Vormittags auch noch bis in den Mittag rein. Aber auch der Nachmittag, also viele Wolken, ordentlicher Wind aus Nordwest, zum Teil stürmische Böen. Erst so Richtung Abend beruhigt sich das Ganze so ein bisschen bei Temperaturen bis maximal 16 Grad. Aber ab morgen wieder freundlicher bei 19 Grad.
2: Blitzer und Staus aus dem Verkehrszentrum Roter Baum.
11: Das ist noch vergleichsweise ruhig für kurz nach 8. Auf der A1 Bremen Richtung Lübeck zwischen dem Marschner Kreuz und dem Dreieck Norderelbe stockt es auf 3 Kilometern, 10 Minuten länger. Auf der A7 Hannover Richtung Flensburg zwischen Hausbruch und dem Elbtunnel 3 Kilometer stockend. Da war eben der Elbtunnel wegen Höhenkontrolle gesperrt, deswegen im Moment noch 15 Minuten länger. Dürfte sich dann aber gleich wieder hoffentlich auflösen. Und auf der A25 Geestadt Richtung Hamburg vor der Baustelle zwischen Bergedorf und Allermöhe 3 Kilometer stockend. Da heute eine gute Viertelstunde länger auf den Straßen in der Stadt. Das Übliche vor den bekannten Baustellen, zum Beispiel Sechsengspforte oder Eppendorfer Marktplatz, so 5 bis 10 Minuten länger, aber noch nichts Außergewöhnliches.
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11: Schönen guten Morgen.
2: Ich bin Ulf Ansorge und was da genauso abgeht heute bei Red Storm Charlie, darüber reden wir gleich. Die Sicherheitsübung hier bei uns in Hamburg passend dazu, der Song The Safety Dance.

0: Ja, wie ist man eigentlich vorbereitet für den Krisenfall, wenn mal irgendwas ist? Eva, du bist ja nicht mal fürs Wochenende vorbereitet.
1: Ich wollte doch sagen, ja. Also ich lebe wirklich von Tag auf Tag.
0: Ja, ich ja auch. Also das geht den meisten so. Werden Sie vorbereitet? Was haben Sie denn?
2: Wir haben im Keller einiges, genau. Wasser, Lebensmittel, aber relativ auf Kurzfrist, würde ich sagen. 2-3 Tage.
3: Ein bisschen Lebensmittel. Was muss man nicht aufwärmen? Was kann man essen? Was muss man nicht kochen und sowas?
4: Ich habe gar nichts zu Hause. Wenn wirklich was passieren sollte, dann habe ich ein Problem, oder?
0: Ja, wahrscheinlich.
1: Willkommen im Boot.
0: Und damit das kein Problem wird, üben ja alle heute das Krisenszenario in Hamburg. Militärkonvois, Hubschrauberflüge werden da zu hören und zu sehen sein. Im Hafen wird geübt. Mhm. Red Storm Charlie.
1: Bundeswehr, Behörden, Hilfsorganisationen. Aber zum ersten Mal sind eben auch hunderte Unternehmen aus Hamburg dabei, um die Zusammenarbeit in so einer echten Krisenlage zu trainieren.
0: Man muss ja mal drüber nachdenken. Daniel Schäfer ist Sprecher der Innenbehörde. Was ist denn am wichtigsten, zum Beispiel, wenn mal der Strom für ein paar Tage und Nächte ausfällt?
5: Das eine ist, informiert zu bleiben. Das heißt, auf jeden Fall ein Kurbelradio oder ein batteriebetriebenes Radio zu Hause zu haben, damit ich noch über den Rundfunk informiert bleibe. Sicherlich ist auch eine Powerbank nicht verkehrt, um auch noch den Handy-Akku länger am Leben zu erhalten. Wichtig ist außerdem, sich einen gewissen Vorrat an Wasser bereitzustellen. Man geht immer davon aus, dass ein Mensch ungefähr 2 Liter am Tag benötigt und dazu noch einen Vorrat an Lebensmitteln. Zusätzlich empfiehlt sich sicherlich auch eine alternative Kochgelegenheit, also sprich auch einen Campingkocher bereit zu haben und immer auch etwas Bargeld, also ein 3-stelliger Betrag zu Hause ist nie verkehrt.
1: Ja, von diesen 8 Punkten habe ich 0 erfüllt.
0: Gar nicht, du hast auch kein Powerplay zu Hause.
1: Ich habe nicht mal eine Powerbank.
0: Powerbank und Kurbelradio statt Schwurbelradio ist ja auch wichtig. Korrekt. Und dass überhaupt mal was passieren kann, das verdrängen wir ja ganz gerne, sehen wir ja jetzt an uns beiden zum Beispiel, ne?
5: Naja, dass man jederzeit in eine Situation kommen kann, wo man das Haus womöglich nicht verlassen kann oder vielleicht auch sehr schnell verlassen muss. Ich sage jetzt mal Stichwort Notfallrucksack. Das ist uns zwar allen theoretisch bewusst, aber damit setzt man sich natürlich nicht gerne im Gedanken auseinander. Und ich glaube, dass uns doch in den letzten Monaten auch immer stärker bewusst wird, dass es immer wieder Situationen und Gefahrenlagen und auch Krisen geben kann, auf die wir uns vorbereiten müssen.
0: Wobei ich sagen muss, als Corona war, ne, und man wusste nicht genau, wie lange man in der Wohnung bleiben muss, da haben sie einen ja ausgelacht, wenn du da irgendwie mehr als 10 Nudelpakete gekauft hast oder so.
1: Also gut, aber ja. Also das Regal mit dem Toilettenpapier hat was anderes gesagt. Da waren alle vorne mit dabei. Aber,
0: ja, eben.
1: Ja, also jedenfalls, wenn Sie ähnlich wie ich absolut gar nicht auf einen solchen Krisenfall vorbereitet sind, auf hamburg.de gibt es die Infos dazu, was ist wirklich sinnvoll zu Hause zu haben.
0: Und wir haben auch ein paar Informationen für Sie in unserer NDR Hamburg-App.

0: klappert Rosa schon auf ihrer Tastatur.
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0: Vielleicht die Pointer Sisters, I'm so excited. Und jetzt aber Rosa Erdmann mit den Nachrichten.
2: Guten Morgen. Es ist 8:30.
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2: Die Bundeswehr startet heute in Hamburg die Großübung Red Storm Charlie. Etwa 500 Soldatinnen und Soldaten üben bis Samstag für den Krisenfall und dabei speziell die Zusammenarbeit zwischen Behörden, Hilfsorganisationen und Unternehmen. Zum Auftakt wird ein Drohnenangriff auf einen Konvoi simuliert. Viele Fahrten finden nachts statt. Trotzdem werden die rund 70 Militärfahrzeuge und Hubschrauber in der Stadt sichtbar und auch hörbar sein. Heute Mittag endet der Extremwetterkongress in Hamburg. Dort beraten Fachleute über die Folgen des Klimawandels. Auch in Hamburg müssen wir uns demnach zunehmend auf Hitzewellen einstellen. Außerdem sind überhitzte Meere und der dadurch steigende Meeresspiegel eine Bedrohung. Wir haben aber vieles noch selbst in der Hand. Das hat ARD-Wetterexperte Sven Plüger im NDR Hamburg-Journal gesagt.
3: Im Moment habe ich ein bisschen Gefühl, das ist ein Fußballspiel, was ich nicht erwartet hätte, wo die Mannschaft Klimavernunft gegen die Mannschaft Realitätsverweigerung spielt. Und das ist im Moment ein bisschen der Fußballstand 1:3. Das für mich Gute ist, man kann Spiele auch drehen, wenn man weiterspielt. Wir müssen gut über dieses Thema kommunizieren. Wir müssen Leuten verständlich machen, was passiert. Und wenn wir als Gesellschaft das tun würden, was wir uns seit Jahrzehnten auf Klimakonferenzen gesagt haben, Emissionen runter, Ursachenbekämpfung, dann müssten wir uns auf weniger unerfreulich einstellen.
2: ARD-Wetterexperte Sven Plöger. Die US-Regierung muss Journalistinnen und Journalisten von CNN, MS Now und Politico wieder ins Weiße Haus lassen, zumindest vorerst. Das hat ein Bundesrichter entschieden. US-Präsident Donald Trump hatte den drei Medien den Zugang verwehrt und das mit angeblichen Falschnachrichten begründet. Gegen diese Entscheidung hatte auch Trumps Lieblingssender Fox News protestiert. Die Pressefreiheit ist auch in den USA in der Verfassung verankert. Gute Nachrichten für den Schwimmsport hier in Hamburg. Der Haushaltsausschuss des Bundestags hat fast 4 Millionen Euro freigegeben. Von dem Geld sollen Bäder an 5 Standorten saniert werden. Darunter sind das Poseidonbad in Eidelstedt und das Hallenbad Eberhofweg in Langenhorn. Fahrgäste in Bus und Bahn müssen sich in Hamburg heute auf Ticketkontrollen einstellen. Der HVV hat einen Prüfmarathon im gesamten Gebiet des Hamburger Verkehrsverbunds angekündigt. Durch Schwarzfahren entgehen dem HVV nach eigenen Angaben pro Jahr etwa 30 Millionen Euro.
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0: Hier ist das Wetter für uns in Hamburg.
4: Und das sieht ja so ein bisschen aus wie ein Streuselkuchen auf meinem Wetterradar. Es sind überall so kleine blaue...
0: Soll ich die IT anrufen?
4: Kleine blaue Flecken. Den ganzen Morgen und Vormittag über, wir müssen uns auf Schauer einstellen. Die kommen und bleiben den Tag über bis in den Nachmittag rein. Bei im Moment 12 Grad haben wir zum Beispiel bei Ihnen in Hammerbrook. Im Laufe des Tages maximal 16 Grad. Ab dem Mittag kommt auch noch Wind dazu. Das Ganze aber nur einen Tag lang und ab morgen wieder goldener Herbst mit Sonne und 19 Grad.
0: Blitzer und Staus aus dem Verkehrszentrum Roter Baum.
4: Das sieht ganz gut aus. Auf den allermeisten Autobahnen ist es so das Übliche. Auf der A1 von Bremen Richtung Hamburg zwischen dem Maschener Kreuz und dem Dreieck Norderelbe. 3 Kilometer stocken, 10 Minuten länger. Auf der A7 von Hannover Richtung Flensburg zwischen Hausbruch und dem Elbtunnel 4 Kilometer Stau. Da brauchen Sie insgesamt 15 Minuten länger. Auf der A24 statt Eimels ab Schwarzenbeck-Grande 10 Minuten länger. Da stockt es auf 2 Kilometern. Und A25 Geestracht Richtung Hamburg vor der Baustelle auch die üblichen 10 Minuten länger. Da geht's los ab Bergedorf mit dem stockenden Verkehr. In der Stadt sind wir jetzt angekommen im Berufsverkehr. 15 Minuten länger dauert es gerade zum Beispiel auf dem Winterhuder Weg in Richtung Jahresstraße. Außerdem, wenn Sie unterwegs sind, rund um die Steilshofer Allee, 10 bis 15 Minuten länger vor der Baustelle. Bernadottestraße, holländische Reihe ist auch schon wieder dran mit 15 Minuten plus. Und vor den übrigen Baustellen auch die üblichen 5 bis 10 Minuten länger.
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4: Guten Morgen.
0: Ich bin Ulf Ansorge und mit Ihnen, denn wir haben einen kleinen, aber feinen Jackpot heute auch schon.
4: So, 50 Euro sind drin. Es geht also um bis zu 300 Euro.
0: Also rufen Sie gerne an, wenn Sie die 300 Euro haben wollen. Und ich weiß, das wollen Sie. Jetzt 0 137 1 93 3 93 3 für 14 Cent pro Anruf.
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0: das geht jetzt noch 7,5 Minuten so weiter. Soll ich das ausspielen noch? Oder?
1: Ich weiß nicht. Ich meine.
0: Weil wir haben ja Jörn, der wartet auf uns.
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0: Und zwar Jörn Peters aus Hemstedt. Hallo Jörn.
3: Ja, guten Morgen, Herr Ansorge, Frau Tansky.
1: Moin, Jörn.
0: Und Sie sind immer fix unterwegs. Na, was machen Sie beruflich?
3: Ich arbeite für eine Werkstatt in Kaltenkirchen und mache einen Shuttle-Service und habe gerade einen Kunden weggebracht nach Quickborn. Das heißt, die bringen ihre Fahrzeuge zur Werkstatt, ich fahre sie nach Hause und hole sie nachmittags wieder ab.
0: Oh, das war mal ein schöner Job, oder?
3: Ja, macht Spaß, total. Tolles Team, ja.
0: Immer nette Leute, die neuesten Autos und immer hin und her fahren, das ist doch eine schöne Sache.
3: Ja, ganz genau.
0: Und wir freuen uns auch, dass Sie uns dabei immer im Ohr haben, in der 90,3.
3: Immer eingeschaltet, wenn ich unterwegs bin, auf jeden Fall.
1: Wegen des tollen Verkehrsservice auch, ne? Weil Sie ja so viel...
3: Nein, wegen der tollen Leute und der Service natürlich. Nein, ja. Die Musik ist auch toll.
0: Ja, das finden wir auch, das freut uns sehr. Und der Jackpot ist auch schon ganz toll. Mhm. Wir haben insgesamt bis zu 300 Euro für Sie. Ich weiß, dass Sie total aufgeregt jetzt sind, ne? Ich merke das.
3: Absolut, ich hoffe, ich blamiere mich nicht.
1: Nein, blamieren tut sich ja niemand.
0: Nein.
3: Ah, okay.
0: Ich manchmal.
3: Ja, nein.
0: Ja, das kam jetzt ein bisschen spät, das Nein, Jörn. Aber geht jetzt los. Wir fangen ganz gemütlich an mit der ersten Frage. Es gibt ein Gewässer bei uns in Hamburg, da feiern wir, wenn es im Winter besonders kalt wird, das Eisvergnügen. Von welchem Gewässer spreche ich?
3: Die Alster.
0: Natürlich. Guck mal, lief doch schon mal super, Jörn.
3: Oh, ja.
0: Das ist ja süß, total aufgeregt. Also geht weiter. Wie wird die Zeitung Hamburger Morgenpost abgekürzt?
3: Mopo.
0: Haben wir heute drüber gesprochen schon. Der König welcher Tiere singt im Theaterzelt im Hafen?
3: Der König der Löwen.
0: Bravo. So, jetzt wird es vielleicht ein bisschen für gelinscht. Es gibt ein Bürogebäude am Fischereihafen, also auch im Hafen. Da ist so eine Außentreppe aufs Dach rauf. Wie heißt dieses Bürogebäude?
3: Oh, ist das Hotelhafen Hamburg? Nein.
0: Auf der anderen Seite. Nee, leider nicht. Das Dockland.
3: Ja, natürlich, kenne ich auch. Natürlich, andere Seite.
0: Das macht überhaupt nichts. Ich habe auch, als Eva mich vorhin gefragt hat, ich habe Docks gesagt.
3: Ich weiß,
0: danke. Man steht mal auf dem Schlauch, macht überhaupt nichts. Fünfte Frage.
3: Zieht sie mich runter, ja.
0: Zum Bezirk Wandsbek gehört auch der... Moment, noch nicht verzweifeln. Ich weiß, Geografiefragen sind auch nicht meine. Zum Bezirk Wandsbek gehört auch der Stadtteil Farmsen.
3: Das ist doch eine Frage.
0: Frage. Der Stadtteil
3: Farmsen-Berne?
0: Ja, Farmsen-Berne, bravo! Siehste, geht doch. Das ist doch super. Wie viel dürfen wir an Jörn auszahlen?
1: Also, für 4 richtige, stattliche 200 Euro.
0: Herzlichen Glückwunsch.
3: Ja, da freue ich mich sehr. Und Docks kenne ich, Mist.
0: Ja, Docks ist ja wieder auf dem Kiez und das ist ja das Dockland.
3: Aber ich hab's
0: auch verwechselt. Man steht dann total auf dem Schlauch. Ich habe das auch zuerst gesagt. Also alles gar kein Problem. Aufgeregt. Hat total viel Spaß gemacht, mit Ihnen zu spielen, Jörn.
3: Ja, und ich höre weiter.
0: Ja, Sie müssen weiter, genau. Gute Fahrt Ihnen, ne?
3: Ja, tolles Team, vielen Dank.
0: Dankeschön, ebenso bei Ihnen ja auch, wie wir hören. Danke fürs Mitspielen, Jörn Peters aus Hemstedt. Und dann ist unser Jackpot so ein bisschen angewachsen.
1: Genau, es geht morgen um insgesamt bis zu 350 Euro.
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0: Dinner in Your Hand, T-Pau, die größten Hits aller Zeiten hier bei NDR 90,3. Und passend zu Red Storm Charlie würde ich beinahe sagen, zum Thema Nationalmannschaft, das ist ja fast ein Kasernenhofton, der da jetzt herrscht bei Jürgen Klopp. Also, bam, bei der Nationalmannschaft, alle bitte pünktlich zu Tisch, pünktlich zum Essen und keine Handys vor dem Spiel. Und übrigens, ein Friseur im Hotel gibt's auch nicht mehr. Also die Fußballer, die Herren Fußballer müssen sich jetzt um ihre gepflegten Haare selber kümmern. Das ist ein neuer Wind, der da weht bei der deutschen Nationalmannschaft unter dem neuen Bundestrainer Jürgen Klopp. Und heute Abend, Klopp, habe ich Klopp gesagt? Jürgen Klopp. Heute Abend ist die Feuertaufe für Jürgen Klopp, sein erstes Länderspiel gegen die Niederlande. A Klassiker. We call it a Klassiker. Michael Augustin war gestern bei der Pressekonferenz dabei. Welchen Eindruck macht Klopp denn?
1: Also Marc-André Ter Stegen hat ihn als Energiebündel bezeichnet und damit hat der Torhüter absolut recht. Aus Jürgen Klopp sprudeln die Sätze nur so heraus. Manchmal sind seine Gedanken schneller als die Worte, die aus seinem Mund kommen. Dann überholt er sich fast beim Sprechen. Im Umgang mit den Journalistinnen und Journalisten versucht er witzig zu sein. Als die Pressesprecherin bei der Pressekonferenz sagte, so, jetzt müssen wir aber langsam mal zum Ende kommen. Ter Stegen steht da vorne schon und wartet, dass er gleich drankommt. Da hat Klopp geantwortet, der steht doch im Tor auch immer rum. Und dann mit einem Augenzwinkern, bitte jetzt nicht springen. Ja, und dazu dann sein breites Lächeln. Aber es gibt auch Momente, in denen er mit ernstem Gesichtsausdruck klar macht, dass die Spieler immer alles für die Nationalmannschaft geben und dass es seine Aufgabe ist, herauszufinden, warum das zuletzt zu selten geklappt hat. Also er versucht gerade wirklich alles, um gute Laune zu verbreiten, weil eine gute Stimmung im Team die Basis für Erfolg ist.
0: Das stimmt ja auch. Das ist ja in jedem Betrieb, so würde ich mal sagen. Und auch Deutschlands Nummer 1, Marc-André Ter Stegen, ist total happy mit seinem neuen Trainer.
2: Ist verrückt eigentlich, wenn man ihn dann manchmal so im Fernsehen gesehen hat, dann bringt er natürlich irgendwie so eine Unbekümmerheit dann auch rüber. Ja, ich glaube, seine Energie ist Wahnsinn.
0: Also dann kann ja das Spiel heute Abend auch nur noch Wahnsinn werden, hoffentlich dann zugunsten der deutschen Nationalmannschaft. Um 20.45 Uhr ist der Anpfiff in Amsterdam. Deutschland spielt zum Auftakt der Nations League gegen die Niederlande. Das erste Spiel mit Jürgen Klopp als Bundestrainer zu sehen heute Abend bei RTL.

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2: Enjoy the Silence, Depeche Mode, gleich nach den Nachrichten. Die hat jetzt für Sie Rosa Edtmann.
3: Guten Morgen, es ist 9 Uhr.
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3: Die Bundeswehr probt in Hamburg ab heute den Krisenfall. KI hackt sich in australisches Gesundheitsportal. In Hamburg sind viele Fahrkartenkontrolleure unterwegs. Das Wetter, viele Wolken, etwas Regen und 16 Grad maximal. Heute startet in Hamburg das Großmanöver Red Storm Charlie. 500 Soldatinnen und Soldaten kommen hierher. Bis Samstag spielen sie verschiedene Krisenszenarien durch. Benedikt Barthe.
4: Ein Drohnenangriff auf einen Konvoi und der Umgang mit einer Gruppe Demonstranten. Damit beginnt am Nachmittag die Großübung der Bundeswehr. Die will bei Red Storm Charlie vor allem eins herausfinden, wie sie im Ernstfall mit Behörden und Hilfsorganisationen kooperieren kann und auch mit Unternehmen. Eine Zusammenarbeit zwischen Militär und Zivilgesellschaft, die werde immer wichtiger mit Blick auf die Aggressionen Russlands, sagt der Übungsleiter Kapitän zur See Kurt Leonards. Gut 70 teils gepanzerte Militärfahrzeuge sind in Hamburg unterwegs. Obwohl viele Fahrten nachts stattfinden, werden sie im Stadtbild bemerkbar sein, ebenso Hubschrauberflüge. Kritiker sehen in Red Storm Charlie eine schleichende Militarisierung der Gesellschaft. Friedensbewegungen, Jugendverbände und Gewerkschaften haben Gegendemos und Störaktionen angekündigt. Bereits in den vergangenen 2 Jahren hatte es ähnliche Großübungen in Hamburg gegeben.
3: Und das ist auch Thema in der NDR Hamburg App. Die USA haben Kreml-Chef Wladimir Putin zum G20-Gipfel nach Miami eingeladen. US-Außenminister Marco Rubio hat bei der UN-Vollversammlung gesagt, für Problemlösungen müsse man sich auch mit den Leuten treffen, mit denen man unterschiedlicher Meinung sei. Bei demselben Treffen forderte der ukrainische Präsident Volodymyr Zelensky, Russland weiter den Geldhahn für seinen Krieg abzudrehen. Die Chefs der großen Tech-Konzerne in den USA haben im UN-Sicherheitsrat vor den Risiken künstlicher Intelligenz gewarnt. OpenAI-Chef Sam Altman sprach von einem Scheideweg. Gleichzeitig wurde bekannt, dass ein autonomes KI-Programm von OpenAI hinter einem Hackerangriff in Australien steckt. Angegriffen wurde eine Internetseite der Regierung mit Gesundheitsdaten. Unser Korrespondent für Australien, Florian Barth.
5: Nach Angaben von Australiens Premierminister Anthony Albanese ereignete sich der Vorfall bereits im Juni. OpenAI habe die australische Regierung aber erst vor 2 Wochen auf den Vorfall aufmerksam gemacht. Die Softwareprogramme der KI haben sich offenbar Zugang zum Portal für medizinische Statistiken einer Regierungsbehörde verschafft. Allerdings sei nicht auf sensible Gesundheitsdaten und Statistiken zugegriffen worden, auch nicht auf Patientendaten. Ein Schwarm bösartiger KI-Agenten von OpenAI scheint selbstständig und ungesteuert zusammengearbeitet zu haben, um Cybersicherheitsvorkehrungen zu umgehen. Premierminister Albanese sagte, er habe gegenüber OpenAI-Chef Sam Altman die große Besorgnis Australiens über den Vorfall zum Ausdruck gebracht.
3: Wie verfassungstreu sind Menschen, die sich in Hamburg im öffentlichen Dienst bewerben? Seit August darf Hamburg das vor Einstellungen beim Verfassungsschutz routinemäßig abfragen. Allein im August ist das schon mehr als 4000 Mal passiert, vor allem im schulischen Bereich. Das zeigt die Senatsantwort auf eine Kleine Anfrage der Linksfraktion. Die kritisiert das Ausmaß dieser sogenannten Regelanfragen. Der Senat sieht darin dagegen einen wichtigen Baustein gegen verfassungsfeindliche Bestrebungen. Die Fahrkarten bitte. Das hören Bus- und Bahnfahrgäste heute in Hamburg und im Umland besonders häufig, denn im gesamten HVV-Gebiet wird beim sogenannten Prüfmarathon besonders intensiv kontrolliert. Frauke Reinig.
6: 10 Verkehrsunternehmen beteiligen sich an der Aktion. Neben Hochbahn und S-Bahn sind etwa auch der Metronom, DB Regio und Autokraft dabei. Großkontrollen gibt es in Bussen, Bahnen und an vielen Haltestellen. Für den Prüfmarathon werden sie ausnahmsweise angekündigt, sagt Rainer Vohl vom HVV.
7: Weil wir mit dem Prüfmarathon deutlich machen wollen, wie wichtig die Kontrollen sind, beziehungsweise wie wichtig es ist, einen gültigen Fahrschein bei sich zu haben. Durch das Fahren ohne gültiges Ticket entstehen im HVV jedes Jahr mehr als 30 Millionen Euro Verlust.
6: Geld, das eigentlich dringend für den Betrieb gebraucht werde, so Vohl. Deshalb gelte auch nach dem Marathon.
7: Schon morgen wird weiter geprüft. Das heißt, die Mitarbeitenden, insgesamt sind es 300, sind natürlich auch an allen anderen Tagen im Einsatz.
6: Und zwar dann ohne extra Ankündigung.
2: So, jetzt aber.
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2: Das Wetter für uns in Hamburg.
8: Da warst du wieder zu ungeduldig, ne?
2: Du ja.
8: 12 Grad sind es gerade und im Moment haben wir mal so eine kurze Schauerpause bei uns in der Stadt. Auch ein bisschen Sonnenschein sehe ich hier auf unseren Wetterkameras, zum Beispiel auf die Außenalster rauf. Dann im Laufe des Mittags wieder mehr Wolken, auch mehr Wind. Der wird dann zum Teil stürmisch aus Richtung Nordwest. Und am Nachmittag viele Wolken bis 16 Grad maximal. Ab morgen aber deutlich mehr Sonne und wir kratzen wieder an der 20 Grad Marke.
2: Blitzer und Staus aus dem Verkehrszentrum Roter Baum.
8: Zuerst Vorsicht bitte auf der A7 Flensburg Richtung Hamburg zwischen dem Dreieck Nordwest und Stellingen. Das ist eine ungesicherte Unfallstelle. Dann stockt es auf 7 Kilometern auf der A7 Hannover Richtung Flensburg. Das geht los ab Heimfeld bis zum Elbtunnel. Sie brauchen eine gute Viertelstunde länger. Auf der A1 von Bremen Richtung Hamburg ab dem Marschner Kreuz bis zum Dreieck Norderelbe auch 4 Kilometer stockender Verkehr, 10 Minuten da länger. Auf den übrigen Autobahnen verlieren Sie nicht mehr als 5 Minuten. In der Stadt 15 Minuten länger im Verlauf Bernadottestraße Holländische Reihe wegen der gesperrten Elbchaussee. Außerdem auch wieder vor der Baustelle an der Max-Brauer-Allee Stresemannstraße. Da brauchen Sie auch so gut 10 Minuten länger. Rund um die Steilshupper-Allee Fußbüttlerstraße auch. Also da, wo Sie es kennen. Außerdem auch wieder in Richtung Jahresstadt, Richtung Winterhude auf dem Winterhuder Weg auf der B5. Und dann haben wir noch eine nette Nachricht bekommen in der NDR Hamburg-App. Moin, liebes NDR 90,3-Team, schreibt Ivica. Ich habe einen Blitzer gesehen, der steht in Billbrook in der Straße Unterer Landweg und dort wird in beide Fahrtrichtungen geblitzt.
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8: Guten Morgen.
2: Ich bin Ulf Ansorge. Es wird nicht nur geblitzt heute, es wird auch kontrolliert beim HVV. Wir sind mal gleich dabei und zwar an der U-Bahn Hamburger Straße. Mal sehen, wie das so abläuft.
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1: Ja, das sind keine Demos an den Bahnhöfen, die Damen und Herren in den Westen. Das ist der Prüfmarathon vom HVV. Dem HVV sind schon dieses Jahr ungefähr 16 Millionen Euro durch die Lappen gegangen, weil immer Leute schwarz waren eben auch. Allein in diesem ersten Halbjahr. Anna Rüther ist mittendrin im Ticket-Controlling und zwar an der Hamburger Straße. Anna, wie sieht denn das da aus jetzt?
2: Stell dir mich vor, zwischen ungefähr 20 Mitarbeitenden der Hochbahn, alle in dunkelblau gekleidet, eben mit diesen neonfarbenen Prüfdienstwesten dazu. Also es sieht schon eindrucksvoll aus.
3: Moin, die Hochbahnwache, die Fahrkarten bitte mit Ausweis dazu.
2: Durchrennen tut dir keiner. David Fano, Sie sind einer derer, der sich heute die Fahrkarten anguckt, also mitkontrolliert. Und mein Gott, sind Sie viele.
4: Ja, so muss das sein. So viele Leute brauchen wir hier.
2: Ja, das sind ja, also ich habe jetzt also knapp 20 Menschen und auch ein Kollege von der Polizei für den Fall der Fälle.
4: Wir haben gerade eine Feststellung, weil er keinen Ausweis dabei hat, wegen Betrug. Und da bleibt nichts anderes übrig wie die Polizei.
2: Also, Sie machen eine relativ normale Kontrolle, nur dass es hamburgweit und größer und irgendwie flächendeckender und vor allem angekündigt ist. Macht das angekündigt überhaupt Sinn?
4: Ja, weil viele Leute fragen uns immer, Mensch, wo seid ihr denn immer? Und dann können wir sagen, an gewissen Tagen, ja, hier sind wir.
2: Okay, einfach so ein bisschen Präsenz auch zeigen.
4: Unbedingt, ja.
2: Präsenz. Wie lange machen Sie den Job schon?
4: 16 Jahre.
2: Und sind Sie mal weich geworden? Also ich will jetzt doch eigentlich will ich einen Trick hören. Den dürfen wir natürlich nicht, aber sind Sie, manchmal ist doch, es gibt doch so herzerwärmende Geschichten.
4: Naja, das Menschliche sollte man nicht verlieren. Das sollte man schon mal anhören, die Geschichte, oder ob es glaubhaft ist oder nicht. Und das gute Menschenkenntnisse hat man ja dann doch. Und dann weiß man, ob das ein Flunker ist oder doch mal der Wahrheit entspricht.
2: Und sagen Sie, ich habe ja gerade gestern verkündet, dass der HVV die Ticketpreise erhöht. Stellen Sie eigentlich fest, dass nach so Erhöhungen mehr Menschen ohne Fahrkarte unterwegs sind, weil sie schlicht nicht mehr zahlen können?
4: Das denke ich mal nicht, weil gerade die Leute, die wenig Geld bekommen, bekommen ja ihr Ticket von der Sozialbehörde oder andere Fördermittel. Deswegen, das ist ja dann eher so der normale Bürger, der wirklich Geld verdient, vernünftig. Und der kann sich das, denke ich, auch leisten. Und viele, wirklich sehr viele, haben ja das Jobticket über den Arbeitgeber, was ja auch nochmal finanziert ist. Also daher, das ist ja wirklich ein sehr geringer Prozentsatz.
2: Also Ulf, muss ich vermutlich nicht erwähnen, Ticket dabei haben muss man natürlich jeden Tag. Heute allerdings wird noch ein bisschen genauer kontrolliert.
1: Und den Hut können Sie dabei aufbehalten. 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

0: So, Eva, du hast noch eine Verkehrsmeldung für uns.
1: Und zwar von der B4 und B75 von der Vettel Richtung Rotenburgsort. Vorsicht zwischen der Anschlussstelle Vettel und dem Übergang zu den Elbbrücken ist eine ungesicherte Unfallstelle.

0: der Löwen im Hafen. Der ist jetzt 25 Jahre alt, der König der Löwen. Elton John, Can You Feel the Love Tonight? Die größten Hits aller Zeiten gleich mit Barry White. Jetzt gibt's die Nachrichten. Bitteschön, Benita Brunnert.
1: Moin Moin, die Glocke ist halb ein.
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1: Die Bundeswehr fängt von Druch in Hamburg mit der Kräuterofen Euven Red Storm Charlie an. 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Ende Link, die Komma 3, das Wetter für uns in Hamburg. Sünncreme brückt ihr von durch wohl nicht. Klärchen ist meist nicht zu sehen. Dorfe hebt wie Masse Wolken, wie Betto Söstein grot und Enkelte flogen. Morgen kickt die Sünn dann doch mal Wetter gut. Du schafft die Temperaturen da denn auch Betto Nengtein grot und das blifft durch.
0: Blitzer und Staus aus dem Verkehrszentrum Roter Baum.
3: Auf der A7 Flensburg Richtung Hamburg staut es gerade zwischen Stelsenort und Stellingen auf 3 Kilometer. Eine gute Viertelstunde brauchen sie länger. Das ist nämlich nach einem Unfall kurz vorm Tunnel Stellingen sind nur 2 Fahrstreifen frei. Auf der A7 Hannover Richtung Flensburg zwischen Heimfeld und dem Elbtunnel auch 15 Minuten länger. Da noch 6 Kilometer stockender Verkehr. Ansonsten auf den Autobahnen schon relativ entspannt. Aber es stockt statt Eimetz, wenn sie abfahren von der A1 in Richtung Veddel A255 und dann später über die Elbbrücken brauchen sie fast 20 Minuten länger, bis sie an den Elbbrücken angekommen sind. Da ist alles rundherum auf der Veddel auch relativ dicht gerade. Und auch fast 20 Minuten länger auf dem Veddeler Damm in Richtung Elbbrücken. Das sieht auch schwer nach Unfall aus, ist aber gerade noch nichts gemeldet. Also geben Sie gerne Bescheid, wenn Sie schon was gesehen haben. Ansonsten klären wir das.
0: Du warst doch gar nicht fertig.
3: Ist nicht so. Ja, also ich wollte nur sagen, St. Pauli Hafenstraße in der Stadt, Höhe Davidstraße. Vorsicht, da steht die Polizei auf der Kreuzung und regelt den Verkehr, weil die Ampel ausgefallen ist.
0: Ja, danke schön. Entschuldige bitte. Das ist Eva Tanski.
3: Hallo, guten, was haben wir? Schönen
0: Morgen.
3: Donnerstag.
0: So. Ach so, ja. Guten Tag.
3: Morgen, Vormittag. Naja, schönen guten Tag.
0: Ich bin Ulf Ansorge und auch schönen guten Tag Helen Mirren. Die ist nämlich auch in der Stadt.
3: Ja.
0: Megastar Helen Mirren. Denn heute ist ja nicht nur Prüfmarathon beim HVV. Mhm. Red Storm Charlie. Charlie. Mhm. Nein, auch noch Beginn
3: Roter
0: Filmfest.
3: Teppich. So.
0: Roter Teppich. Und was uns da so erwartet beim Filmfest, darüber reden wir gleich.
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0: der ist heute Abend nicht da, Robbie Williams hier in Hamburg, aber viele andere Stars sind dabei, denn wir rollen nachher den roten Teppich aus. Heute Abend beginnt das Filmfest Hamburg 2026 und da sind echt wirklich coole deutsche Stars dabei und auch Weltstars. Dani Marquez-Marsalo für uns, der NDR 90,3 Kino- und Filmreporter. Danny, wer kommt denn, ich sag jetzt mal, wann und wo, ich meine für Autogramme jetzt, ne?
1: Also ich würde ganz stark empfehlen, jeden Abend an den roten Teppich am Cinemax am Dammtor zu kommen. Da sind fast alle großen Filmpremieren. Zum Beispiel kommt dann auch Oscar-Preisträgerin Helen Mirren. Ein echter Weltstar, eine Kinolegende, die am Dienstag rumkommt, weil sie mit dem Douglas Sirk-Preis für ihr Lebenswerk ausgezeichnet wird. Fett markieren, roter Teppich mit Helen Mirren ungefähr ab 18 Uhr am Dienstag. Aber es sind auch viele deutsche Stars dabei. Jella Haase, die Chantal aus den Fuck You Goethe-Filmen, ist am Sonnabend da. Oder man trifft am roten Teppich auch Leute wie Hanna Schygulla, Armin Rohde oder Wolf Biermann, über den eine neue Doku beim Filmfest läuft.
0: Da ist es ja so, sich aufraffen, abends nochmal nach der Arbeit und so nochmal ins Kino, das ist nicht immer so einfach. Und beim Filmfest, da läuft ja dann auch immer mal so ein bisschen was so Schwereres, ne? Was mal so ein bisschen komplizierter ist, oder nicht?
1: Ihr wollt 2,5 Stunden indonesisches Schwarz-Weiß-Drama? Ja. Na klar, gibt's beim Filmfest. Aber eben auch einen neuen Shaun das Schaf-Kinofilm. Oder das neue Großstadtrevier in Spielfilmlänge. Kino ist ja sowieso gerade total im Kommen. Im Sommer waren viele in der Odyssee oder in Spider-Man. Die Corona-Krisenjahre scheinen vorbei zu sein. Viele Menschen haben richtig Lust, was zu erleben. Und Kino ist perfekt, denn man kann einfach mal einen Blick riskieren. Günstiger als Theater, günstiger als Konzerte. Das gilt auch für alle Filme auf dem Filmfest. Die billigsten Karten dort, die gibt's ab 8 Euro. Ich kann es nur wärmstens empfehlen.
0: Dankeschön, das macht richtig Lust. Das Filmfest 2026 beginnt heute und wir schalten natürlich zum roten Teppich hin im Hamburg-Journal im NDR Fernsehen um 19:30 Uhr.

0: Hallo, mein Name ist Gerd und Sweet Caroline von Neil Diamond erinnert mich total an meinen ersten Disco-Besuch in Blue App auf St. Pauli in der großen Freiheit. Richtig tolle Erinnerungen.
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0: fliegen, da verenden einige von ihnen.
1: Ja, das wollen wir nicht und dafür hat die Bahn jetzt neue Beleuchtung getestet, an mehreren Bahnhöfen schon. Die zieht weniger Insekten an und das Licht ist auch wärmer und deswegen kommen weniger Insekten und auch die Reisekunden, die Fahrgäste finden das irgendwie schöner. Das Licht ist nämlich so gelblich-orange, so ein bisschen mediterran.
0: So, also man kann sagen, es kommen weniger Insekten und mehr Reisende. Ist doch super.
1: Ist doch super, ja.
0: Und im Vergleich zu diesen neuen weiß leuchtenden LED-Lichtern zieht diese wärmere Beleuchtung eben rund 40-50% weniger Insekten an.
1: Ja, und diese weißen LED-Lichter tun uns ja allen so gesichtsmäßig sowieso
0: nicht so gut. Bisschen besser,
1: also insofern,
0: ne?
1: Es ist Win, Win, Win. Und es ist einmal eine schöne Idee im Sinne der Insekten.
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1: Und das ist Eva Tanski.
0: Einen schönen Donnerstag noch.
1: Ja, ich bin Ulf Ansorge und weiter geht es jetzt mit Philipp von Kageneck ab 10 Uhr. Und da gibt es auch wieder Tickets für den Ticketherbst. Also da gibt es eine schöne Überraschung.

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1: Da sind wir ein bisschen Boys-lastig. Die Backstreet Boys haben wir gerade gehört. Die Pet Shop Boys hören wir gleich mit Suburbia. Gut, dass wir Rosa Erdmann haben. Die kommt jetzt mit den Nachrichten.
2: Guten Tag. Es ist 10 Uhr.
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2: Bundeswehr probt in Hamburg ab heute den Krisenfall. Fachleute sprechen in der Stadt über Klimaschutz für Kliniken. Bundestag diskutiert über neue Organspenderegelung. Das Wetter, viele Wolken, auch Regen und 16 Grad maximal. Üben für den Ernstfall, das macht die Bundeswehr ab heute in Hamburg. Für die Großübung Red Storm Charlie sind bis Sonnabend rund 500 Soldatinnen und Soldaten in der Stadt. Benedikt Barthel, welche Szenarien spielt die Bundeswehr durch?
4: Heute soll es als erstes um einen Drohnenangriff auf einen Konvoi gehen, außerdem um den Umgang mit einer Gruppe Demonstranten. Morgen und übermorgen wird dann unter anderem ein Chemieunfall simuliert und die Sabotage eines Militärtransports. Die 500 Soldatinnen und Soldaten bringen auch schweres Gerät mit und 70 teils gepanzerte Fahrzeuge sind die nächsten Tage in Hamburg unterwegs. Sie fahren zwar meist nachts, aber es kann gut sein, dass man sie auch tagsüber sieht. Genauso wie Helikopter, die über der Stadt kreisen. Die Besonderheit, die liegt aber eigentlich ganz woanders, nämlich dass es so viele zivile Stellen gibt, die beteiligt sind.
2: Und darunter sind Behörden wie das Gesundheitsamt, aber auch Hilfsorganisationen und Hamburger Unternehmen wie Airbus und Blohm und Voss. Und um das Thema geht's auch in der NDR Hamburg App. Heute endet der Extremwetterkongress zum Klimawandel in Hamburg. Die Fachleute beraten auch darüber, welche Herausforderungen durch extreme Wetterlagen auf Sanitäter und Klinikpersonal zukommen. Jenny Witt.
5: Auch bei knapp 40 Grad müssen Notärzte und Pflegeteams einsatzbereit bleiben. Und die Gebäudetechnik in Krankenhäusern muss Hitze oder Sturzregen standhalten. Wie das zu schaffen ist, berichten heute Klimaexperten vom Universitätsklinikum Hamburg-Eppendorf und der Charité in Berlin. Ebenfalls Thema sind die massiven wirtschaftlichen Verluste durch Extremwetter, beispielsweise durch Ernteschäden oder Produktionsausfälle. Das Deutsche Institut für Wirtschaftsforschung stellt neue Berechnungen vor. Gestern ging es beim Kongress schon um den ebenfalls teuren Küstenschutz. Überhitzte Meere seien eine Bedrohung für Norddeutschland, erklärte Tim Kruschke vom Bundesamt für Seeschifffahrt und Hydrographie in Hamburg.
6: Wenn Wasser wärmer wird, dehnt es sich aus, braucht mehr Platz, der Meeresspiegel steigt.
5: Die Wissenschaft rechnet mit einem Meter bis zum Ende des Jahrhunderts. Der Küstenschutz muss entsprechend mitwachsen.
2: Die US-Regierung muss Journalistinnen und Journalisten von CNN, MS Now und Politico wieder ins Weiße Haus lassen, zumindest vorerst. Das hat ein Bundesrichter entschieden. US-Präsident Donald Trump hatte den drei Medien den Zugang verwehrt und das mit angeblichen Falschnachrichten begründet. Gegen diese Entscheidung hatte auch Trumps Lieblingssender Fox News protestiert. Die Pressefreiheit ist auch in den USA in der Verfassung verankert. In Deutschland warten mehr als 8.000 Menschen auf ein Spendeorgan. Etwa 1.000 von ihnen sterben jedes Jahr, weil sie nicht rechtzeitig eins bekommen. Im Bundestag wird deshalb heute darüber diskutiert, ob sich grundlegend etwas ändern sollte, um die Spenderzahlen zu erhöhen. Isabel Karas in Berlin. Abgeordnete aus dem Bundestag wollen ja, dass die sogenannte Widerspruchsregelung eingeführt wird. Darum geht's heute im Bundestag. Was ist das genau für eine Regelung?
7: Wenn die Widerspruchsregelung kommt, dann würde grundsätzlich erstmal jede erwachsene Person als Organspenderin oder Organspender gelten, solange sie oder er nicht ausdrücklich Nein sagt. Wer also keine Organe spenden will, müsste das dann aktiv festhalten. Vor 6 Jahren wurde schon mal drüber abgestimmt, da gab es dafür keine Mehrheit.
2: Und wie sieht's diesmal aus?
7: Das ist bisher noch komplett offen. Diesen neuen Gesetzentwurf, den haben Abgeordnete aus CDU, CSU, SPD, Grünen und Linken eingebracht. Das passiert ja bei solchen ethischen Fragen häufiger, dass der Fraktionszwang aufgehoben wird, weil es dann einfach mehr ums eigene Gewissen geht. Heute diskutieren jetzt alle Abgeordneten den Entwurf erstmal so ganz grundsätzlich. Danach wird er dann an den zuständigen Ausschuss geschickt, also vor allem in diesem Fall den Gesundheitsausschuss. Da wird das Ganze dann fachlich nochmal im Detail besprochen und manches wird sicher auch noch geändert. Und dann geht der Entwurf zurück in den Bundestag, wird nochmal diskutiert und am Ende wird darüber abgestimmt. Das soll wohl noch dieses Jahr passieren.
2: Isabel Karas in Berlin. Am U-Bahnhof Dehnheide ist in der Nacht ein Mann über eine Brüstung gestürzt, aus etwa 10 Metern Höhe. Laut Polizei hat er sich beide Beine und einen Arm gebrochen. In Lebensgefahr ist er demnach nicht. Die Polizei geht von einem Unfall aus.
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1: Jetzt schauen wir aufs Wetter heute für uns in Hamburg mit Eva Tanski.
8: Ja, und ich habe vor allen Dingen Regentropfen hier auf den Linsen vor den Wetterkameras. Denn davon gibt es im Moment einige. Das geht auch in den nächsten Stunden so weiter. Immer wieder Schauer bei Temperaturen gerade so um 13 Grad. Messen wir zum Beispiel bei Ihnen in der Sternschanze. Und dann im Laufe des Tages maximal 16 Grad. Der Wind ist ein Thema. Der ist ziemlich böig unterwegs aus Nordwest. Dadurch fühlen sich die 16 Grad auch nochmal einen Ticken kühler an. Aber keine Sorge, morgen kommt der goldene Herbst zurück mit Sonne und 19 Grad.
1: Gibt ja die alte Regel, wenn es regnet, fahren wir langsam Auto in Hamburg, Blitzer und Staus aus dem Verkehrszentrum Roter Baum. Gilt die heute?
8: Du meinst, dann ziehen wir schön die Staus aus morgen noch in den Vormittag
1: rein. Richtig.
8: Ja, also auf der A7 Hannover Richtung Flensburg, da hält sich das hartnäckig zwischen Heimfeld und dem Elbtunnel auf 4 Kilometern. Brauchen Sie eine knappe Viertelstunde, gerade noch länger. Ansonsten auf den Autobahnen aber ziemlich entspannt in der Stadt. Der längste Stau auf dem Hovesteg, Veddeler Brückenstraße in Richtung Peutestraße. Da müssen Sie so 15 Minuten länger einplanen. Ansonsten die üblichen verdächtigen Ecken, zum Beispiel rund um die Baustelle Stresemannstraße, Max-Brauer-Allee, noch so 5 bis 10 Minuten länger, auch an der Steilzuper-Allee und Fuhlsbüttler-Straße. Und dann regelt die Polizei weiter den Verkehr auf der St. Pauli-Hafenstraße, Höhe Davidstraße. Im Rest der Stadt ist es schon relativ entspannt und Iwitzer hat noch einen Blitzer gemeldet, und zwar in Billbrook in der Straße Unterer Landweg. Er schreibt, in beide Fahrtrichtungen wird geblitzt.
1: Gute Fahrt und sichere Fahrt wünschen wir. Thema Fahrt. Ich bin Philipp von Kageneck, habe 0 Punkte in Flensburg. Wie sieht's aus bei dir, Eva?
8: 0. Absolut reine Weste.
1: Auch 0. Rosa, hast du Punkte in Flensburg?
9: Absolut gar keine.
1: So, wir sind leuchtende Vorbilder, aber es gibt jetzt eine Auswertung. Da geht's darum, welche Marke Autofahrer haben oder Autofahrerinnen, die die meisten Punkte in Flensburg haben. Sie können ja jetzt mal 8 Minuten darüber nachdenken, was Sie glauben, wer da auf Platz 1 ist. Klären wir gleich auf. Nach Billy Joel und die Pet Shop Boys, die machen sich hier warm. Suburbia bei NDR 90,3. 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

das hört kuschelig auf bei Billy Joel, She's Always a Woman, um 13 nach 10 hier bei NDR 90,3. Und jetzt geht's um Punkte in Flensburg. Immer wieder ein Hinhörer, da hat man schnell die Aufmerksamkeit. Und die Frage, wer hat denn die meisten Punkte? Das Vergleichsportal Verivox hat nämlich jetzt Daten von Kunden und Kundinnen ausgewertet, die über deren Seite eine Kfz-Versicherung abschließen wollten. Da muss man nämlich dann auch angeben, mit wie vielen Punkten man da auffällig geworden ist beim Kraftfahrtbundesamt in Flensburg. Und das haben die dann mal den Automarken, die da versichert werden, zugeordnet. Das Ergebnis, Platz 3 geht an Menschen, die einen Tesla fahren. Also Tesla-Fahrerinnen und Fahrer, die haben nach dieser Auswertung 26% mehr Punkte als durchschnittliche deutsche Autofahrer. Platz 2 geht an Range Rover und Platz 1, kommen Sie ahnen es schon, oder? Richtig, Porsche-Fahrer. Und ich fürchte, da können wir das Gendern unter den Tisch fallen lassen. Leute, die mit Porsche unterwegs sind, die haben laut Verivox 71% mehr Punkte als der Durchschnitt. Häufigstes Vergehen übrigens, zu schnell gefahren. Und ich kann mir da auch genau vorstellen, wie Porsche-Fahrer an der Supermarktkasse staunen, wenn sie da gefragt werden, na, sammeln Sie Punkte? Und die dann sagen, woher wissen Sie, dass ich Porsche fahre?

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0: Eine halbe Stunde ungefähr ist es her. Da hat Ulf Ansorge hier an dieser Stelle gesagt, bei mir gäbe es heute Vormittag Tickets zu gewinnen. Und was ist jetzt? Recht hat er, der Ulf Ansorge, wie immer.
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0: Das wird wirklich eines der Konzerthighlights in diesem Herbst. Und da können Sie gleich Tickets gewinnen hier bei mir für Art Garfunkel. Absolute Legende.

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0: ist schon sehr treffend beobachtet von David Bowie. This is not America. Nein. Wir sind Hamburg, hier ist NDR 90,3 und es ist jetzt 10:30. Da gucken wir mit Armin Brecht aufs Wetter für uns in Hamburg.
1: Das bleibt so ein richtiger Herbsttag. Immer wieder Schauer, dichte Wolken, ab dem Mittag auch böiger Wind aus Nordwest. Und das Ganze bei Temperaturen bis maximal 16 Grad. 13 messen wir jetzt schon bei Ihnen in Niendorf und ich habe heute Morgen immerhin schon Regenbogen gesehen. Sie ja vielleicht auch. Morgen sieht man die eher nicht, ist aber aus gutem Grund. Wir haben ganz viel Sonne, es wird trocken mit ganz wenigen Wolken bei bis zu 19 Grad.
0: Oh, das ist ja ein Hoffnungsschimmer, den du uns da gibst für morgen.
1: Auf jeden Fall.
0: Da verzichte ich gerne auf den Regenbogen. Blitzer und Staus jetzt aus dem Verkehrszentrum Roter Baum.
1: Auf der A7 Richtung Flensburg stockt es immer noch zwischen Heimfeld und dem Elbtunnel auf 5 Kilometer. Noch eine gute Viertelstunde müssen Sie mehr einplanen. Auch in der Stadt ist ein bisschen was los. Es stockt wieder rund um die Messe auf der Karolinenstraße und Renzelstraße. Da läuft ja eine Windenergiemesse. Außerdem müssen Sie 10 Minuten mehr einplanen auf der Amsenkstraße und Willy-Brandt-Straße Richtung St. Pauli. Und wo wir auch schon bei St. Pauli sind, auf der Hafenstraße in Richtung Davidstraße sind die Ampeln ausgefallen. Da regelt die Polizei gerade den Verkehr. Ein Blitzer hat uns Iwitzer noch gemeldet. Und zwar in Billbrook in der Straße Unterer Landweg in beiden Fahrtrichtungen wird geblitzt. Sie können es genau wie er machen und sich kostenlos unter 08000 90 93 3 melden. Bei Staus, Blitzern, Militärkonvois habe ich auch schon gehabt heute. Oder Sie melden sich über die NDR Hamburg.
0: Gute und sichere Fahrt wünschen wir Ihnen. Die Sorge, etwas verpasst zu haben, treibt viele von Ihnen gerade um. Lief denn unser Signalton schon für den Ticketherbst und Sie dann die Chancen haben auf Tickets für Art Garfunkel? Ich kann sagen, nein, lief noch nicht, wird aber vor 11 Uhr noch passieren. Vielleicht auch etwas früher. Also ein gut gemeinter Rat unter uns. Entfernen Sie sich nicht zu weit vom Radio in den nächsten Minuten. Ich bin Philipp von Kageneck und habe diesen Tipp niemals gegeben, offiziell. Zumindest nicht schriftlich. Die Doobie Brothers hören Sie jetzt. Listen to the music und Sie achten auf unseren Ticketherbst-Signalton. Und wenn Sie ihn hören, rufen Sie an. 01371 90 3 90 3.

0: 1, Rudolf Kunze. Und aus dem Augenwinkel werde ich ja schon wieder ein bisschen nervös. Es blinkt. Ganz viel blinkt hier an der Telefonanlage im Studio. Was war denn da jetzt schon wieder los?
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0: Na, irgendwas muss doch da eben gelaufen sein. Richtig, der Ticketherbst-Signalton. Und es haben offensichtlich wahnsinnig viele von Ihnen gehört und angerufen. Aber es kann nur einer oder eine jetzt durchkommen zu mir ins Studio. Ich gehe jetzt mal an die zufällige Leitung ran und wir hören, wer durchgekommen ist. Hallo, hier ist Philipp Kageneck, NDR 90,3. Wen habe ich denn da dran?
2: Ja, hallo, hier ist Jennifer aus Ahrensburg.
0: Jennifer aus Ahrensburg, das habe ich noch gehört.
2: Ja.
0: Herzlichen Glückwunsch, Sie haben gewonnen.
2: Oh, das gibt's ja gar nicht. Super, dankeschön.
0: Art Garfunkel.
2: Wahnsinn.
0: In der Elbphilharmonie. Haben Sie eins von beiden schon mal erlebt, also Art Garfunkel oder die Elbphilharmonie besucht?
2: Beides nicht. Ich war bei der Elbphilharmonie nur draußen, aber noch nie wirklich im Saal.
0: Ah.
2: Also das wäre dann auch das erste Mal. Und auch Simon Garfunkel oder Art Garfunkel habe ich auch noch nie gesehen.
0: Also das ist für Sie eine doppelte Premiere und das wird ein ganz großartiger Abend. Sie waren wahrscheinlich nur auf der Plaza, die Aussicht über den Hafen genießen, ne?
2: Genau. Genau, die ist ja jetzt auch nur noch bis Oktober kostenlos. Das habe ich natürlich dann nochmal genutzt.
0: Ja, gut, jetzt ist das nicht Ihr Thema, denn Sie kommen kostenlos sogar in den großen Saal der Elbphilharmonie rein. Ich wünsche Ihnen einen ganz tollen Abend.
2: Dankeschön. Muss ich jetzt noch dranbleiben oder wie?
0: Genau, das können Sie gerne dranbleiben, dann werden wir nämlich noch so ein paar Details austauschen, die wir besser nicht öffentlich im Radio besprechen, sonst haben Sie ganz viele neue Freunde jetzt.
2: Ja, okay.
0: Okay, alles
2: super.
0: Klar.
2: Vielen Dank.
0: Ja, dann nicht mehr. Danke auch. Tschüss. Und wir sind immer noch nicht fertig mit dem Ticketherbst. Es geht weiter. Nächste Chance ab 15 Uhr heute hier. Da gibt's Tickets für Ina Müller. Auch hochanständig. Und er hier, den haben wir dann in der Elbphilharmonie als Simon und Garfunkel, The Boxer.

0: 10.47 Uhr ist es am Donnerstagvormittag. 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
2: Mit Astrid Sievers. Tieftraurig sitzt der gestandene Mann vor mir. Seine Mutter ist hochbetagt in Polen verstorben. Die Familie bringt eine bewegte polnisch-deutsche Geschichte mit. Er selbst ist in der Nähe von Danzig aufgewachsen. Noch vor der Öffnung des Eisernen Vorhangs ist der Mann aus dem kommunistischen Land geflohen. Es stellte sich damals die bange Frage, wird es jemals ein Wiedersehen geben? Nun stellt sich die Frage, wo wird die Mutter einen Ruheort finden? Der Ehemann der Verstorbenen ist schon lange tot und in Polen begraben. Das Grab dort ist für die Familie hier in Deutschland so weit weg. Der Sohn kennt den Mariendom mit dem Kolumbarium, der Urnenbestattungsstelle unter dem Altarraum. Seine Kinder wurden im Mariendom getauft. Die Gestaltung und der Grundgedanke des Kolumbariums freut euch, dass eure Namen im Himmel verzeichnet sind, gefällt ihm. Wäre es nicht schön, wenn die Mutter hier ihre letzte Ruhe finden und in der Nähe der Familie bestattet würde? Es gibt in den folgenden Tagen viele Überlegungen und immer wieder Gespräche. Wo wird die Mutter ihre letzte Ruhestätte finden? Welcher Ort passt? Der Sohn entscheidet sich für das Kolumbarium. Für ihn war der Straßenname ein Grund. Es befindet sich in der Danziger Straße. Das schafft Verbindung. Das ist ein Stück Heimat. Auf dem Gesicht des Sohnes breitet sich ein Lächeln aus. Und mit einer warmherzigen Trauerfeier verabschieden wir seine Mutter und setzen sie im Kolumbarium bei.
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3: Das war ein Beitrag der katholischen Kirche.
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0: Lena Marlin.
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0: Eine echte Polarkreissängerin, Lena Marlin, kommt aus Tromsø in Norwegen. Das ist schon ziemlich weit oben auf dem Globus. Gleich Bruce Springsteen, der Boss, Dancing in the Dark. Wir machen also weiter mit den größten Hits aller Zeiten. Vorher jetzt die Nachrichten mit Rosa Erdmann.
3: Guten Tag, es ist 11 Uhr.
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3: Die Bundeswehr probt in Hamburg ab heute den Krisenfall. Notrufleitungen in Hamburg sind gerade gestört. Wirtschaftsforschung verdoppelt Wachstumsprognose. Das Wetter, viele Wolken, auch mal Regen und 16 Grad werden es. Üben für den Ernstfall, das macht die Bundeswehr ab heute Nachmittag in Hamburg. Für die Großübung Red Storm Charlie sind bis Sonnabend rund 500 Soldatinnen und Soldaten in der Stadt. Benedikt Barthe, welche Szenarien spielt die Bundeswehr durch?
4: Heute soll es als erstes um einen Drohnenangriff auf einen Konvoi gehen, außerdem um den Umgang mit einer Gruppe Demonstranten. Morgen und übermorgen wird dann unter anderem ein Chemieunfall simuliert und die Sabotage eines Militärtransports. Die 500 Soldatinnen und Soldaten bringen auch schweres Gerät mit und 70 teils gepanzerte Fahrzeuge sind die nächsten Tage in Hamburg unterwegs. Sie fahren zwar meist nachts, aber es kann gut sein, dass man sie auch tagsüber sieht. Genauso wie Helikopter, die über der Stadt kreisen. Die Besonderheit, die liegt aber eigentlich ganz woanders, nämlich dass es so viele zivile Stellen gibt, die beteiligt sind.
3: Darunter sind Behörden wie das Gesundheitsamt, aber auch Hilfsorganisationen und Hamburger Unternehmen wie Airbus und Blum und Voss. Und um das Großmanöver geht es auch in der NDR Hamburg App. Die Notrufe 110 und 112 in Hamburg sind aktuell gestört. Laut einer amtlichen Meldung hören Anruferinnen und Anrufer zurzeit keine Bandansage und auch kein Klingelsignal. Der Notruf läuft aber trotzdem bei Feuerwehr und Polizei auf. Anrufer sollten in der Leitung bleiben. Die Störung soll so schnell wie möglich behoben werden. Die führenden Forschungsinstitute erwarten ein höheres Wirtschaftswachstum in Deutschland als bislang angenommen. So soll die Wirtschaft für das laufende Jahr um 1,3% wachsen. Das wäre doppelt so viel wie bislang erwartet. Vor allem Industrieproduktion und Exportwirtschaft haben sich überraschend gut entwickelt, sagt Oliver Holtemöller vom Leibniz-Institut für Wirtschaftsforschung Halle.
5: Nach mehreren Jahren wirtschaftlicher Schwäche ist das erstmal eine gute Nachricht. Die Entwicklung war vor allen Dingen im ersten Halbjahr deutlich besser, als wir das noch im Frühjahr erwartet hatten. Allerdings ist der Aufschwung nicht besonders kräftig und er wird zudem von Strukturproblemen überlagert. Das kommt vor allen Dingen darin zum Ausdruck, dass die privaten Investitionen schwach bleiben, das Arbeitskräfteangebot schrumpft und hohe Energiepreise Unternehmen und Haushalte belasten.
3: Einen Führerschein machen, das ist extrem teuer. Der Bundestag diskutiert heute erstmals über die geplante Reform, die ihn günstiger machen soll, unter anderem durch digitalen Theorieunterricht. Ein weiteres Thema im Bundestag, das vorher drankommt, ist die Organspende. Es geht um eine Widerspruchslösung, bei der man nach dem Tod automatisch Spender ist, wenn man dem nicht vorher ausdrücklich widersprochen hat. Hamburgs Schulen sollen eine eigene KI-Plattform bekommen, vermutlich noch in diesem Jahr. Das plant die Bildungsbehörde. Heute beschäftigt sich der Schulausschuss der Hamburgischen Bürgerschaft mit dem Thema. Annalena Ehle.
6: AIS-Chat, so heißt die KI-Plattform für Schüler und Lehrer. Sie wird bereits in mehreren Bundesländern verwendet. Und sie ist laut Bildungsbehörde ausdrücklich für den schulischen Einsatz konzipiert und kein allgemeiner öffentlicher KI-Dienst. Schüler sollen damit lernen, KI kritisch und verantwortungsvoll zu nutzen. Sie könnten die Plattform etwa verwenden, um nach einer eigenen Recherche Informationen zu überprüfen oder zu ergänzen. Geplant ist, dass Lehrer die KI mit Dokumenten, passenden Internetseiten und weiteren Quellen füttern. Sie haben also eine weitgehende Kontrolle über die zugrunde liegenden Informationen, heißt es aus der Behörde. Damit Schüler die Plattform nutzen dürfen, muss das hamburgische Schulgesetz geändert werden. Der Senat hat den Gesetzestext bereits beschlossen. Heute Nachmittag befassen sich die Abgeordneten im Schulausschuss damit. Im Oktober oder November könnte dann die hamburgische Bürgerschaft entscheiden.
3: Am U-Bahnhof Dehnheide ist in der Nacht ein Mann über eine Brüstung gestürzt und aus etwa 10 Metern Höhe auf den Boden aufgeschlagen. Laut Polizei hat er sich beide Beine und einen Arm gebrochen. In Lebensgefahr ist er demnach nicht. Die Polizei geht von einem Unfall aus. Wie genau es zu dem Sturz kam, das muss sie noch untersuchen.
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0: Das Wetter hat Armin Brecht für uns.
7: Ja, jetzt am Vormittag bleibt es erstmal so sehr wolkig. Hin und wieder auch ein paar Schauer. Ab dem Mittag auch böiger Nordwestwind. Dafür werden die Schauer im Laufe des Tages auch schon wieder weniger. Das Ganze bei Temperaturen bis 16 Grad. 14 sind es jetzt bei Ihnen in Finkenwerder. Morgen wird es auch wieder schön mit viel Sonne und wenigen Wolken und dann bis zu 19 Grad.
0: Dann komme ich morgen wieder. Blitzer und Staus jetzt aus dem Verkehrszentrum Rotterdam.
7: Genau, ich auch. Zumindest auf den Autobahnen nicht mehr so viel im Moment. Auf der A7 Richtung Norden zwischen Hausbruch und dem Elbtunnel 3 Kilometer stockender Verkehr für Lkw. In der Stadt stockt es den ganzen Tag eigentlich rund um die Messe auf der Karolinenstraße und Renzelstraße wegen der Windenergiemesse. Außerdem im Moment noch 10 Minuten plus auf der Amsingstraße Richtung St. Pauli und auf der Hafenstraße in Höhe Davidstraße sind auf St. Pauli immer noch die Ampeln außer Betrieb und die Polizei regelt hier den Verkehr. Übrigens, falls Sie im Raum Hamburger Norden Richtung Schleswig-Holstein mit dem Bus unterwegs sind, beim HVV fallen folgende Buslinien nur heute aus: 7971, 7972 und 7973.
0: Gut und sichere Fahrt. Guten Tag, ich bin Philipp von Kagenegge, noch nie über einen roten Teppich gelaufen, also zumindest nicht eingeladen. Aber vielleicht ist es Ihnen aufgefallen, am Dammtor im Kino, da liegt ein roter Teppich. Jetzt haben wir gerade gehört, das ist nicht der beste Tag heute, einen roten Teppich rauszulegen, aber gut. Bisschen Wasser wird er abkönnen. Wer aber über diesen roten Teppich läuft beim Filmfest, das sind die ganz großen Namen. Hören Sie gleich hier nach Hot Chocolate und dem Boss Bruce Springsteen, Dancing in the Dark.

0: Legen Sie ruhig das Handy weg, wenn Sie gerade googeln wollen. Hier ist NDR 90,3. Und wenn Sie sich schon heute über den roten Teppich gewundert haben, der da vorm Cinemax Kino am Dammtor liegt, Sie können aufhören zu googeln, die Auflösung kommt hier. Das Filmfest Hamburg. Das geht heute los und große Namen werden wandeln über diesen roten Teppich. Wim Wenders kommt, Jella Haase, Fatih Akin natürlich, ein Heimspiel für ihn, Iris Berben ist da und Helen Mirren, immerhin Oscar-Preisträgerin. Das Filmfest hier, das ist übrigens jetzt nicht nur was für Spezialisten. Das Gefühl kriegt man ja manchmal, dass da so Arthouse-Filme laufen und nur Filmfreaks gucken. Ich kenne mich gar nicht angemessen genug mit Filmen aus, ich falle da unangenehm auf, ich will da gar nicht hin. Aber halt, stopp, sagt Danny Marquez-Marsalo, unser Kinoexperte hier bei NDR 90,3. Da läuft wirklich alles von bis.
1: Ihr wollt 2,5 Stunden indonesisches Schwarz-Weiß-Drama? Na klar, gibt's beim Filmfest. Aber eben auch einen neuen Shaun das Schaf-Kinofilm. Oder das neue Großstadtrevier in Spielfilmlänge. Kino ist ja sowieso gerade total im Kommen. Im Sommer waren viele in der Odyssee oder in Spider-Man. Die Corona-Krisenjahre scheinen vorbei zu sein. Viele Menschen haben richtig Lust, was zu erleben. Und Kino ist perfekt, denn man kann einfach mal einen Blick riskieren. Günstiger als Theater, günstiger als Konzerte. Das gilt auch für alle Filme auf dem Film. Fest. Die billigsten Karten dort, die gibt's ab 8 Euro. Ich kann es nur wärmstens empfehlen.
0: Ja, das hören wir raus zwischen den Zeilen. Das nenne ich mal eine uneingeschränkte Empfehlung. Eine Filmentdeckung machen beim Filmfest Hamburg. So, und jetzt mal zu Ihnen. Welchen Film empfehlen Sie denn? Also ich meine, es gibt ja so Filme, die könnte man sich immer wieder angucken. Haben Sie sowas, Sarah?
2: Frankie und Johnny mit Al Pacino und Michelle Pfeiffer. Ein sehr, sehr schöner Film. Eine kleine Filmperle. Hat man nicht so auf dem Schirm, aber ist richtig gut. Das ist ein Liebesfilm, spielt in so einem amerikanischen Diner. Ich habe den schon so oft gesehen. Und da lernen sich die beiden kennen und das ist so eine verletzliche, echte Liebesgeschichte. Richtig schön.
0: Also ich bin ja fast, also ich weiß gar nicht, kann ich das jetzt laut sagen? Ich bin ja ein bisschen stumpf, was Humor angeht. Ich freue mich immer wieder über Schöne Bescherung mit Chevy Chase. Jedes Jahr in der Weihnachtszeit wird er geguckt. Freue ich mich jetzt schon, wenn es wieder soweit ist. Wie sieht es bei Ihnen aus? Welchen Film können Sie immer und immer wieder gucken und empfehlen den anderen Menschen gerne weiter? Melden Sie sich. Geht ganz einfach in der NDR.

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0: die 80er. Da musste das Saxophon dabei sein bei der Musik, wie hier bei Phil Collins, One More Night. Hören Sie bei NDR 90,3 um 11.25 Uhr gleich, am Tag, an dem das Filmfest Hamburg losgeht. Und das lassen wir uns ja nicht zweimal sagen, deswegen wollen wir ja gerade wissen, welchen Film können Sie immer wieder und wieder gucken und empfehlen den wirklich jedem, können jede Szene mitsprechen, kriegen trotzdem nicht genug. Also ich sag mal so, Ihr kleiner Stimmungsaufheller, wenn es gerade nicht so läuft. Ich habe eben schon gesagt, bei mir, ganz stumpf, ist es Schöne Bescherung. Mit Chevy Chase freue ich mich jetzt schon wieder, wenn das zum Beispiel in der Koralle in Volksdorf vor Weihnachten im Kino läuft. In der NDR Hamburg-App kam gerade eine Sprachnachricht rein dazu, dem Thema.
1: Hier ist Uwe. Ich wollte mal sagen, welchen Film ich immer gerne sehe. Das ist Ein Stück vom Himmel. Das ist ein skandinavischer Film. Es geht um einen Chor und vor allen Dingen um einen Dirigenten. Also der nimmt mich immer voll mit. Okay, schönen Tag euch noch.
0: Kommt auf die Liste, Uwe. Vielen Dank. Und Kim hat noch geschrieben in der NDR Hamburg-App. Bei ihr ist der Film Mord im Pfarrhaus mit Rowan Atkinson. Und sie schreibt, wirklich feiner englischer Humor. Nicht albern, Mr. Bean in Ernst mit Tiefe und brillant gespielt. Weil Rowan Atkinson ist ja Mr. Bean, kann aber auch anspruchsvoll. Und wie sieht's bei Ihnen aus, Sammy?
2: Das ist bei mir Bride Wars. Den gucke ich meistens, wenn ich was zu lachen brauche. Zwei Frauen, die sich trauen wollen und sich auf einen Tag festlegen. Also es geht um den 17. Juli. Beide bekommen ihn zuerst und dann bekommen ihn doch nur einer. Und darum wird sich dann gestritten. Und aus einer engen Freundschaft wird dann der Krieg.
0: Wars, ja. Ja, Bride Wars. Kommt auch auf die Liste. Kannte ich tatsächlich noch nicht, obwohl ich unfreiwillig sehr, sehr viele von diesen Romantic Comedies zu Hause schon gesehen habe, ob ich wollte oder nicht. Bride Wars kommt mit auf die Liste. Was ist es bei Ihnen? Sie können sich gerne melden in der NDR Hamburg App. Da können Sie uns schreiben oder auch eine Sprachnachricht schicken. Und die Hintergrundmusik für Ihre Sprachnachricht kommt jetzt hier aus dem Radio. Supertramp. Dreamer bei NDR 90,3. Wir sind Hamburg.

0: Das klingt immer wie Bescherung an Heiligabend.
1: Aber so weiß immer noch nicht, heute ist, oh, aber der 24. September, wo ich sage, fällt es mir auf, in 3 Monaten, da klingelt es so. Jetzt klingeln erstmal die Regentropfen auf die Vordächer hier bei NDR 90,3. Schauen wir aufs Wetter mit Amir Brecht.
2: Genau, bleiben wir mal beim Wetter vom 24. September. Die Wolken, die bleiben auch, allerdings werden die Schauer weniger. Ein bisschen böigen Wind bekommen wir jetzt dafür nach und nach. Temperaturen bis maximal 16 Grad heute, 14 sind es jetzt bei Ihnen in Fuhlsbüttel. Und morgen, da wird es wieder richtig schön, viel, viel Sonne, auch ein paar Wolken, aber es bleibt trocken bei bis zu 19 Grad.
0: Blitzer und Staus jetzt aus dem Verkehrszentrum Roter Baum.
2: Nicht mehr so viel los, zumindest auf den Autobahnen A7 Richtung Norden zwischen Hausbruch und dem Elbtunnel. Immer noch 3 Kilometer stockender Verkehr für Lkw. Und eine Warnung ist hier gerade noch reingekommen. Vorsicht bitte in beiden Richtungen auf der A21 Bagdeheide-Kiel zwischen Bad Oldesloe Süd und Nord ist ein Fahrradfahrer unterwegs. So, dann schauen wir mal in die Stadt bei uns in Hamburg. Die Krausestraße Richtung Fuhlsbüttel zwischen Albegtal und Alter Teichweg ist nach einem Unfall gesperrt. Und dadurch stockt es sich auch gerade so ein bisschen auf Adenheide und Krausestraße jeweils Richtung Sperrung. Auf der Hafenstraße in St. Pauli Höhe Davidstraße sind immer noch die Ampeln außer Betrieb und die Polizei regelt den Verkehr. Die haben da anscheinend heute gut zu tun. Wenn Sie noch was für uns haben, rufen Sie gern kostenlos durch unter 08000 90 393 oder melden Sie sich über die NDR Hamburg App.
1: Gut und sichere Fahrt wünschen wir und ich kann ja auch reagieren, wenn wir so ein Dach haben, wo immer mal ein Schauer durchziehen kann. Dann gibt's das auch im Radio, die Weather Girls. It's Raining Man, das sind die größten Hits aller Zeiten hier bei NDR 90,3.

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0: 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Und bis gerade eben war es noch gemütlich. Da sitzen wir ganz verträumt in der S3. Aber Vorsicht, jetzt sofort geht die Pumpe.
1: Moin, die Hochbahnwache, die Fahrkarten, bitte mit Ausweis dazu.
0: Bei der Ansprache hilft das reinste Gewissen nicht. Ich habe das immer, wenn ich mit einer Fahrkarte da sitze und das höre, da werde ich ganz nervös, obwohl ich doch weiß, dass ich eine Fahrkarte habe. Heute wird das öfter passieren. Es ist nämlich HVV-Prüfmarathon, also quasi Fahrkartenkontrolle mit Ansage, den ganzen Tag heute bei uns in der Stadt. Und wir haben jetzt mal ganz doof so ein Team von Kontrolleuren gefragt, bringt das was, Fahrkartenkontrolle mit Ansage?
2: Ja, weil viele Leute fragen uns immer, Mensch, wo seid ihr denn immer? Nicht? Und dann können wir sagen, an gewissen Tagen, ja, hier sind wir.
0: An gewissen Tagen in gewissen Zügen. Also Fahrkarte und Ausweis, das sind so, jetzt sag ich mal, im öffentlichen Nahverkehr heute die Accessoires der Stunde. Ohne würde ich nicht rausgehen. Heute ist nämlich Tag des HVV-Prüfmarathons. Und hier sind die Birds. Mr.

0: Hier ist NDR 90,3 mit den größten Hits aller Zeiten. Gleich kommen sie von Belinda Carlisle, Heaven is a Place on Earth. Vorher die Nachrichten mit Jana Fink.
1: Guten Tag, es ist 12 Uhr.
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1: Wirtschaftsforscher rechnen mit Milliardenkosten durch Extremwetter. Notrufleitungen in Hamburg sind gerade gestört. Buchhalter von Hamburger Drogenboss gesteht vor Gericht. Und das Wetter mit vielen Wolken und etwas Regen bis 16 Grad. Deutschland steuert auf rasant steigende Kosten durch Extremwetterereignisse zu. Das ist die Prognose des Deutschen Instituts für Wirtschaftsforschung. Seine Schätzung hat das DIW heute beim Extremwetterkongress in Hamburg vorgestellt. Jenny Witt.
3: Wenn die Sommerhitze Bahngleise und Autobahnen beschädigt, Ortschaften unter Hochwasser stehen oder die Dürre die Ernten dezimiert, kommen schnell Kosten in Milliardenhöhe zusammen. Bis Mitte des Jahrhunderts werden es mindestens 280 Milliarden Euro sein, schätzt das Institut. Das DEW fordert entschlossenes Handeln der Bundesregierung beim Klimaschutz und dem Ausbau erneuerbarer Energien. Beim Kongress spielt die Vorsorge für extremes Wetter auch eine große Rolle. Krankenhäuser berichten, wie sie sich gegen Hitze oder Sturzregen absichern. Bauingenieure stellen neue Gebäudetypen vor, die auch bei 40 Grad kühl und im Winter warm bleiben, auch ohne Heizung. Der Deutsche Wetterdienst hat ein neues, klareres Format für seine Wetterwarnungen angekündigt. Und Experten skizzieren die Herausforderungen für den Küstenschutz. Bis Ende des Jahrhunderts werden die erwärmten Weltmeere um einen Meter ansteigen.
1: Beim Notruf in Hamburg gibt es seit gut einer Stunde eine Störung. Das Wichtigste zuerst, Menschen erreichen Feuerwehr und Polizei weiterhin unter 112 und 110. Allerdings ist weder ein Freizeichen noch eine Bandansage zu hören. Sebastian Vesper.
4: Normalerweise hören alle, die 112 oder 110 wählen, sofort eine Stimme. Die erklärt, sie haben den Notruf gewählt und gleich wird ihr Problem von einer echten Person entgegengenommen. Diese Ansagen sind wichtig, damit jede Anruferin und jeder Anrufer sofort weiß, gleich wird mir geholfen. Doch diese Bandansagen sind bei Polizei und Feuerwehr aktuell ausgefallen. Auch das Freizeichen ist nicht zu hören. Wichtig ist jedoch, der Notruf funktioniert trotzdem, so Feuerwehr und Polizei. Sobald eine Mitarbeiterin oder ein Mitarbeiter von Polizei oder Feuerwehr verfügbar ist, wird das Gespräch angenommen. Dann kann der Notfall wie gewohnt geschildert werden. Bis jemand rangeht, sollen Anruferinnen und Anrufer auf keinen Fall auflegen. Teilweise kann es einen Moment dauern, bis jemand ans Telefon geht, so Feuerwehr und Polizei.
1: Die Bundeswehr startete am Nachmittag in Hamburg ihre Großübung Red Storm Charlie. Etwa 500 Soldatinnen und Soldaten üben noch bis Sonnabend den Krisenfall und speziell die Zusammenarbeit zwischen Behörden, Hilfsorganisationen und Unternehmen. Zum Auftakt wird ein Drohnenangriff auf einen Konvoi simuliert. Viele Fahrten finden nachts statt. Trotzdem werden die rund 70 Militärfahrzeuge und Hubschrauber vielerorts zu sehen und zu hören sein. Er gilt als der unmittelbare Vertreter von Drogenboss Mansour Ismail in Hamburg. Ein 30-Jähriger, der seit Mitte August vor dem Hamburger Landgericht wegen Kokainhandels im großen Stil angeklagt ist. Heute Vormittag hat der Mann ein Geständnis abgelegt. Ecke Spanner.
5: Es waren nur wenige Worte, aber die hatten es in sich. Ich räume ein, mich wie angeklagt strafbar gemacht zu haben, sagte der Angeklagte. Also ein Geständnis und zugleich ein Einblick in eine der berüchtigsten Drogenbanden Hamburgs. Der 30-Jährige gilt als Statthalter von Mansour Ismail, nachdem seit Jahren weltweit gefahndet wird. Vom Ausland aus soll Ismail weiterhin Drogengeschäfte in Hamburg steuern. Er soll auch mehrere Morde und Mordversuche befohlen haben. Bisher hatten die Ermittler nur Bandenmitglieder vor Gericht gebracht, die in der internen Hierarchie eher unten standen. Der 30-Jährige, der heute Morgen gestanden hat, gilt dagegen als der Ranghöchste nach Ismail in Hamburg. Er soll ihm direkt nachgeordnet und befugt gewesen sein, anderen Mitgliedern Weisungen zu geben. Der Angeklagte wird lange ins Gefängnis kommen. Die Kammer hatte ihm für den Fall des Geständnisses eine Haftstrafe zwischen 11,5 und 12,5 Jahren in Aussicht gestellt.
1: Und das ist auch Thema in der NDR Hamburg App. Die führenden Forschungsinstitute erwarten ein höheres Wirtschaftswachstum in Deutschland als bislang angenommen. So soll die Wirtschaft für das laufende Jahr um 1,3% wachsen. Das wäre doppelt so viel wie bisher erwartet. Die Steigerung machen die Institute vor allem an den Exporten und der Wertschöpfung im verarbeitenden Gewerbe fest. Die haben im ersten Halbjahr überraschend stark zugelegt.
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0: Amir Brecht ist bei uns und hat das Wetter für Hamburg im Blick.
6: Herbstlich willkommen. Ist doch ein ziemlich typischer Herbsttag. Viele Wolken, einzelne Schauer, nachmittags dann ein bisschen weniger. Und dafür kriegen wir dann ein bisschen mehr Wind. Das Ganze bei maximal 16 Grad. 13 sind es bei Ihnen in Tondorf auf der Veddel, aber schon 14. Morgen wird es auch schön. Was heißt auch? Morgen wird es noch schöner, sagen wir es so rum. Viel Sonne, weniger Wolken als heute, deutlich weniger und bis zu 19 Grad nochmal.
0: Blitzer und Staus jetzt aus dem Verkehrszentrum Roter Baum.
6: Nicht so viel los auf den Straßen, auf den Autobahnen zumindest. Auf der A7 Flensburg Richtung Hamburg zwischen Stelling und dem Elbtunnel 3 Kilometer stockender Verkehr gilt aber im Moment immer noch nur für Lkw. In der Stadt auch keine größeren Staus. Auf dem Mohnhof in Bergedorf sind Höhe Bergedorfer Straße die Ampeln ausgefallen. Und denken Sie daran, wenn Sie die Öffis nutzen, an Ihre Fahrkarte. Das wird heute beim HVV-Prüfmarathon nämlich bestraft, die zu vergessen oder gar nicht erst zu kaufen. Nicht auszudenken. Dagmar hat auch noch einen Blitzer am Hölltichbaum entdeckt, hinter der Kreuzung Meindorfer Straße Richtung Stapelfeld auf der rechten Seite. Danke Dagmar und Ihnen allen natürlich gute und sichere Fahrt.
0: Guten Tag, ich bin Philipp von Kageneck und mal wieder nicht angerufen worden vom Bundestrainer Jürgen Klopp ist das ja jetzt. Heute Abend sein erstes Spiel gegen die Niederlande in Amsterdam. Er hat sich auch schon Gedanken gemacht, was er anziehen soll. Oder hat er sich keine gemacht? Klären wir gleich hier nach Robbie Williams und Nicole Kidman und Belinda Carlisle. Jetzt zuerst Heaven is a Place on Earth.

0: ist schon schön ruhig und besinnlich. Something Stupid bei NDR 90,3. Robbie Williams und Nicole Kidman. Ja, und jetzt mal nicht erschrecken, aber heute Abend 20.45 Uhr in der Johan Cruyff Arena in Amsterdam in den Niederlanden. Da wird's laut. Können Sie sich noch erinnern bei der Fußball-Europameisterschaft? Die holländischen Fans bei uns hier in Hamburg, Zehntausende auf der Glacis-Chaussee und der Reeperbahn und hüpfen wild nach links und nach rechts. Da kommen wir doch direkt wieder auf Betriebstemperatur, wenn wir sowas hören. Und ja, die WM-Wunden, die sind jetzt so langsam verschorft. Wir und die deutsche Nationalmannschaft, wir haben jetzt wieder Bock auf Fußball. Naja gut, es ist ja in weiten Teilen auch eine komplett andere Mannschaft als noch vor 3 Monaten. Vor allen Dingen mit einem anderen Trainer, Jürgen Klopp. Der hat heute sein Debüt als Trainer der Nationalmannschaft beim Nations League-Auftakt gegen die Niederlande. Das weiß er wohl. Über seine Garderobe hat er sich allerdings, glaube ich, noch nicht so große Gedanken gemacht.
1: Über mich, ehrlich gesagt, habe ich noch gar nicht nachgedacht in der ganzen Nummer, aber macht ja auch nichts. Also ich werde irgendwas anhaben und werde an der Seitlinie stehen. Das ist der Plan.
0: Ich mag das Mindset. Das ist genau mein Plan jeden Tag. Irgendwas anhaben. Von Orange würde ich ihm abraten, ansonsten ist, glaube ich, alles erlaubt heute Abend, was ihm gefällt. Und was ihm gut stehen würde, wäre auch ein Sieg. Aber da lehnt er sich jetzt noch nicht so weit aus dem Fenster.
1: Nee, versprechen möchte ich nichts, weil ich habe ich aber schon ein paar Mal gesagt, was ich versprechen kann, ist, dass man uns ansehen will, dass wir es auf jeden Fall probieren wollen. Also, und das, darum geht es ja erstmal. Wozu das führt, weiß ich nicht, aber ich habe mir nichts vorgenommen für den Tag nach dem Finale. Also ich könnte ausschlafen.
0: Also am 14. Juni, da hat sich Jürgen Klopp dann mal freigenommen. Da ist das Nations League Finale. Aber erstmal einen Schritt nach dem anderen. Niederlande, Deutschland, die Bundestrainerpremiere für Jürgen Klopp. Und auch für einige Jungs im Team, die noch nie für die Nationalmannschaft auf dem Feld waren. Anpfiff heute, 20.45 Uhr. Endlich spielen wir wieder gegen Holland. Das macht irgendwie den meisten Spaß. Olivia Newton-John jetzt mit Xanadu bei NDR 90,3. Hey.

Queen. Klar, vor Zehntausenden haben sie gespielt zum Schluss. Aber irgendwann haben sie auch mal ein ganz kleines Konzert, vielleicht sogar umsonst, gespielt. Eines ihrer ersten. Lady Gaga haben sie gerade gehört hier bei NDR 90,3. Und mit sowas kennen wir uns hier in der Stadt ja auch aus. Dass eine unbekannte Band Musik macht, die man so auch noch nicht gehört hat, in einem Miniclub. Fragen Sie mal Menschen, die vielleicht irgendwann mal im Indra in Hamburg dabei waren, als es hieß, da ist jetzt diese Band aus England. Von der hat noch nie jemand gehört. Aber die spielen halt jetzt mal hier. Die Beatles, Ticket to Ride bei NDR 90,3.

0: Klavier muss immer dabei sein. Bei Elton John haben Sie gehört, hier bei NDR 90,3. Genau 12:30 ist es. Und dann gucken wir doch mal aufs Wetter für uns in Hamburg. Amir Brecht hat da die Aussichten.
1: Viel ist in der letzten halben Stunde nicht passiert. Wir haben immer noch viele Wolken. Die Schauer, die werden nach und nach weniger. Und wenn Sie draußen schon mal unterwegs waren die letzten Minuten, es wird auch ein bisschen windiger jetzt zum Mittag. Dafür wird es nachmittags weiter weniger mit den Schauern. Die Wolken, die bleiben. Das Ganze bei maximal 16 Grad. 13 messen wir jetzt bei Ihnen in Lohbrügge. Morgen, da wird es nochmal richtig schön viel Sonne. Ein paar wenige Wolken, es bleibt auf jeden Fall trocken bei bis zu 19 Grad.
0: Komme ich im T-Shirt. Blitzer und Staus jetzt aus dem Verkehrszentrum Roter Baum.
1: Das kannst du auf jeden Fall machen. Nicht ganz so viel los, aber ein bisschen blöd gerade auf der A7 Richtung Norden. Da ist die Höhenkontrolle im Elbtunnel ausgelöst worden. Sie wissen, was das bedeutet, wenn Sie das schon mal hatten. So 20 Minuten würde ich jetzt erstmal damit rechnen, dass da nicht so viel vorangeht. Und dann fängt es wieder an, ganz normal weiterzugehen. In der Stadt auch keine größeren Staus. Auf dem Mohnhof in Bergedorf sind Höhe Bergedorfer Straße. Die Ampeln ausgefallen. Die Münzstraße und Münzplatz sind zwischen Spaldingstraße und Hühnerposten wegen einem Kraneinsatz noch bis heute Abend gesperrt. Und wenn Sie noch was für uns haben, dann rufen Sie gerne kostenlos an unter 08000 90 3 90 3 oder Sie melden sich über die NDR Hamburg App.
0: Gute und sichere Fahrt wünschen wir. Und jetzt bitte mal Platz machen. Ich habe was mitgebracht. War ganz schön schwer, aber lohnt sich. Eine Klangschale, die ganz zarte Töne machen kann. Soll man gar nicht meinen, wenn man den Trumm sieht. Michael Jackson kann sie sehr gut bedienen. Man in the Mirror bei NDR 90,3.

0: Man muss die Feste feiern, wie sie fallen, sagt man ja immer so schön. Wir wollen dieses Sprichwort hier jetzt bei NDR 90,3 ein bisschen modifizieren. Man muss die Feste feiern, wie sie laufen, zum Beispiel im Kino. Denn das Filmfest hier in Hamburg, das geht los. Und deswegen übrigens sind wir heute Abend live am Roten Teppich und senden ab 19 Uhr. Das Kulturjournal vom Roten Teppich. Und dieses Filmfest, das hat heute bei uns folgende Frage aufgeworfen. Welcher Film ist denn für Sie immer wieder ein Fest? Also irgendwie so bummelig 100 Minuten, von denen Sie nie genug kriegen. Ganz, ganz viele von Ihnen haben bei der Frage mitgemacht. Tanja zum Beispiel.
1: Also ich liebe The Bodyguard mit Whitney Houston und Kevin Costner. Den habe ich, glaube ich, damals mit 50, oh Gott, nee, 15 war ich noch nicht, aber 10, glaube ich, immer oder öfters geguckt. Ich war auf jeden Fall sehr jung. Ich liebe auch so Serien mit Drama und ganz viel Tee und royalen Gossip. Finde ich auch super.
0: Ja, und Jonas, der hat sein Herz an einen Film verloren, den er ganz schön trashig findet, aber dann ja, wo die Liebe hinfällt, ne?
2: Also Klassiker von Herbst ist immer Twilight, finde ich, geile Stimmung. Ja, ist ein, also eigentlich ein Kackfilm, weiß jeder, aber man schaut ihn trotzdem immer wieder gerne. Love Story mit Vampiren und dann kommt der gut aussehende Werwolf noch dazu. Und dann kann sie es nicht entscheiden. Kann man jedes Jahr einmal gucken eigentlich.
0: Und Saskia, die hat geschrieben über die NDR Hamburg App eine ganze Liste von wirklich großartigen Filmen. Bei ihr sind's Rain Man, Miss Doubtfire und Sir Nicky, Held wider Willen, ist notiert. Und dann haben wir hier noch was. Was gucken Sie?
3: Hallihallo, hier ist Susanne aus Berne. Also mein Lieblingsfilm ist nach wie vor Harry and Sally. Ich bin immer total begeistert, wenn er mal wieder im TV läuft und wenn ich ihn noch mal sehen kann. Er macht mich unheimlich glücklich und er ist lustig.
0: Ja, haben Sie recht. Und wenn Sie die Tage mal Lust haben, was Neues zu entdecken, es ist ja, das ist Filmfest und die Filme sind auch gar nicht so teuer, wie man vielleicht denken sollte. Karten gibt's schon ab 8 €.

12:49 Uhr ist es. Hier ist NDR 90,3 an einem Donnerstag im Jahr 2026, wo wir festhalten können, das Jahr war extrem, zumindest was das Wetter angeht. In Januar und Februar, da haben wir gefroren. Überall lag Schnee und Eis. Im Juni, da haben wir geschwitzt. Es war wahnsinnig heiß, gerade auch in der Nacht. Es war wettermäßig ein extremes Jahr und wir haben gerade in Hamburg den Extremwetterkongress. Und da haben wir heute gelernt, das ist jetzt nicht nur für Natur und Menschen unangenehm, es ist auch für den Geldbeutel unangenehm und die deutsche Wirtschaft. Details dazu in 10 Minuten hier bei NDR 90,3 in den Nachrichten um

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1: Und gleich singt für Sie Kim Wilde. You Keep Me Hanging On. Hören wir nach den Nachrichten jetzt mit Jana Fink.
2: Guten Tag. Es ist 13 Uhr.
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2: Wirtschaftsforscher rechnen mit Milliardenkosten durch Extremwetter. Notrufleitungen in Hamburg sind weiter gestört. HSV verzeichnet weitere positive Jahresbilanz. Und das Wetter mit vielen Wolken, etwas Regen und bis 16 Grad. Deutschland steuert auf rasant steigende Kosten durch Extremwetterereignisse zu. Das ist die Prognose des Deutschen Instituts für Wirtschaftsforschung. Seine Schätzung hat das DIW heute beim Extremwetterkongress in Hamburg vorgestellt. Jenny Witt.
4: Wenn die Sommerhitze Bahngleise und Autobahnen beschädigt, Ortschaften unter Hochwasser stehen oder die Dürre die Ernten dezimiert, kommen schnell Kosten in Milliardenhöhe zusammen. Bis Mitte des Jahrhunderts werden es mindestens 280 Milliarden Euro sein, schätzt das Institut. Das DIW fordert entschlossenes Handeln der Bundesregierung beim Klimaschutz und dem Ausbau erneuerbarer Energien. Beim Kongress spielt die Vorsorge für extremes Wetter auch eine große Rolle. Krankenhäuser berichten, wie sie sich gegen Hitze oder Sturzregen absichern. Bauingenieure stellen neue Gebäudetypen vor, die auch bei 40 Grad kühl und im Winter warm bleiben, auch ohne Heizung. Der Deutsche Wetterdienst hat ein neues, klareres Format für seine Wetterwarnungen angekündigt. Und Experten skizzieren die Herausforderungen für den Küstenschutz. Bis Ende des Jahrhunderts werden die erwärmten Weltmeere um einen Meter ansteigen.
2: Beim Notruf in Hamburg gibt es seit dem Vormittag eine Störung. Das Wichtigste zuerst. Menschen erreichen Feuerwehr und Polizei weiterhin unter 112 und 110. Allerdings ist weder ein Freizeichen noch eine Bandansage zu hören. Sebastian Vesper.
5: Normalerweise hören alle, die die 112 oder 110 wählen, sofort eine Stimme. Die erklärt, sie haben den Notruf gewählt und gleich wird ihr Problem von einer echten Person entgegengenommen. Diese Ansagen sind wichtig, damit jede Anruferin und jeder Anrufer sofort weiß, gleich wird mir geholfen. Doch diese Bandansagen sind bei Polizei und Feuerwehr aktuell ausgefallen. Auch das Freizeichen ist nicht zu hören. Wichtig ist jedoch, der Notruf funktioniert trotzdem, so Feuerwehr und Polizei. Sobald eine Mitarbeiterin oder ein Mitarbeiter von Polizei oder Feuerwehr verfügbar ist, wird das Gespräch angenommen. Dann kann der Notfall wie gewohnt geschildert werden. Bis jemand rangeht, sollen Anruferinnen und Anrufer auf keinen Fall auflegen. Teilweise kann es einen Moment dauern, bis jemand ans Telefon geht, so Feuerwehr und Polizei.
2: Üben für den Ernstfall, das macht die Bundeswehr ab heute in Hamburg. Bis Sonnabend sind für die Großübung Red Storm Charlie 500 Soldatinnen und Soldaten in der Stadt. Zum Auftakt wird ein Drohnenangriff auf einen Konvoi simuliert. Viele Fahrten finden nachts statt und trotzdem, die rund 70 Militärfahrzeuge und Hubschrauber werden in der Stadt zu hören und zu sehen sein. Benedikt Barthe, an der Übung beteiligen sich ja auch zivile Stellen. Welche sind das denn?
6: Polizei und Feuerwehr, aber auch das Universitätsklinikum Eppendorf und Behörden wie das Gesundheitsamt. Außerdem sind einige Hamburger Unternehmen dabei, etwa Airbus oder Blum und Voss. Es geht für die Bundeswehr dabei darum, herauszufinden, wie sie im Krisenfall mit der Zivilgesellschaft zusammenarbeiten kann. Übungsleiter Kapitän zur See Kurt Leonard sagt, das werde immer wichtiger mit Blick auf die Aggressionen Russlands. Diese Zusammenarbeit des Militärs mit zivilen Organisationen sehen Friedensaktivisten sehr kritisch. Das sei eine Militarisierung der Gesellschaft, heißt es in einem Demonstrationsaufruf des Bündnisses Kein NATO-Hafen für Sonnabend. Einige Aktivisten werden wohl auch versuchen, die Großübung zu stören.
2: Soweit Benedikt Barthe und das ist auch Thema in der NDR Hamburg App. Der Bundestag debattiert erneut darüber, ob die Organspende in Deutschland anders geregelt werden soll. Dadurch sollen künftig mehr Organe zur Verfügung stehen. Bisher gilt, nur wer einer Entnahme zustimmt, der ist Spender. Und mit der Neuregelung soll jeder Organspender sein, der zu Lebzeiten nicht ausdrücklich widersprochen hat. Für diese sogenannte Widerspruchslösung hatte sich auch der frühere Gesundheitsminister Karl Lauterbach ausgesprochen. Auf NDR Info sagte der SPD-Politiker:
7: Wir haben heute total sichere Möglichkeiten, sich also eintragen zu lassen, das Organspenderegister. Wenn jemand wirklich nicht spenden will, kann er sich dort zweifelsfrei eintragen lassen. Er kann es jederzeit machen. Zusätzlich ist es auch ethisch dann eine überlegene Wirkung. Nicht nur, dass wir dann mehr Spendezahlen haben, sondern das, was Menschen wirklich wollen, wird auch gelebt und die Angehörigen werden massiv entlastet im Übrigen.
2: SPD-Politiker Karl Lauterbach. Die führenden Forschungsinstitute erwarten ein höheres Wirtschaftswachstum in Deutschland als bislang angenommen. So soll die Wirtschaft für das laufende Jahr um 1,3% wachsen. Und das wäre doppelt so viel wie bisher erwartet. Die Steigerung machen die Institute vor allem an den Exporten und der Wertschöpfung im verarbeitenden Gewerbe fest. Die haben im ersten Halbjahr überraschend stark zugelegt. Die Fahrkartenbitte, das hören Bus- und Bahnfahrgäste heute in Hamburg und im Umland ganz besonders häufig. Denn im gesamten HVV-Gebiet wird seit der Früh beim sogenannten Prüfmarathon ganz besonders intensiv kontrolliert. Frauke Reinig.
8: 10 Verkehrsunternehmen beteiligen sich an der Aktion. Neben Hochbahn und S-Bahn sind etwa auch der Metronom, DB Regio und Autokraft dabei. Großkontrollen gibt es in Bussen, Bahnen und an vielen Haltestellen. Für den Prüfmarathon werden sie ausnahmsweise angekündigt, sagt Rainer Vohl vom HVV.
9: Weil wir mit dem Prüfmarathon deutlich machen wollen, wie wichtig die Kontrollen sind, beziehungsweise wie wichtig es ist, einen gültigen Fahrschein bei sich zu haben. Durch das Fahren ohne gültiges Ticket entstehen im HVV jedes Jahr mehr als 30 Millionen Euro Verlust.
8: Geld, das eigentlich dringend für den Betrieb gebraucht werde, so Vohl. Deshalb gelte auch nach dem Marathon.
9: Schon morgen wird weiter geprüft. Das heißt, die Mitarbeitenden, insgesamt sind es 300, sind natürlich auch an allen anderen Tagen im Einsatz.
8: Und zwar dann ohne extra Ankündigung.
2: Der HSV hat zum 5. Mal in Folge einen Gewinn erwirtschaftet. In der aktuellen Jahresbilanz berichtet der Bundesligist von einem Plus von mehr als 8 Millionen Euro. Lars Pegelow.
10: Finanzvorstand Erik Huber ist mit dem Jahresabschluss mehr als zufrieden. Das ist das beste Ergebnis der Vereinsgeschichte, freut sich Huber. 8,1 Millionen Euro Bilanz plus ein Rekordumsatz von 185 Millionen Euro. Das sind die Zahlen der vorigen Saison, die der Verein nach 7 Jahren Zweitklassigkeit erstmals wieder in der Bundesliga verbracht hat. Der Umsatz übertrifft damit sogar das bisherige Rekordjahr 2009. Damals kämpfte der HSV um die deutsche Meisterschaft, stand in DFB- und UEFA-Pokal jeweils im Halbfinale. Huvers Fazit: Der HSV ist entschuldet, kann investieren und besitzt liquide Mittel wie noch nie. Zu verdanken ist dieser wirtschaftliche Aufschwung verschiedenen Faktoren: dem dauerhaft ausverkauften Volksparkstadion, einem Rekorderlös aus Merchandising-Artikeln, gestiegenen Sponsoreneinnahmen sowie dem Aufstieg, der dem Club vor allem höhere TV-Gelder bringt. Am aktuellen sportlichen Ziel ändert sich aber nichts. Das bleibt der erneute Klassenerhalt.
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11: Amir Brecht ist bei uns, weil der weiß Bescheid über das Wetter bei uns in Hamburg heute.
12: Philipp, ganz kurzes Mini-Quiz zum Anfang. Wie heißt der Stromberg-Schauspieler mit Nachnamen?
11: Jetzt hast du mich aber auf dem falschen...
12: Und was hat das mit dem Wetter zu tun?
11: Rainer Maria...
12: Christoph Maria.
11: Christoph Maria.
12: Herbst.
11: Ach Gottchen. Da hast du mich aber jetzt voll auf dem falschen Fuß erwischt.
12: Das freut mich. Ich mach mal weiter. Eine dichte Wolkendecke haben wir und böigen Wind. Und fleißig Blätter pflegt er auch schon hier und da von den Bäumen. Also das mit dem Laub geht jetzt auch langsam los. Das Ganze bei maximal 16 Grad bei Ihnen in hoher Luft, sonst 14 aktuell. Morgen wird's sehr nett. Viel Sonne, wenige Wolken und bis zu 19 Grad.
11: Wie heißt die Ärztin, die Tipps in der Bravo gibt, Doktor?
12: Frühling.
11: Sommer. Die hätte ich gerne. Jetzt. Also jahreszeitenmäßig, sonst habe ich da keine.
12: Ja, na klar. Ach so. Ja, gut, dass du das noch dazu
11: Blitzer
12: gesagt
11: hast. Blitzer und Staus. Ich sag nur das Nötigste. Blitzer und Staus aus dem Verkehrszentrum Oderbaum. Da kann ich auch nichts falsch machen.
12: Genau, ja. Wieder ein bisschen was los auf den Straßen. A7 Flensburg Richtung Hamburg zwischen dem Dreieck Nordwest und dem Elbtunnel. 5 Kilometer stockender Verkehr für Lkw. Da war vorhin die Höhenkontrolle ausgelöst. Vielleicht sind das noch die Nachtzüge davon. Richtung Norden stockt es auch auf der A7 zwischen Hausbruch und Waltershof. Eine Viertelstunde sollten Sie da mehr einen Plan. In der Stadt im Moment keine größeren Staus, aber viele kleinere, so rund um die bekannten Baustellen, zum Beispiel auch rund um die U5-Baustelle Stalzhofer Allee, Hebebrandstraße auf der Ecke. Und schon mal als ein nicht so toller Ausblick, ehrlich gesagt, aufs kommende Wochenende. Ab morgen Abend wird nochmal der Elbtunnel gesperrt. Bis Montag früh, um genau zu sein, die A7 zwischen Stelling und Heimfeld. Es geht um die letzten Arbeiten an der Hochstraße Elbmarsch. Das klingt so, als wäre es dann aber auch erledigt.
11: Gute und sichere Fahrt wünschen wir. Ich bin Philipp von Kageneck und jetzt verfolgen mich die Promovierten. Dr. Sommer hatten wir gerade. Gleich kommt hier Dr. Hook. When you're in love with a beautiful woman. Aber vorher auch noch mal eine von uns. Kim Wilde, you keep me hanging on. Bei NDR 90,3.

0: das ist halt eher so die klassische Lösung hier bei NDR 90,3, die Dr. Hook hier besungen haben. When you're in love with a beautiful woman. Also, wenn man in einen Menschen verliebt ist, aus Fleisch und Blut, einen echten. Aber es geht ja auch anders. Partnerschaft mit der KI. Darüber redet jetzt Clivia Appeldorn, aber sie macht es natürlich auf platt.
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Ja, man muss es ja auch nicht beschreien. Hier ist NDR 90,3. When the rain begins to fall. Wir sind ja jetzt in der eher trockenen Tageshälfte und das kann von mir aus auch gerne noch so bleiben. Donnerstagnachmittag, 13.26 Uhr. Die größten Hits aller Zeiten bekommen Sie hier. Und dann kriegen Sie folgerichtig jetzt ein Lied von Mary Isabel Catherine Bernadette O'Brien. Und jetzt sehe ich doch genau die Denkfalten auf ihrer Stirn. Sie hat sich ein bisschen anders genannt als Künstlerin. Und zwar Dusty Springfield hat sie geheißen und großartige Musik gemacht. Hier ist der Beweis, Son of a Preacher Man, bei NDR 90,3.

0: wirklich jetzt vorbei, das Lied von Dusty Springfield. Nur, dass sie es wissen, dass ich jetzt nicht einfach so reingequatscht habe. Aber das war so die Zeit. Da hat man nach gut 2 Minuten die Instrumente zusammengepackt und gesagt, so, reicht für einen Hit. MDR 90,3 ist hier um 13:30 gleich. Gucken wir aufs Wetter jetzt mit Armin Brecht.
1: Ja, die Bäume, die werden so ein bisschen durchgeschüttelt teilweise. Wir haben Böen bis 50 km/h Windgeschwindigkeit und der Himmel ist so eine einzige graue Wolke, könnte man sagen. Schauer sind dafür selten, bei 16 Grad maximal. 14 sind es bei Ihnen in Reitbrook. Morgen wird es richtig schön mit viel Sonne, ein paar lockeren Wolken und immerhin bis zu 19 Grad.
0: Ach so, klingt irgendwie ganz positiv, wenn du sagst, nur eine Wolke am Himmel, die nur halt ein bisschen größer.
1: Ja, genau. Also in dem Negativen das Positive finden, wie man es nimmt. Ne?
0: Können wir hier bei NDR 90,3 und auch auf die Straße gucken, können wir Blitzer und Staus jetzt aus dem Verkehrszentrum Roterbaum.
1: Ja, also es ist wieder ein bisschen mehr auf der A7. Richtung... Moment mal ganz kurz, Richtung Süden zwischen dem Dreieck Nordwest und dem Elbtunnel sind es aktuell 6 Kilometer stockender Verkehr für Lkw. Richtung Norden stockt es auch auf der A7 zwischen Heimfeld und Elbtunnel auf 5 Kilometern. Da müssen Sie eine gute Viertelstunde mehr einplanen. In der Stadt im Moment keine größeren Staus, aber denken Sie dran, wenn Sie heute die Öffis nutzen, dann ist die Chance, dass Sie kontrolliert werden, relativ groß. Also die Fahrkarte zu Hause vergessen wäre an einem Tag wie heute ein bisschen ungünstig. Ansonsten sind die Straßen aber frei und auch bei Bus und Bahn läuft soweit alles. Wenn Sie noch was haben, gerne anrufen. Kostenlos natürlich unter 08000 90 93 3. Oder Sie melden sich über die NDR Hamburg App.
0: Gute und sichere Fahrt wünschen wir mit den Größen jetzt aller Zeiten. Und also ich bin ein ganz großer Freund von Earth, Wind and Fire, Boogie Wonderland. Das ist ja auch so ein Ding, die ersten Takte laufen, alle stellen die Getränke weg bei der Party und rennen zur Tanzfläche. Können Sie auch gern bei der Arbeit gleich mal ausprobieren. Wie die Chefin oder der Chef darauf reagieren, werden Sie dann rausfinden. PhD jetzt noch zuvor. I won't let you down. Ich bin Philipp von Kageneck. Schönen Donnerstag wünsche ich.

0: Earth, Wind and Fire. Boogie Wonderland bei NR90,3. Es ist jetzt 20 vor 2 am Donnerstagnachmittag. Das heißt jetzt noch so eine gute Stunde. Dann geht Red Storm Charlie los. Haben Sie ja schon mitbekommen. Bundeswehr, THW, Polizei, Feuerwehr und auch unterschiedliche Hamburger Unternehmen, die üben da die Zusammenarbeit im Krisenfall. Also beispielsweise ein genereller Stromausfall, der mehrere Tage andauern würde. Sowas wird dann da geprüft. Das führt uns jetzt zur Frage, ja, wie würden wir eigentlich selber so einen Ernstfall meistern? Also ich gehe jetzt gerade irgendwie so, während ich rede, im Kopf durch. Na, wie weit würde ich wohl kommen mit meinem Vorratsschrank? 5 Packungen Wackelpudding, 2 davon gelb. Beluga-Linsen, Lasagneplatten, Röstzwiebeln und nicht vergessen ein Glas Cornichons. Das ist jetzt so grob der Vorratsschrank im Hause Kageneck. Das ist, glaube ich, noch nicht so optimal. Da müssen wir wohl noch mal ran. Wie sieht das denn bei Ihnen aus? Kommen Sie mit Ihren Vorräten auch mal so ein paar Tage über die Runden?
1: Wir haben im Keller einiges, genau. Wasser, Lebensmittel, aber relativ auf Kurzfrist, würde ich sagen. 2-3 Tage.
2: Ein bisschen Lebensmittel. Was muss man nicht aufwärmen? Was kann man essen? Was muss man nicht kochen und sowas?
3: Ich habe gar nichts zu Hause. Wenn wirklich was passiert, sollte, dann habe ich ein Problem, oder?
0: Ja, dann haben Sie ein Problem. Tatsächlich geht es ja dann so weit, dass wir auf gute Freunde angewiesen sind oder Verwandte. Oder wir legen uns vielleicht da selber nochmal einen kleinen Vorrat an. Da kann man da mal ein bisschen Platz schaffen. 15 Uhr geht's los, dann üben Hamburger Institutionen, Unternehmen den Katastrophenfall bei dieser Übung mit dem Namen Red Storm Charlie. Da halten wir Sie hier auf dem Laufenden bei NDR 90,3. Kriegen Sie alle Infos dazu.

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1: Hier bei NDR 90,3 können wir jetzt mal ein kleines Spiel spielen. Sie kennen das doch so irgendwie, ne? Dieses Intro-Raten. Gucken Sie mal, ob Sie da mitkommen. So, mehr sage ich nicht dazu. Dann wissen Sie, was gleich nach den Nachrichten kommt. Die Auflösung hören Sie dann. Aber jetzt machen wir erstmal die Nachrichten mit Jana Fink.
2: Guten Tag. Es ist 14 Uhr.
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2: Wirtschaftsforscher rechnen mit Milliardenkosten durch Extremwetter. Bundestag debattiert über Organspende in Deutschland. Ausschuss.

0: berät über geplante KI-Plattformen an Schulen. Und das Wetter, viele Wolken, etwas Regen bis 16 Grad. Deutschland steuert auf rasant steigende Kosten durch Extremwetterereignisse zu. Das ist die Prognose des Deutschen Instituts für Wirtschaftsforschung. Seine Schätzung hat das DIW heute beim Extremwetterkongress in Hamburg vorgestellt. Jenny Witt.
1: Wenn die Sommerhitze Bahngleise und Autobahnen beschädigt, Ortschaften unter Hochwasser stehen oder die Dürre die Ernten dezimiert, kommen schnell Kosten in Milliardenhöhe zusammen. Bis Mitte des Jahrhunderts werden es mindestens 280 Milliarden Euro sein, schätzt das Institut. Das DIW fordert entschlossenes Handeln der Bundesregierung beim Klimaschutz und dem Ausbau erneuerbarer Energien. Beim Kongress spielt die Vorsorge für extremes Wetter auch eine große Rolle. Krankenhäuser berichten, wie sie sich gegen Hitze oder Sturzregen absichern. Bauingenieure stellen neue Gebäudetypen vor, die auch bei 40 Grad kühl und im Winter warm bleiben, auch ohne Heizung. Der Deutsche Wetterdienst hat ein neues, klareres Format für seine Wetterwarnungen angekündigt. Und Experten skizzieren die Herausforderungen für den Küstenschutz. Bis Ende des Jahrhunderts werden die erwärmten Weltmeere um einen Meter ansteigen.
0: Und das ist auch Thema in der NDR Hamburg App. Die Notrufe 110 und 112 in Hamburg sind weiter gestört. Seit dem Vormittag hören Anruferinnen und Anrufer keine Bandansage und auch kein Klingelsignal. Ganz wichtig, der Notruf läuft trotzdem bei Feuerwehr und Polizei auf. Anrufer sollten deshalb in der Leitung bleiben. Der Grund für die Störung und wann sie behoben wird, das ist noch unklar. Der Bundestag hat sich erneut mit dem Thema Organspende befasst. Noch immer gibt es zu wenige Organe in Deutschland, um alle Menschen zu versorgen, die dringend auf ein Spenderorgan warten. In der heutigen Debatte ging es um die Vorschläge von zwei fraktionsübergreifenden Abgeordnetengruppen, wie die Zahl der Organspender künftig erhöht werden kann. Aus Berlin, Birte Sönnigsen.
2: Eine Gruppe möchte das bisherige Prinzip beibehalten. Nämlich, Organspender wird nur, wer zu Lebzeiten ausdrücklich zugestimmt hat. Die Abgeordneten wollen auch auf mehr Aufklärung zum Thema Organspende setzen und Abläufe in Krankenhäusern verbessern. Außerdem sollen alle nach ihrem 18. Geburtstag aufgefordert werden, eine Entscheidung zu treffen, ob sie Organspender sein wollen oder nicht, allerdings unverbindlich. Eine andere Gruppe macht sich für die Widerspruchsregelung stark. Sie will, dass Erwachsene in Zukunft als Organspender gelten, es sei denn, sie widersprechen zu Lebzeiten aktiv. Die Abgeordneten sagen, dass eine Mehrheit der Deutschen eigentlich bereit ist, ihre Organe zu spenden. Aber nur die wenigsten halten diesen Wunsch auch schriftlich fest oder reden mit ihren Angehörigen darüber.
0: Die Mordkommission ermittelt nach einem brutalen Raubüberfall am U-Bahnhof Wandsbek-Gartenstadt. Dort attackierten gestern Abend mehrere junge Männer einen 50-Jährigen. Sie traten und schlugen auf ihn ein und verletzten ihn laut Polizei lebensgefährlich. Anschließend raubten sie ihm Bargeld und flüchteten, einer von ihnen mit einem E-Scooter. Der Zustand des Opfers ist weiterhin kritisch. Die Polizei sucht jetzt Zeugen, die Hinweise zur Tat geben könnten. Hamburgs Schulen sollen eine eigene KI-Plattform bekommen und vermutlich noch in diesem Jahr. Das plant die Bildungsbehörde. Heute beschäftigt sich der Schulausschuss der hamburgischen Bürgerschaft damit. Er kommt in diesen Minuten zusammen. Annalena Ehle.
3: AIS-Chat, so heißt die KI-Plattform für Schüler und Lehrer. Sie wird bereits in mehreren Bundesländern verwendet. Und sie ist laut Bildungsbehörde ausdrücklich für den schulischen Einsatz konzipiert und kein allgemeiner öffentlicher KI-Dienst. Schüler sollen damit lernen, KI kritisch und verantwortungsvoll zu nutzen. Sie könnten die Plattform etwa verwenden, um nach einer eigenen Recherche Informationen zu überprüfen oder zu ergänzen. Geplant ist, dass Lehrer die KI mit Dokumenten, passenden Internetseiten und weiteren Quellen füttern. Sie haben also eine weitgehende Kontrolle über die zugrunde liegenden Informationen, heißt es aus der Behörde. Damit Schüler die Plattform nutzen dürfen, muss das hamburgische Schulgesetz geändert werden. Der Senat hat den Gesetzestext bereits beschlossen. Heute Nachmittag befassen sich die Abgeordneten im Schulausschuss damit. Im Oktober oder November könnte dann die hamburgische Bürgerschaft entscheiden.
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5: Wetter gibt's auch heute in Hamburg, wissen wir und hören wir jetzt von Amir Brecht.
6: Ja, es ist ein Tag, wie man ihn vom Herbst kennt. Wir haben Wind, wir haben Wolken, ab und zu mal ein Schauer. Die werden aber nach und nach weniger bei 16 Grad maximal. Bei Ihnen in Langenhorn aktuell 14 Grad. Die kommende Nacht, da wird's ordentlich frisch. Tiefstwerte um die 8 Grad, sind wir gar nicht mehr gewohnt. Und es lockert auf, denn morgen bekommen wir dann viel Sonne tagsüber und nicht so viele Wolken bei bis zu 19 Grad.
5: Das wiederum hört sich aber sehr, sehr gut an.
6: Ja.
5: Blitzer und Staus jetzt aus dem Verkehrszentrum Roter. Baum.
6: Vorsicht bitte erstmal auf der A7. Flensburg Richtung Hamburg im Dreieck Nordwest ist eine ungesicherte Unfallstelle. Ansonsten brauchen Sie gerade ein bisschen Geduld hier und da auf den Autobahnen. Kirsche hat sich zum Beispiel von der A1 gemeldet.
7: Höhe Lübeck Richtung Hamburg auf der A1 ist eine Vollsperrung nach einem schweren Unfall. Einige stehen drin, die kommen nicht mehr weg und danach staut sich's aber ewig und 3 Tage. Nur mal so zur Info. Liebe Grüße.
6: Ja, liebe Grüße zurück. Und wir schauen jetzt auf die A7 Flensburg Richtung Hamburg. Zwischen dem Dreieck Nordwest und dem Elbtunnel haben wir immer noch 6 Kilometer stockenden Verkehr für Lkw. In der Gegenrichtung Richtung Norden sind es zwischen Heimfeld und dem Elbtunnel 5 Kilometer stockender Verkehr für alle. Eine gute Viertelstunde bis 20 Minuten müssen Sie da mehr einplanen. Dann noch die A24 Hamburg Richtung Berlin zwischen Rheinbeek und Schwarzenbeck-Grande. 3 Kilometer stockender Verkehr, so 10 Minuten Verzögerung ungefähr. In der Stadt im Moment keine größeren Staus. Ein bisschen mehr wird es gerade auf der Krausestraße. Es stockt in beiden Richtungen ein bisschen doller stadteinwärts. Da brauchen Sie knapp 10 Minuten länger. Wenn Sie ansonsten noch was haben, können Sie sich natürlich jederzeit gerne bei uns melden unter 08000 90 93 3.
5: Guten Tag, ich bin Philipp von Kageneck und muss wirklich sagen, Bernie, Mann, sind Sie gut? Sind Sie schnell? Ich hatte eben vor den Nachrichten ein kleines Intro-Raten veranstaltet und habe gesagt, na, wissen Sie, welcher Song das ist? So, mehr habe ich nicht gespielt und zack, hat Bernie in der NDR Hamburg-App geschrieben, Moment mal, das ist doch John Wade. Missing You. Glückwunsch. Es gibt 10 Gummipunkte als Prämie, Bernie. Da haben Sie völlig recht, das ist einer der größten Hits aller Zeiten, John Wade und Missing You. Und gleich noch lege ich oben drauf Neil Diamond, Beautiful Noise, hier bei NDR 90,3. 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

0: ja ein schöner Krach. Beautiful Noise. Neil Diamond.
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0: Ja, haben wir selber schon gemerkt, wenn wir heute mal vor der Tür waren. Der Herbst ist da, aber der bringt uns ja nicht nur Wind und Laub. Vor allem bringt uns der Herbst etwas für lau. Und zwar die besten Konzerte, die wir hier Ihnen schenken, die Tickets heute um kurz nach 10:30. Da ist es ja schon wieder passiert. Da lief da so ein Geräusch und es ging um Tickets für Art Garfunkel in der Elbphilharmonie.
2: Ja, hallo, hier ist Jennifer aus Ahrensburg.
0: Jennifer aus Ahrensburg, das habe ich noch gehört.
2: Ja.
0: Herzlichen Glückwunsch, Sie haben gewonnen.
2: Oh, das gibt's ja gar nicht. Super, dankeschön.
0: Ja. Zwei Karten fürs ausverkaufte Art Garfunkel-Konzert am 24. Oktober gehen raus an Jennifer aus Ahrensburg. Und wie hat sie das nur gemacht? Sie hat das hier bei uns im Programm bei NDR 90,3 gehört. Unser Ticketherbst Signalton. Der versteckt sich immer mal zwischen zwei Liedern. Und dann hat Jennifer schnell angerufen. Der Zufall hat auch noch ein bisschen mitgespielt. Sie ist in die richtige Leitung gerutscht. Die nächste Chance hier beim Ticketherbst als Sieger vom Platz zu gehen, die haben sie schon um kurz nach 3. Dann geht's hier um Tickets für Ina Müller bei NDR 90,3.

Ich will so ein bisschen Vorfreude jetzt hier bei NDR 90,3 gerade mal verbreiten. Wir haben das ja schon gehört heute. Der Tag heute ist ein klassischer Herbsttag. Windig, grau, ab und an ein paar Schauer und auch nicht besonders warm. Aber morgen, da wird es wieder sonniger und wärmer. Und dann haben wir ein ganz top Wochenende vor der Tür mit viel Sonnenschein, trockenen, warmen Temperaturen. Da drehe ich direkt durch. California Dreamin'.

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1: Hat er sich verdient den Applaus. Marius Müller-Westernhagen, Freiheit bei NDR 90,3 um 14:30. Wir gucken jetzt mal aufs Wetter. Matthias und Marius aus Glinde melden Temperaturen zwischen 33 und 40 Grad.
2: Ja, was aber nicht bei uns, oder?
1: Ein bisschen zu heiß ist. Ja, sie kommen ursprünglich aus Glinde, sind aber gerade auf Fuerteventura. Vielen Dank für den Temperaturbericht. Vor dem Hintergrund bin ich so unzufrieden nicht mit den Temperaturen, die wir jetzt heute hier haben, Amir Brecht.
2: Nee, also wir müssen uns hier nicht mit zu heißen Temperaturen rumschlagen. 16 Grad maximal heute, davon haben wir 14 jetzt erreicht bei Ihnen in Coslac. Und vor allem fühlt es sich auch ein bisschen kühler an, weil wir haben ziemlich böigen Wind. Dazu viele Wolken, hin und wieder mal ein kleiner Schauer, die sind aber immer seltener schon geworden. Frisch wird es auch kommende Nacht, Tiefstwerte dann um die 8 Grad, dafür lockert es auf. Morgen bekommen wir dann nämlich ganz viel Sonne und nur noch einige Wolken bei bis zu 19 Grad.
1: Und jetzt Blitzer und Staus aus dem Verkehrszentrum Roterbaum.
2: Ja, ein bisschen Geduld braucht man hier und da. Auf den Autobahnen A7 Flensburg Richtung Hamburg zwischen dem Dreieck Nordwest und dem Elbtunnel 6 Kilometer stockender Verkehr für Lkw. Richtung Norden sind es zwischen Heimfeld und dem Elbtunnel noch 5 Kilometer. Dauert dann eine Viertelstunde ungefähr länger für Sie. Und auf der A24 Hamburg Richtung Berlin zwischen Rheinweg und Schwarzenbeck-Rande noch 3 Kilometer stockender Verkehr, auch so 10 Minuten Verzögerung. In der Stadt stockt es auf der Krause-Straße stadtauswärts und der Dehnheide Richtung Straßburger Straße. Grund sind die Bauarbeiten. 5 bis 10 Minuten mehr ein Plan, dann ist es überstanden. Wegen des Wasserstandes der Elbe besteht die Gefahr, dass der Parkplatz Neumühlen in Altona überspült wird. Wenn Sie da parken, parken Sie lieber um. Der Höchststand von 2,90 Meter wird gegen 16 Uhr erwartet. Das wäre dann wirklich nicht so schön. Und die Weizstraße zwischen Beseler Platz und Groß-Flottbeker Straße ist wegen dem Lichterfest gesperrt bis ca. 22 Uhr. Wenn Sie noch was für uns haben, dann rufen Sie gern kostenlos an unter 08000 90 3 90 3 oder Sie geben uns Ihre Temperaturen ebenfalls über die NDR Hamburg-App durch, so wie es Matthias und Marlies getan haben. Gute und sichere Fahrt.
1: Es ist Zeit für die Hebefigur. Amir, bist du bereit?
2: Ich bin sehr bereit.
1: Bill Medley, Jennifer Warnes, I've had the time of my life, jetzt bei NDR 90,3. Ich bin Philipp von Kakenick und hebe mich jetzt hier hoch und wünsche einen schönen Donnerstag. Ja.

0: großartige Künstlerin Kate Bush. Wuthering Heights bei NDR 90,3. 19 Minuten vor 3 ist es jetzt. Und sobald irgendwo jemand etwas erzählt von der Bahn oder über die Bahn, dann geht's meistens mit einer schlechten Nachricht weiter. Heute Morgen bei Ulf Ansorge und Eva Tansky haben sie aber gelernt, das geht auch ganz grundsätzlich anders.
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2: Kann man das sagen? Gute Nachricht des Tages im Zusammenhang mit der Deutschen Bahn, mit der Bahn?
3: Das wäre oder? Zumindest überraschend, aber...
2: Also zum Beispiel, wenn ein Zug pünktlich kommt, würde man ja sagen, oh, gute Nachricht des Tages, der Zug ist pünktlich, aber es gibt noch andere gute Nachrichten von der Bahn. Die Bahn und die gute Nachricht passen zusammen, weil die Bahn sich auch jetzt um Insekten kümmert.
3: Mhm, genau, also Sie kennen das bestimmt auch, gerade wenn Sie so ein bisschen außerhalb am Bahnhof warten, am S-Bahnhof warten, da fliegen immer viele Insekten so Richtung der Lichtquellen. Ne?
2: Die Motten und um das Licht.
3: So, und also. Irgendwann, man muss es so sagen, ist dann nicht mehr viel mit der Motte, weil die Vorerschöpfung dann ja, von uns geht. Ich sag's, wie es ist. Dabei sind eben genau die Insekten so wichtig fürs Ökosystem, weil sich Vögel oder Fledermäuse zum Beispiel von ihnen ernähren.
2: Ja, und deswegen hat jetzt die Bahn an einigen Bahnhöfen eine neue Beleuchtung getestet. Das ist so eine neue, also die zieht weniger Insekten an, Eva, und das Licht ist ein bisschen wärmer und das finden auch Leute, die da auf den Bahnhöfen sind, viel angenehmer. Das Licht ist so gelblich-orange, finde ich ja auch irgendwie mediterraner.
3: So, und im Vergleich zu diesen neuen, so weiß-blau scheinenden LED-Lichtern zieht diese wärmere Beleuchtung rund 40-50% weniger Insekten an.
2: Ja, das weiße Licht tut uns allen nicht gut. Auch im Garten oder hier bei uns in der Stadt könnte das natürlich eine gute Lösung auch für Insekten sein.
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Tram, Goodbye Stranger bei NDR 90,3. Das passt jetzt irgendwie so gar nicht, weil ich sag jetzt auch Tschüss. Ich bin Philipp von Kageneck, hab jetzt Feierabend, aber Goodbye Stranger kann ich ja nun wirklich nicht sagen. Waren ja viele von Ihnen heute mit dabei in der Sendung. Saskia war dabei, Jennifer war dabei, der Uwe hat sich gemeldet, der Bernie hat sich gemeldet. Ganz, ganz viele von Ihnen sind eben keine Stranger, sondern wir kennen sie hier bei NDR 90,3. Irgendwie sind wir eine gute Familie. Apropos, gleich lasse ich Sie natürlich nicht alleine. Ich entlasse Sie in die treuen Hände von Nikolai Zech. Der ist ab 15 Uhr hier. Und dieses Lied ist jetzt nicht irgendwie eine Anspielung. Land of Confusion, Genesis, gibt's jetzt noch hier bei NDR 90,3.

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1: Und wir freuen uns gleich auf den Boss, der kommt vorbei. Bruce Springsteen, I'm on Fire, hören wir uns gleich an. Jetzt hören wir aber erstmal Jana Fink mit einem, was wichtig ist.
2: Guten Tag, es ist 15 Uhr.
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4: Polizei fasst mutmaßlichen 13-jährigen Auftragsmörder. Wirtschaftsforscher rechnen mit Milliardenkosten durch Extremwetter. Filmfest Hamburg startet am Abend mit internationalen Stars. Und das Wetter, Wolken.

0: Regen bis 16 Grad. Der Doppelmord auf St. Pauli an der Lagerstraße Anfang September. Ermittler glauben schon länger, dass der auf einen Konflikt im kriminellen Milieu zurückzuführen ist. Laut Bild-Zeitung wurde auch ein 13-Jähriger aus den Niederlanden in diesen Konflikt hineingezogen. Sebastian Vesper.
1: Im Juni hat die Hamburger Polizei in der Nähe der Reeperbahn einen 13-Jährigen festgenommen. Dabei war der Junge bewaffnet. Die Staatsanwaltschaft glaubt, das Kind hatte den Auftrag, in Hamburg eine Person zu töten. Wer den Jungen dazu angestiftet hat, ist noch unklar. Gegen den 13-Jährigen wird nicht ermittelt, da er strafunmündig ist. Er wurde wieder zurück in die Niederlande gebracht. Nach Informationen der Bild-Zeitung sollte der Junge ein Mitglied der Hells Angels erschießen. Die seien in einem Konflikt mit einer anderen, offenbar kriminellen Gruppe. Und die soll das Kind angeheuert haben. Auch die Schießerei mit zwei Toten in der Lagerstraße Anfang des Monats soll mit dieser Auseinandersetzung zusammenhängen, berichtet die Bild.
0: Die Bundeswehr startet am Nachmittag in Hamburg die Großübung Red Storm Charlie. Etwa 500 Soldatinnen und Soldaten üben bis Samstag für den Krisenfall. Und speziell die Zusammenarbeit zwischen Behörden, Hilfsorganisationen und Unternehmen. Zum Auftakt wird ein Drohnenangriff auf einen Konvoi simuliert. Viele Fahrten finden nachts statt. Und trotzdem werden die rund 70 Militärfahrzeuge und Hubschrauber vielerorts zu sehen und auch zu hören sein. Und das ist auch Thema in der NDR Hamburg App. Deutschland steuert auf rasant steigende Kosten durch Extremwetterereignisse zu. Und davor warnt heute das Deutsche Institut für Wirtschaftsforschung. Zum Abschluss des Extremwetterkongresses in Hamburg hat es neue Zahlen veröffentlicht. Bis 2050 könnten Hitze, Sturzfluten und Stürme das Land bis zu 900 Milliarden Euro kosten. In Hamburg drängen Klimaexperten die Politik zum Handeln. Jenny Witt, wie gefährlich Extremwetter sein kann, das sehen wir auch hier in Deutschland. Wie läuft es denn mit dem Bevölkerungsschutz für solche Situationen?
2: Also in vielen Bereichen muss noch nachgebessert werden. Das haben Experten hier beim Kongress sehr klar geschildert. Ein Beispiel, der Gesundheitsbereich. In Krankenhäusern wären Stromausfälle durch Hitze oder Gebäudeschäden katastrophal. Und deswegen bereiten sich viele jetzt vermehrt auf extremes Wetter vor. Das Universitätsklinikum Hamburg-Eppendorf hat zum Beispiel in Notbrunnen für die Wasserversorgung investiert. Und es werden eben auch viele Lösungen hier beim Kongress vorgestellt. Ein Beispiel aus Bayern. Da gibt es einen neuen Gebäudetyp, dessen Räume auch bei 40 Grad kühl und im Winter warm bleiben. Und das ganz ohne Heizung oder Klimaanlage. Ein interessantes Neubaumodell, aber eben nicht relevant für Bestandsbauten. Und weil Wetterwarnungen natürlich auch extrem wichtig sind, will der Deutsche Wetterdienst die künftig noch klarer machen.
0: Die Mordkommission ermittelt nach einem brutalen Raubüberfall am Bahnhof Wandsbek-Gartenstadt. Dort attackierten gestern Abend mehrere junge Männer einen 50-Jährigen. Sie traten und schlugen auf ihn ein und verletzten ihn laut Polizei lebensgefährlich. Anschließend raubten sie ihm Bargeld und flüchteten, einer von ihnen mit einem E-Scooter. Der Zustand des Opfers ist weiterhin kritisch. Die Polizei sucht nun Zeugen, die Hinweise zur Tat geben können. Im Cinemax am Dammtor wird heute Abend das Filmfest Hamburg eröffnet. Mit Filmen aus aller Welt, mit Kinderprogramm und mit ganz großen Stars. Danny Marquez.
3: So viel Glamour war lange nicht. Am Dienstag wird Oscar-Preisträgerin Helen Mirren in Hamburg erwartet. Sie erhält den Douglas-Sirk-Preis für ihr Lebenswerk, benannt nach dem Hamburger Regisseur, der in Hollywood eine große Karriere machte. Auch erwartet werden die Filmgrößen Hanna Schygulla, Wim Wenders und deutsche Kinostars wie Jella Hase. Bis zum 3. Oktober werden 114 Filme aus 64 Ländern gezeigt. Das Programm ist bunt. Von Kinderfilmen wie dem dritten Shaun das Schaf-Kinofilm über indonesische Schwarz-Weiß-Dramen bis hin zum neuesten Werk des Hamburger Regisseurs und Golden Globe-Gewinners Fatih Akin. Eine Liebesgeschichte namens Geister. Am 3. Oktober ist auch traditionell wieder Tag des freien Eintritts beim Filmfest. Alle Vorstellungen sind dann kostenfrei, die Nachfrage ist allerdings riesig. Fast alle Vorstellungen sind schon ausgebucht. Für alle anderen Tage gibt es noch Karten.
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5: Kommen wir zum Wetter hier in Hamburg und das hat Amir Brecht.
6: Wie ist eigentlich dein Feeling? Vermisst du den Sommer oder findest du Herbst ganz cool?
5: Nee, jetzt gerade freue ich mich. Also die bunten Blätter und so, das finde ich, das hat immer schon was. Irgendwann nervt es dann, ne, wenn es zu dunkel draußen wird. Aber jetzt gerade ist schön.
6: Stimmt, ja genau. Jetzt sieht es wirklich ganz nett aus da an den Bäumen. 16 Grad maximal heute. Davon haben wir jetzt 14 erreicht bei Ihnen im Poppenbüttel. Fühlt sich ein bisschen kühler an. Wir haben ziemlich böigen Wind, so um die 50 km/h Windgeschwindigkeit. Dazu viele Wolken, hin und wieder mal kleine Schauer. Die werden aber im Laufe des Nachmittags immer seltener. Frisch wird es auch heute Nacht, also kommende Nacht, Tiefstwerte um die die 8 Grad, dafür lockert es dann auf und morgen bekommen wir dann einen sonnigen Tag mit einigen Wolken und es bleibt trocken bei bis zu 19 Grad.
5: 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Blitzer und Staus jetzt aus dem Verkehrszentrum Roter Baum.
6: Sie brauchen immer noch ein bisschen Geduld auf den Autobahnen, jetzt auch auf der A1 Bremen Richtung Lübeck zwischen Harburg und dem Dreieck Norderelbe. 3 Kilometer stockender Verkehr, 10 bis 15 Minuten müssen Sie mehr einplanen. Auf der A7 Flensburg Richtung Norden zwischen Dreieck Nordwest und dem Elbtunnel immer noch stockender Verkehr für LKW auf 6 Kilometer, aber das kriegen Sie auch teilweise natürlich als Autofahrer dann schon mal ab. Richtung Norden stockt es auch auf der A7 zwischen Heimfeld und Elbtunnel auf 5 Kilometer. Eine Viertelstunde sollten Sie da auf jeden Fall mehr planen. A24 haben wir Richtung Berlin zwischen Rheinbeck und Schwarzmeckgrande auch immer noch 3 Kilometer stockend. In der Stadt stockt es ein bisschen auf der Krausestraße stadtauswärts und der Dehnheide Richtung Straßburger Straße wegen der Bauarbeiten. 10 Minuten müssen Sie mehr einplanen. Und wenn Ihr Auto auf dem Parkplatz Neumühlen am Museumshafen steht, dann aufpassen wegen des Wasserstandes der Elbe. Besteht aktuell die Gefahr, dass dieser Parkplatz überspült werden könnte. Also wenn Sie da parken, lieber wegfahren. Der Höchststand von 2,90 Meter soll gegen 16 Uhr erreicht werden. Und die Weizstraße zwischen Beseler Platz und Großflottbeker Straße ist wegen dem Lichterfest bis ca. 22 Uhr gesperrt.
5: Wissen wir Bescheid. Danke dir, Amir. Genau, wir sind Ihr garantierter Dopaminlieferant hier bei der 90,3. Birgit Heidmann aus Lohbrücke zum Beispiel war die happy gestern Nachmittag, als sie sich Tickets für Last Night of the Proms gesichert hat.
7: Sie haben gewonnen. Herzlichen Glückwunsch. Ja, Sie sind dabei.
8: Dankeschön. Wow, das ist ja mega.
5: Ganz genau, unser Ticketherbst hier bei NDR 90,3 und in dieser halben Stunde, so viel darf ich schon mal verraten, haben Sie die Chance auf Tickets für Ina Müller im Dezember im CCH. Also ganz genau hinhören, gleich erklären wir nochmal, worauf Sie achten müssen und dann haben Sie im besten Fall die Tickets. Ich bin Nicolai Zech, schönen Donnerstag.

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1: Ganz genau, ist im vollen Gange. Ne? Da sichern Sie sich in diesem Herbst Tickets für zum Beispiel Art Garfunkel, Duran Duran. Und jetzt gleich gibt's die Chance auf Tickets für Ina Müller.
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1: Ina Müller, 11. Dezember ist sie im CCH. Kurz vor Weihnachten machen Sie sich schon mal ein kleines Weihnachtsgeschenk und sind mit dabei. Und alles, was Sie tun müssen, ist auf diesen Signalton hier achten. Und wenn Sie den bei uns im Programm hören, dann rufen Sie durch für 14 Cent pro Anruf über die 01371 93 93 01371 93 93 für 14 Cent pro Anruf, wenn Sie unser Signalton irgendwann in dieser halben Stunde hören. Und ich kann Ihnen schon so viel verraten, es wird bald passieren, ganz sicher.
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0: Haben Sie das eben auch gehört? Da war doch irgendwas. Ach ja.
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0: Ganz genau. Und deswegen hat Wiebke aus Neugramm-Fischbeck auch angerufen. Moin, Wiebke.
2: Moin. Hallo.
0: Hi.
2: Schöne Grüße nach zum NDR.
0: Dankeschön.
2: Hallo. Hi.
0: Hi. Geht's Ihnen gut,
2: ich
0: Wiebke?
2: Ich habe das Geräusch gehört. Ja, es geht mir sehr gut.
0: Ja, perfekt.
2: Wenn ich schon mal so weit gekommen bin.
0: Ina Müller im Dezember.
2: Ja.
0: Im CCH.
2: Ja, im Dezember.
0: Haben Sie die Frau schon mal live gesehen? Wieso wird das passen?
2: Das würde passen, habe ich Zeit.
0: Ja, haben Sie schon mal einen Kalender geguckt?
2: Ja, genau.
0: Aber wissen Sie was? Wissen Sie, wen Sie mitnehmen wollen?
2: Ja, mein Mann.
0: Ja, dann sagen Sie Mama Bescheid. Sie haben 2 Tickets. Glückwunsch!
2: So, super, danke schön. Super, vielen Dank.
0: Und obendrauf gibt es nicht nur die Konzerttickets für Ina Müller am 11. Dezember am CCH. Da wünschen wir viel Spaß mit dabei. Nein, Sie bekommen auch noch einen Song von Ina Müller. Jetzt, liebe Wiebke, wenn du nicht da bist, heißt er. Hören wir uns jetzt gemeinsam an. Und die nächsten Tickets für im Ticketherbst gibt es dann morgen früh bei Ulf Ansorge und Eva Tanski. Dann haben wir Tickets für Night of the Proms für Sie. Also ganz viel Spaß dann.

15:30 Uhr, Jänner 90,3 ist hier. Wir wagen einen kurzen Blick aufs herbstliche Wetter für uns in Hamburg. Und ja, man könnte meinen, es ist Herbst, es ist Herbst. Dichte Wolken, ab und zu mal ein Lüderschauer mit dabei. Das Ganze bei 16 Grad in der Spitze. Aktuell haben wir auch so 15, 16 Grad schon erreicht. Fühlt sich ein bisschen kühler an, weil es doch einen frischen Wind gibt da draußen. Frisch wird es auch kommende Nacht. Tiefstwerte um die 8 Grad, dafür lockert es auf. Und morgen bekommen wir dann viel Sonne und nicht so viele Wolken. Das ist doch mal was. Bis 19 Grad können wir uns freuen, richtiges schönes Freitagswetter dann. Ende 90,3. Blitzer und Staus jetzt aus dem Verkehrszentrum Roter Baum. Aufgepasst bitte einmal auf der A1 Lübeck Richtung Hamburg. Zwischen Morfleet und Raik-Norderelbe, da ist eine ungesicherte Unfallstelle. Die A1 Fehmarn Richtung Lübeck. Zwischen Bad Schwartau und Lübeck Zentrum. Bergungsarbeiten aktuell. Deshalb dort gesperrt. 4 Kilometer Stau ab Ratekau. A1 Lübeck Richtung Hamburg. Zwischen Billstedt und Norderelbbrücke 3 Kilometer Stop and Go. Und in der Gegenrichtung zwischen Harburg und Raik-Norderelbe 3 Kilometer stockender Verkehr. Auf der A7 ist es voll rund um den Elbtunnel Richtung Süden ab Dreieck Nordwest 6 Kilometer Stop and Go und Richtung Norden haben wir ab Heimfeld 5 Kilometer stockenden Verkehr bis Elbtunnel. Richtung Berlin auch ein bisschen voller und zwar auf der A24 zwischen Rheinbeck und Schwarzenbeck-Grande 3 Kilometer stockender Verkehr. Wir wünschen da, wo es geht, eine gute und vor allem auch sichere Fahrt und das wird mal was, ne? Der Kloppo. Als DFB-Trainer. Lange, lange, lange wurde sich das Ganze gewünscht. Jetzt ist der Traum ja in Erfüllung gegangen. Und heute gibt es das erste Testspiel dann von der DFB-Elf gegen die Niederlande. Wir machen gleich mal den Check, wie die Mannschaft so aufgestellt ist. In den nächsten 7 Minuten. Moin.

0: Ich höre die Hamburger Fußballherzen höher schlagen. In der 90,3 ist hier. Heute Abend ist es endlich soweit. Jürgen Klopp gibt sein Debüt als Bundestrainer gegen die Niederlande in Amsterdam. Und weil der Mann gleich alles ein bisschen größer denkt, hat er direkt einen XXL-Kader mitgebracht. 44 Spieler für die Nations League, 24 davon im ersten Kader für das Auswärtsspiel. Da wird der Mannschaftsbus zum Doppeldecker. Aber Jürgen Klopp ist auch clever genug, keine Wunderheilung des deutschen Fußballs zu versprechen.
1: Wenn jetzt irgendjemand so dämlich ist und zu glauben, dass mit anderthalb Trainingseinheiten wir die Fußballwelt einmal auf den Kopf gestellt hätten, dann kann ich dem jetzt wirklich nicht helfen.
0: Also eher so die Abteilung Attacke, so kennen wir ihn. Ne? Dieser Nations League-Abstellung ist ein echtes Experiment und mutig. Neben bekannten Gesichtern wie Ter Stegen, der in seinem neuen Heimstadion bei Ajax spielt, und Gnabry, stehen auch Namen drauf, bei denen selbst Experten kurz googeln mussten. Felix Keidel zum Beispiel. Offiziell der unbekannteste Name der ganzen Liste, ist bei der SV Elversberg im Saarland unter Vertrag. NDR 90,3 Sportreporter Michael Augustin in Amsterdam. Welchen Eindruck macht der Bundestrainer denn so vor seinem Debüt?
2: Also Marc-André Ter Stegen hat ihn als Energiebündel bezeichnet und damit hat der Torhüter absolut recht. Aus Jürgen Klopp sprudeln die Sätze nur so heraus. Manchmal sind seine Gedanken schneller als die Worte, die aus seinem Mund kommen. Dann überholt er sich fast beim Sprechen. Im Umgang mit den Journalistinnen und Journalisten versucht er witzig zu sein. Als die Pressesprecherin bei der Pressekonferenz sagte, so, jetzt müssen wir aber langsam mal zum Ende kommen. Ter Stegen steht da vorne schon und wartet, dass er gleich drankommt. Da hat Klopp geantwortet, der steht doch im Tor auch immer rum. Und dann mit einem Augenzwinkern, bitte jetzt nicht springen. Ja, und dazu dann sein breites Lächeln. Aber es gibt auch Momente, in denen er mit ernstem Gesichtsausdruck klar macht, dass die Spieler immer alles für die Nationalmannschaft geben und dass es seine Aufgabe ist, herauszufinden, warum das zuletzt zu selten geklappt hat. Also er versucht gerade wirklich alles, um gute Laune zu verbreiten, weil eine gute Stimmung im Team die Basis für Erfolg ist.
0: Ja, gespielt wird übrigens nicht, wie erst angekündigt, im grünen 90er Retro-Trikot, sondern im Abschiedstrikot des Noch-Partners Adidas. Das allerletzte DFB-Shirt vor dem Wechsel zu Nike ist schwarz mit goldenen Streifen und dem Verweis auf 77 Jahre erfolgreiche Zusammenarbeit. Ja, soll ab November dann auch im Handel sein, dieses Abschiedstrikot. Heute Abend, 8:45 geht das Ganze los, das Debüt dann von Jürgen Klopp als DFB-Trainer. Wir drücken die Daumen, zu sehen ist das Ganze dann bei RTL im Free TV.

Es ist Herbst und woran merke ich, dass die Hände werden rissig, ne? Ja, also ich kaufe den nächsten Drogeriemarkt leer, Winterration Urea Creme und wir machen uns sommerliche Gedanken, würde ich mal sagen. Mit Lee Hazelwood und Nancy Sinatra, die größten in aller Zeiten, gibt's hier bei uns.

0: Ende 90,3 ist hier um gleich 3 Minuten vor 4. Armin Brecht hat eine Meldung von den Straßen für uns.
1: Vorsicht bitte, auf der B5 Bergedorfer Straße Höhe Bild steht Mitte, sind Personen auf der Fahrbahn.

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1: Und wir, Mike in the Mechanics, gleich für Sie. Everybody gets a second chance. Jetzt haben wir erstmal Jana Fink mit allem, was wichtig ist.
2: Guten Tag. Es ist 16 Uhr.
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2: Polizei fasst mutmaßlichen 13-jährigen Auftragsmörder. Verfassungsschutz stellt seit August über 4000 Regelabfragen. HSV verzeichnet weitere positive Jahresbilanz. Und das Wetter, Wolkenregen, 16 Grad. Der Doppelmord auf St. Pauli an der Lagerstraße Anfang September. Ermittler glauben schon länger, dass der auf einen Konflikt im kriminellen Milieu zurückzuführen ist. Laut Bild-Zeitung wurde auch ein 13-jähriger Niederländer in diesen Konflikt hineingezogen. Sebastian Vesper.
4: Im Juni hat die Hamburger Polizei in der Nähe der Reeperbahn einen 13-Jährigen festgenommen. Dabei war der Junge bewaffnet. Die Staatsanwaltschaft glaubt, das Kind hatte den Auftrag, in Hamburg eine Person zu töten. Wer den Jungen dazu angestiftet hat,

0: ist noch unklar. Gegen den 13-Jährigen wird nicht ermittelt, da er strafunmündig ist. Er wurde wieder zurück in die Niederlande gebracht. Nach Informationen der Bild-Zeitung sollte der Junge ein Mitglied der Hells Angels erschießen. Die seien in einem Konflikt mit einer anderen, offenbar kriminellen Gruppe. Und die soll das Kind angeheuert haben. Auch die Schießerei mit zwei Toten in der Lagerstraße Anfang des Monats soll mit dieser Auseinandersetzung zusammenhängen, berichtet die Bild.
1: Hitze, Sturzfluten und Stürme. Solche Extremwetterereignisse könnten Deutschland bis 2050 bis zu 900 Milliarden Euro kosten. Das ist die Schätzung des Deutschen Instituts für Wirtschaftsforschung. Präsentiert hat sie sie heute beim Extremwetterkongress in Hamburg. Demnach kosten schon jetzt etwa Ernteausfälle, Überschwemmungen, Lieferengpässe wegen Niedrigwasser Deutschland jährlich mindestens 11 Milliarden Euro. Klimaexperten drängen auf schnelleres politisches Handeln und auf besseren Bevölkerungsschutz bei Extremwetter. Und das ist auch Thema in der NDR Hamburg App. Die Bundesregierung will die Befugnisse der Nachrichtendienste erweitern. Und darüber hat heute der Bundestag diskutiert. Laut Innenminister Alexander Dobrindt sind Spionage, Sabotage, Cyberangriffe und hybride Anschläge die neue ständige Gefahrenrealität. Nach den Plänen der Regierung soll der Bundesnachrichtendienst künftig unmittelbar auf eine Bedrohung reagieren können. Zum Beispiel durch die Zerstörung der IT-Systeme von staatlich gelenkten Hackern. Und der Verfassungsschutz, der soll mehr Möglichkeiten erhalten, um verschlüsselte Kommunikation zu überwachen. Und wir bleiben beim Thema Verfassungsschutz. Der kann ja in Hamburg seit August alle überprüfen, die sich auf einen Job im öffentlichen Dienst bewerben. Also etwa in Lehrerberufen oder bei der Polizei. In den ersten Wochen sind mehr als 4000 solcher Anfragen gestellt worden. Pune Abdi.
2: Die sogenannte Regelanfrage gibt es seit dem 1. August vor Einstellungen im öffentlichen Dienst. Sie wurde seitdem 4049 Mal genutzt. Das antwortet der Senat auf eine schriftliche Kleine Anfrage der Linksfraktion. Informationen beim Verfassungsschutz lagen bei 5 Jobkandidaten vor. Bei einem Fall gehe es um Linksextremismus, bei dem anderen um Islamismus. 3 weitere Fälle seien noch in Bearbeitung. Die meisten Anfragen betrafen der Antwort zufolge die Schul- und Finanzbehörde sowie die Universitäten und Hochschulen in Hamburg. Der innenpolitische Sprecher der Linken, Dennis Celik, kritisiert, der Senat habe damit ein massenhaftes Überprüfungsverfahren eingeführt. Das sei nicht verhältnismäßig. Der Senat will nach eigenen Angaben mit Regelanfragen beim Verfassungsschutz verhindern, dass religiöse und politische Extremisten in den öffentlichen Dienst kommen.
1: Der HSV hat zum 5. Mal in Folge einen Gewinn erwirtschaftet. In der aktuellen Jahresbilanz berichtet der Bundesligist von einem Plus von mehr als 8 Millionen Euro. Lars Pegelow.
3: Finanzvorstand Erik Huber ist mit dem Jahresabschluss mehr als zufrieden. Das ist das beste Ergebnis der Vereinsgeschichte, freut sich Huber. 8,1 Millionen Euro Bilanz plus ein Rekordumsatz von 185 Millionen Euro. Das sind die Zahlen der vorigen Saison, die der Verein nach 7 Jahren Zweitklassigkeit erstmals wieder in der Bundesliga verbracht hat. Der Umsatz übertrifft damit sogar das bisherige Rekordjahr 2009. Damals kämpfte der HSV um die deutsche Meisterschaft, stand den DFB- und UEFA-Pokal jeweils im Halbfinale. Huvers Fazit, der HSV ist entschuldet, kann investieren und besitzt liquide Mittel wie noch nie. Zu verdanken ist dieser wirtschaftliche Aufschwung verschiedenen Faktoren. Dem dauerhaft ausverkauften Volksparkstadion, einem Rekorderlös aus Merchandising-Artikeln, gestiegenen Sponsoreneinnahmen sowie dem Aufstieg, der dem Club vor allem höhere TV-Gelder bringt. Am aktuellen sportlichen Ziel ändert sich aber nichts. Das bleibt der erneute Klassenerhalt.
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5: Und das Wetter für uns in Hamburg hat Armin Brecht.
6: Puh, ein bisschen durchgefröstet bin ich von dem kurzen Weg von der NDR-Kantine hier ins Studio zurück. Okay, jammern auf hohem Niveau. 15 Grad jetzt hier in Lok steht, mehr wird es wahrscheinlich auch nicht. Und es fühlt sich durch den Wind echt eine Ecke kühler an. Der Selbstversuch hat es gezeigt. Dazu viele Wolken, aber nur selten mal ein kleiner Schauer. In der kommenden Nacht lockert es auf. Bei Tiefstwerten um die 8 Grad. Morgen bekommen wir viel Sonne und nicht so viele Wolken tagsüber dann bei bis zu 19 Grad.
5: 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Blitzer und Staus jetzt aus dem Verkehrszentrum Roter Baum.
6: Auf den Autobahnen, aber auch in der Stadt brauchen sie weiterhin ein bisschen Geduld. A1 Lübeck Richtung Hamburg zwischen Billstedt und Norderelbbrücke. 3 Kilometer stockender Verkehr. Genauso viel sind es auch in der Gegenrichtung zwischen Harburg und dem Dreieck Norderelbe. 10, 15 Minuten Verzögerung. Dann A7 Richtung Süden zwischen dem Dreieck Nordwest und Bahrenfeld. Hat's gekracht, da hat's einen Unfall gegeben. 20 Minuten sollten sie mehr einplanen. Es stockt auf 6 Kilometern. Richtung Norden sind es zwischen Heimfeld und dem Elbtunnel auch 6 Kilometer. Dann A24 Richtung Berlin. Zwischen Rheinbeek und Schwarzenbeek-Grande. 3 Kilometer stockender Verkehr. In der Stadt stockt es bei uns auf der Nordkanalstraße stadtauswärts Richtung Baustelle und auf dem Heidenkampsweg Richtung Elbbrücken jeweils 5 bis 10 Minuten Verzögerung. Und bitte schon mal fürs kommende Wochenende vormerken, ab morgen Abend 22 Uhr wird, die alte Leier könnte man fast schon sagen, nochmal der Elbtunnel gesperrt bis Montag früh. Um genau zu sein, die A7 zwischen Stellingen und Heimfeld. Diesmal geht um die finalen Arbeiten an der Hochstraße Elbmarsch. Final heißt aber auch, südlich der Elbe sind sie dann erstmal fertig, bis auf Weiteres.
5: Das sind auch gute Nachrichten.
6: Ja, schon.
5: Danke dir, Amir. Wenn Sie doch noch was gesehen haben, vielleicht auch einen Blitzer, dann geben Sie gerne Bescheid im Verkehrszentrum Roter Baum 08090 93 3. Einfach durchrufen. Roberta Flack haben wir gleich. Killing Me Softly. Jetzt Mike and the Mechanics. Everybody gets a second chance. Ich bin Nicolette Zech. Hallo.

Steht's schon oder steht's noch? Und wenn Sie jetzt fragen, was denn bitte? Ja, die Weihnachtsdeko natürlich. Ganz ehrlich, was soll denn sonst bitte stehen, die Weihnachtsdeko? Wir haben so einen Familiengruppenchat. Ja, und da hat mein Vater neulich ein Bild aus der Stadt gepostet und von einem metallernen Tannenbaumgestell. Ja, das stand da als Deko. Und dazu die Frage, noch oder schon? Ja, also steht der Tannenbaum da von Weihnachten 25 oder steht der schon da? Ich meine, die Lebkuchen stehen ja auch schon seit August in den Supermarktregalen. Heute in 3 Monaten ist Heiligabend. Und das hat mich mal darauf gebracht, Sie zu fragen, was steht bei Ihnen noch oder was steht schon da? Bei mir zu Hause steht übrigens immer noch das Gerüst vom Adventskalender, ist Mitarbeitern aufgefallen. Und die Adventskerzen stehen auch noch im Flur, also die kann man gleich wieder verwenden. Bernie hat mir auch geschrieben, bei dem steht das Raclette-Gerät immer noch von Weihnachten da. Also das kann auch direkt stehen bleiben oder direkt verzehrt werden. Was steht bei Ihnen noch Weihnachtliches oder was haben Sie vielleicht schon rausgeräumt? Ein paar Sterne vielleicht, ganz gemütlich für die Fenster, jetzt wo es auch früher dunkel wird. Melden Sie sich gerne per Textnachricht oder auch per Sprachnachricht über die NDR Hamburg App, wenn Ihnen da was aufgefallen ist.

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0: hier, es ist gleich 16:30 und Sie wissen ja, 16:30, da war doch was. Genau, da wird's sportlich bei uns heute mit Janine Legrand.
1: Schönen guten Tag.
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1: Krise als Chance, das ist das Motto von DFB-Cheftrainer Jürgen Klopp. Heute Abend sein Debüt als Nationaltrainer im ersten Gruppenspiel der Nations League gegen die Niederlande. Versprechen will er dabei aber nichts, stellt eins klar.
3: Wozu das führt, weiß ich nicht, aber ich habe mir nichts vorgenommen für den Tag nach dem Finale. Also ich könnte ausschlafen.
1: Ja, und damit meint er das Endspiel der Nations League im kommenden Sommer. Das könnte nämlich sein erster Titel als Bundestrainer sein. Nicht im Kader heute Abend wird Bambassé Konté von der TSG Hoffenheim sein. Ihn hat Jürgen Klopp aus dem Kader gestrichen. Er hatte nämlich 24 Spieler nominiert. Erlaubt sind aber nur 20 Feldspieler plus 3 Torhüter. Macht 23. Anpfiff heute Abend ist um 20.45 Uhr. Zum fünften Mal in Folge hat der HSV einen Gewinn erwirtschaftet. In der aktuellen Jahresbilanz berichtet der Bundesligist von einem Plus von mehr als 8 Millionen Euro. Finanzvorstand Erik Huber ist mit dem Jahresabschluss mehr als zufrieden.
4: Ja, ich glaube, in Summe kann man von dem besten Jahresabschluss der Vereinsgeschichte sprechen. Wir haben einen Rekordumsatz von 185 Millionen Euro zu kommunizieren. Wir sind sehr solide, wir haben ein Finanzpolster uns erarbeitet. Und was mir ganz besonders wichtig ist, wir sind zum fünften Mal in Folge profitabel. Das heißt, es ist kein einmaliges Ereignis, sondern dann schon eine klare Linie.
1: Ja, der Umsatz übertrifft damit sogar das bisherige Rekordjahr 2009. Damals kämpfte der HSV um die deutsche Meisterschaft, stand in DFB- und UEFA-Pokal jeweils im Halbfinale. Ja, lang ist es her. Die ersten Frauen des FC St. Pauli trennen sich von Trainer Jan-Philipp Kaller und Co-Trainer Dennis Dreke. Der Grund: durch eine Neuausrichtung erhofft sich der Verein neue Impulse für das Team, um das Ziel dritte Liga zu erreichen. Hamburg Schwimmbäder bekommen knapp 4 Millionen Euro vom Bund. Das hat der Haushaltsausschuss des Bundestags entschieden. 5 Standorte sollen davon hier in unserer Stadt modernisiert und saniert werden. Wir haben ja heute bereits darüber berichtet. Laut DOSB, dem Deutschen Olympischen Sportbund, hat es für die Förderung bundesweit 1000 Anträge gegeben mit einem Volumen von insgesamt 3,2 Milliarden Euro. 250 Millionen Euro standen aber nur zur Verfügung. Nikolai?
0: Ja, wissen wir Bescheid. Danke dir, Janine, auf jeden Fall. Und vom Sport geht jetzt direkt zum Wetter hier in Hamburg. Und das hat Amir Brecht für uns.
5: Jo, ja, der Donnerstag, der könnte man sagen, hat so eine graue Kapuze auf, schon den ganzen Tag, und die will er auch nicht absetzen bis zum Abend. Jetzt haben wir aktuell noch 15 Grad bei Ihnen in Lohbrücke, dazu weht auch ein teilweise ziemlich böiger Wind, Schauer gibt es dafür aber nur ganz selten. In der kommenden Nacht, da lockert es dann auf, da geht dann die Kapuze runter, von der ich eben gesprochen habe, ich weiß nicht, ob Sie mir da auch noch folgen können, die Story war ein bisschen wild. Tiefstwerte um die 8 Grad, morgen bekommen wir viel Sonne und nicht so viele Wolken bei bis zu 19 Grad.
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5: Sie brauchen immer noch Geduld auf der A1 zum Beispiel. Lübeck Richtung Hamburg zwischen Billstedt und Norderelbbrücke. 5 Kilometer stocken. Gute 20 Minuten brauchen Sie da länger. In der Gegenrichtung zwischen Harburg und Norderelbbrücke ebenfalls 5 Kilometer. Dann A7 Flensburg Richtung Hamburg zwischen dem Dreieck Nordwest und dem Elbtunnel. 6 Kilometer Stop and Go. Eine halbe Stunde Verzögerung. Genauso lange brauchen Sie auch von der A7 Hannover Richtung Hamburg zwischen Heimfeld und dem Elbtunnel. Also auch eine halbe Stunde mehr. Dann A24 Hamburg Richtung Berlin zwischen Rheinbeek und Schwarzenbeek-Grande. 3 Kilometer Stau und eine Verzögerung von ungefähr 20 Minuten. Dann gucken wir nochmal auf die Stadt. Da stockt es auf der Amsingstraße und auch auf dem Heidenkampsweg Richtung Elbbrücken jeweils. Das ist auf jeden Fall dem Feierabendverkehr geschuldet und da brauchen sie gute 15 Minuten länger. Dann ist die Weizstraße zwischen Beseler Platz und Großflottbeker Straße wegen dem Lichterfest gesperrt bis ca. 22 Uhr. Und Alle hat sich eben noch reingemeldet. Er sagt, er steht auf dem Auer Hauptdeich Richtung A7 und da tut sich gar nichts. Und das hat vermutlich auch mit dem Stau auf der A7 da zu tun. Das staut sich also bis durch nach Finkenwerder und auf die anderen Richtungen. Also wenn Sie noch was für uns haben, machen Sie es auch gern wie Alain. Der hat kurz durchgerufen unter 08000 90 3 90 3.
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0: Genau, weil wir es schon so wild mit Telefonnummern um uns werfen, habe ich noch eine, und zwar für 14 Cent pro Anruf, die 01371 90 93 93. Da können Sie sich bewerben für Heller als Heller. Der Stefan ist nicht da in dieser Woche, dafür bin ich hier, Nikolai Zech. Trotzdem spielen wir gleich eine Minute lang unser Ja-Nein-Schwarz-Weiß-Spiel. Diese Worte sind verboten und da können Sie sich einen NDR 90,3 Thermobecher sichern, wenn Sie durchhalten. Also 01371 90 93 93 anrufen und gleich mitspielen um 15:45.

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1: Ganz genau, es ist gleich genau auf die Sekunde 16:45. Das bedeutet, wir spielen unser Ja-Nein-Schwarz-Weiß-Spiel. Stefan ist nicht da, der ist im Urlaub. Dafür bin ich hier, Nikolai Zech, und darf mit Gerda Baranowski aus Quickborn spielen. Hallo, Gerda.
2: Ja, hallo, Nikolai.
1: Ich habe gehört, Sie sind schon fast ein alter Hase, was Heller als Heller angeht. Das letzte Mal haben Sie aber gegen Stefan Heller verloren, wollen aber unbedingt diesen Thermobecher von NDR 90,3 haben. Und deshalb probieren Sie es jetzt nochmal gegen mich. Mal gucken.
2: Ja, genau. Aber nicht zu schwere Fragen.
1: Eine Minute gebe ich Ihnen auch gleich.
2: Ja,
1: nicht ja, nein, schwarz-weiß sagen. Auch nicht Abwandlung wie jo, jeb, nee, nö. Weiß von Wissen ist okay. Und Amir Brecht ist da und der passt auf, dass hier niemand was durchrutscht.
3: Und ich drücke Ihnen natürlich die Daumen, Gerda.
2: Ja, hallo.
1: Sehr schön. Gerda, sind Sie bereit, dann nochmal laut Ja sagen?
2: Ja.
1: Alles klar. Gerda. Gerda, das ist schön, dass wir zusammenspielen.
2: Hallo, Nikolai.
1: Gerda, geht's gut?
2: Mir geht es gut.
1: Sehr schön. Was haben Sie denn bisher gemacht heute, Gerda?
2: Ich habe Gartenarbeit gemacht.
1: Oh, Gartenarbeit?
2: Ja.
3: Oh nein.
1: Gerda, meine Güte.
3: Das ging ganz schnell, Mensch.
2: Nein. Oh, Mensch.
1: Ja. Ja, Sie müssen vorher sich überlegen, wieso. So sieht es aus. Korrekt.
2: Ja, ich habe ja schon so ein bisschen was gedacht, aber
1: was haben Sie denn Schönes im Garten gemacht?
2: Ja, Äpfel gepflückt und Beete
1: ordentlich
2: gemacht und Deko reingestellt und was man halt so macht im Garten. Ne?
1: Ja, dann wissen wir auf jeden Fall, dass es in Quickborn schick aussieht bei ihm im Garten. Liebe Gerda, danke fürs Mitspielen.
2: Ja,
1: und
2: ich danke.
1: Einfach nochmal probieren und dann sichern Sie sich im besten Falle den Thermobecher. Haben Sie einen schönen Tag, liebe Grüße nach Quickborn. Tschüss.
2: Ja, danke schön. Ebenso. Tschüss.
1: Und morgen spielen wir wieder. Heller als Heller, unser Ja-Nein-Schwarz-Weiß-Spiel. Gerne jetzt schon bewerben, wenn Sie möchten. Für 14 Cent pro Anruf 01371 90 3 90 3.

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1: Und wir freuen uns gleich auf Elton John, Your Song. Jetzt aber erstmal eine ausführliche Ausgabe unserer Nachrichten von und mit Jana Fink.
2: Guten Tag. Es ist 17 Uhr.
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2: Bundeswehrübung Red Storm Charlie beginnt in Hamburg. Polizei fasst mutmaßlichen 13-jährigen Auftragsmörder. Wirtschaftsforscher warnen von extremen Kosten durch Extremwetter. Das Wetter abends weiter viele Wolken bei 14 Grad. In Hamburg probt die Bundeswehr seit dem Nachmittag den Krisenfall. Red Storm Charlie heißt die Großübung, an der rund 500 Soldatinnen und Soldaten beteiligt sind. Aber auch viele Behörden, Hilfsorganisationen und Unternehmen. Das sagt der Sprecher der Bundeswehr-Landeskommandos Hamburg, Jürgen Bredmann.
4: Wir bereiten uns darauf vor, dass wir möglicherweise in absoluten Friedenszeiten, so wie jetzt, aber trotzdem Spannungen an der Ostflanke haben, dann auch NATO-Truppe zur glaubwürdigen Abschreckung von West nach Ost an die Ostflanke bringen müssen. Und wenn wir das tun müssen, wie jetzt im Frieden, dann müssen wir das gemeinsam mit allen tun. Dann brauche ich möglicherweise die Hardak-Fähre, um Soldaten über die Elbe zu bringen. Dann brauche ich möglicherweise die Deutsche Bahn, weil ich eine S-Bahn brauche, um Soldaten vom Flughafen hier rüber zu bringen. Und dann brauche ich halt möglicherweise auch die Polizei, das THW oder das Deutsche Rote Kreuz, weil wir irgendwelche Lagen da gemeinsam lösen müssen.
2: Red Storm Charlie läuft noch bis Sonnabend. Und alles zur Großübung finden Sie auch in einem Live-Blog in der NDR Hamburg-App. Der Doppelmord auf St. Pauli an der Lagerstraße Anfang September. Ermittler glauben schon länger, dass der auf einen Konflikt im kriminellen Milieu zurückzuführen ist. Laut Bild-Zeitung wurde auch ein 13-jähriger Niederländer in diesen Konflikt hineingezogen. Sebastian Vesper.
5: Im Juni hat die Hamburger Polizei in der Nähe der Reeperbahn einen 13-jährigen

0: Jährigen festgenommen, dabei war der Junge bewaffnet. Die Staatsanwaltschaft glaubt, das Kind hatte den Auftrag, in Hamburg eine Person zu töten. Wer den Jungen dazu angestiftet hat, ist noch unklar. Gegen den 13-Jährigen wird nicht ermittelt, da er strafunmündig ist. Er wurde wieder zurück in die Niederlande gebracht. Nach Informationen der Bild-Zeitung sollte der Junge ein Mitglied der Hells Angels erschießen. Die seien in einem Konflikt mit einer anderen, offenbar kriminellen Gruppe. Und die soll das Kind angeheuert haben. Auch die Schießerei mit zwei Toten in der Lagerstraße Anfang des Monats soll mit dieser Auseinandersetzung zusammenhängen, berichtet die Bild.
1: Deutschland muss mit rasant steigenden Kosten durch Extremwetterereignisse rechnen. Das geht aus Schätzungen des Deutschen Instituts für Wirtschaftsforschung hervor. Die hat es heute zum Abschluss des Extremwetterkongresses in Hamburg vorgestellt. Bis 2050 könnten Hitze, Sturzfluten und Stürme das Land bis zu 900 Milliarden Euro kosten. Jenny Witt, und es gab eine klare Botschaft, oder?
2: Ja, Zögern beim Klimaschutz sei ein folgenschwerer Fehler, mahnt das Deutsche Institut für Wirtschaftsforschung heute Mittag. Jedes Jahr kosten Klimaschäden das Land schon um die 11 Milliarden Euro. Und dieses Jahr war es fast viermal so viel. Das könne sich Deutschland nicht leisten. Aber wenn man in den Klimaschutz investiere, zahle sich jeder Euro um ein Vielfaches aus. Und das betonte auch die Klimaaktivistin Luisa Neubauer bei der Abschlusspressekonferenz. Es gebe die Technologien, um den Klimawandel auszubremsen. Und trotzdem habe die Politik nicht gehandelt, kritisiert Neubauer. Die fossilen Großkonzerne hätten die Welt in Geiselhaft genommen. Jetzt werde sich der Planet um mehr als 1,5 Grad erwärmen. Und das werde leider auch viele Menschenleben kosten.
1: Wie läuft es denn mit dem Bevölkerungsschutz für solche Situationen?
2: Also in vielen Bereichen muss noch nachgebessert werden. Das haben Experten hier beim Kongress sehr klar geschildert. Ein Beispiel, der Gesundheitsbereich. In Krankenhäusern wären Stromausfälle durch Hitze oder Gebäudeschäden katastrophal. Und deswegen bereiten sich viele jetzt vermehrt auf extremes Wetter vor. Das Universitätsklinikum Hamburg-Eppendorf hat zum Beispiel in Notbrunnen für die Wasserversorgung investiert. Und es werden eben auch viele Lösungen hier beim Kongress vorgestellt. Ein Beispiel aus Bayern. Da gibt es einen neuen Gebäudetyp, dessen Räume auch bei 40 Grad kühl und im Winter warm bleiben. Und das ganz ohne Heizung oder Klimaanlage. Ein interessantes Neubaumodell, aber eben nicht relevant für Bestandsbauten. Und weil Wetterwarnungen natürlich auch extrem wichtig sind, will der Deutsche Wetterdienst die künftig noch klarer machen.
1: Danke, Jenny Witt. Wer in Hamburg mit Bus oder Bahn unterwegs ist, der muss weiterhin mit verstärkten Kontrollen rechnen. Heute ist der sogenannte Prüfmarathon, den 10 Verkehrsunternehmen aus dem HVV organisiert haben. Darunter Hochbahn, S-Bahn Hamburg und Metronom. Bis zum Nachmittag haben Kontrolleure laut HVV bereits rund 15.800 Fahrgäste überprüft. Etwa 580 von ihnen waren demnach ohne gültiges Ticket unterwegs. Das entspricht einer Quote von 3,6%. Er gilt als der unmittelbare Vertreter von Drogenboss Mansur Ismail in Hamburg. Ein 30-Jähriger, der seit Mitte August vor dem Landgericht wegen Kokainhandels im großen Stil angeklagt ist. Heute Vormittag hat der Mann ein Geständnis abgelegt. Ecke Spanner.
3: Es waren nur wenige Worte, aber die hatten es in sich. Ich räume ein, mich wie angeklagt strafbar gemacht zu haben, sagte der Angeklagte. Also ein Geständnis und zugleich ein Einblick in eine der berüchtigsten Drogenbanden Hamburgs. Der 30-Jährige gilt als Stadtteil von Mansur Ismail, nachdem seit Jahren weltweit gefahndet wird. Vom Ausland aus soll Ismail weiterhin Drogengeschäfte in Hamburg steuern. Er soll auch mehrere Morde und Mordversuche befohlen haben. Bisher hatten die Ermittler nur Bandenmitglieder vor Gericht gebracht, die in der internen Hierarchie eher unten standen. Der 30-Jährige, der heute Morgen gestanden hat, gilt dagegen als der Ranghöchste nach Ismail in Hamburg. Er soll ihm direkt nachgeordnet und befugt gewesen sein, anderen Mitgliedern Weisungen zu geben. Der Angeklagte wird lange ins Gefängnis kommen. Die Kammer hatte ihm für den Fall des Geständnisses eine Haftstrafe zwischen 11,5 und 12,5 Jahren in Aussicht gestellt.
1: Hamburgs zweite Bürgermeisterin Katharina Fegebank von den Grünen hat vor einer möglichen Koalition mit der Linken in Berlin gewarnt. Die habe zwar die Wahl zum Abgeordnetenhaus gewonnen, es dürfe aber in Deutschland niemals eine Regierung geben, die abhängig ist von Antisemiten und Terrorunterstützung. Positionen einiger Politiker der Berliner Linken seien unvereinbar mit grüner Politik und Haltung. In einer Hauptstadt ist rechnerisch sowohl eine Koalition aus Linken, Grünen und SPD als auch ein schwarz-rot-grünes Bündnis möglich. Das ist eine gute Nachricht für die Hamburger Clubszene. Im Oberhafenquartier eröffnet der Musikclub Glimmer. Heute wurde das Konzept vorgestellt. Daniel Kaiser.
4: Platz für 600 Menschen gibt es im alten, sanierten, schallisolierten Lokschuppen. Am 2. Oktober soll es losgehen. Momentan ist das Glimmer aber noch eine Großbaustelle mit Brettern, Kabeln und Röhren. Immerhin, die Boxen hängen schon. Für Kultursenator Carsten Broster ist das Projekt ein Glücksfall.
5: Ich freue mich total, dass hier wieder ein Club entsteht. Das ist ja die Fläche, in der früher das Moloch gewesen ist. Und ich finde, ein Club gehört in Oberhafen, rundet dieses Kreativquartier auch ab und zeigt ja auch zusammen mit den Clubs, die in den Deichtor-Kasematten entstehen, dass hier auch ein neuer Hotspot für Musik entstehen wird, mit einer ganzen Menge anderer kreativer Nutzung dazwischen. Das ist eine tolle Nachricht.
4: Das Glimmer-Team will neben Musikevents auch Theaterabende, Lesungen und Flohmärkte veranstalten. Mit diesem Kulturkonzept hat sich Glimmer gegen 13 Konkurrenten durchgesetzt.
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7: Und das Wetter für uns in Hamburg hat Amir Brecht.
8: Es bleibt erstmal wolkig und windig mit ganz seltenen Schauern bei 15 Grad bei Ihnen in Stalshoop. Morgen bekommen wir dann viel Sonne und gar nicht mal so viele Wolken bei bis zu 19 Grad.
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8: Viel los in Ihrem Feierabendverkehr. A1 Lübeck Richtung Hamburg zwischen Billstedt und Norderelbbrücke. 5 Kilometer stockender Verkehr, 20 Minuten Verzögerung. Ebenso in der Gegenrichtung zwischen Harburg und Norderelbbrücke. Dann die A7 Richtung Süden. Da stockt es zwischen dem Dreieck Nordwest und dem Elbtunnel auf 6 Kilometern. Eine Dreiviertelstunde brauchen Sie da länger und in der Gegenrichtung Richtung Norden zwischen Heimfeld und dem Elbtunnel auch 6 Kilometer Verzögerung, eine gute halbe Stunde. Dann A24 Richtung Berlin zwischen Rheinbeck und Schwarzenbeck-Rande immer noch 3 Kilometer Stau, kostet Sie eine halbe Stunde. In der Stadt stockt es stadtauswärts auf der Amsenkstraße und dem Heidenkampfsweg Richtung Elbbrücken. Stockender Verkehr auch auf der Finkenwerder Straße bis Finkenwerder Ring zwischen Auer Hauptdeich und Dradenaustraße. Und da in der Nähe ist auch Ulrich gerade länger gewesen als er wollte.
9: Und zwar hat es auf der Waldershofer Straße Ecke Finkenwerder Ring gerade einen Unfall gegeben mit zwei Fahrzeugen. Da staut sich der Verkehr schnell auf, weil in beide Richtungen nur jeweils eine Fahrspur zur Verfügung stehen.
8: Ja, vielen Dank Ulrich und Ihnen natürlich gute Fahrt.
7: Danke dir, Amir. Und gleich ist es wieder soweit. 17.17 Uhr, da spielen wir traditionellerweise unsere Kultkomödie hier bei NDR 90,3. Frühstück bei Stefanie. Und im Schlemmer Bistro hat die liebe Steffi das Internet durchgespielt.
10: Ja, alle meine Snacks heißen nach Sternen. Hier diese Bierschinkenröhrchen mit den kleinen Spargel heißen Andy Borg. Und das Schlemmer Baguette André Rieu.
11: Ja, und
10: wenn du jetzt Fan bist und bei Google deinen Star den Namen eingibst, bin ich mit in der Suchmaschine und die Leute landen auf meine Homepage.
7: Das ist mal eine Verkaufsstrategie von der Steffi, ne? Die ganze Folge wollen wir uns gleich natürlich anhören. Frühstück bei Stefanie in 8 Minuten nach Elton John, Your Song. Und jetzt Deepish Mode. You just can't get enough. NDR 90,3 ist hier. Ich bin Nicolette Zech. Hallo.

0: gleich 17.17 Uhr, NDR 90,3 ist hier.
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2: Es ist ja, wie es ist.
1: Und das sind ihre Gäste. Herr Ahlers.
3: Ja, das tut er nicht so dran.
1: Udo.
4: Ja, das kann's haben.
1: Und Opa Gerke.
5: Steffi, machst du mir Mettbrötchen?
2: Nee, muss ich erst schmieren. Milch und Zucker nehmt ihr selber, ne? Bist du schon das Neueste?
5: Ich brauch noch...
6: Also Franz, jetzt so noch nicht.
2: Auf jeden Fall, ich bin jetzt mit meinem Schlemmerbistro im Internet. Und nicht nur das, sondern online. Hat mein Neffe reingestellt. Kennst auch Timo.
3: Ja, was sieht man dich da ohne Kittel?
2: Na, ihr seid ja schon gut drauf. Nehmt mal im Ernst. Die Speisekarte ist online mit Adresse und alles. Da kannst du dich durch mein Sortiment klicken.
6: Ja, macht Mercedes auch.
2: Siehste?
3: Ja, wie findet man das denn?
2: Ja, also entweder du gibst direkt ein www.steffischlemmerbistro-lecker-und-gemütlich.de. Musst du alles in ein Wort schreiben, sagt Timo. Also und mit UE. Und das ist jetzt echt der Gag. Du kommst da über Weltstars hin.
3: Wie bitte?
2: Ja, alle meine Snacks heißen nach Sternen. Hier diese Bierschinkenröhrchen mit den kleinen Spargel heißen Andy Borg und eine Schlemmerbaguette André Rieu.
3: Ja und?
2: Und wenn du jetzt Fan bist und bei Google deinen Star den Namen eingibst, bin ich mit in der Suchmaschine und die Leute landen auf meine Homepage. Tipp mal ein auf meinen Laptop.
3: Was?
2: Ja, tipp mal ein.
3: Wo?
2: Ja, tipp ein.
5: Also diesen Köter, den schmeiß ich noch raus eines Tages.
6: Also.
3: Andy Borg.
2: Georg mit Y.
3: Ja.
2: Siehst du? 500.000 Seiten. AndyBorg.de, AndyBorgLieder.de, mit Andy Borg in Phantasialand.
3: Ja, wo kommst du?
2: Ja, ich komm schon noch, du. Da musst du erstmal blättern. Aber pass mal auf, wenn du jetzt eingibst, Zwiebel, Matt, Snack, Karl Pflaume, guck mal. Oh, da bin ich sogar mit meiner Seite exklusiv, weltweit.
6: Also Steffi, allein schon. Und wenn da jetzt noch einer von selbst draufkommt, also dann hast du es geschafft. Ist doch wahr, ne?
2: Ja, bitte, was macht dein Rätsel?
5: Ich brauch noch altes Apothekergewicht.
2: Ja, was wogen die früher? Das weiß ich doch nicht.
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2: Wir sind Hamburg, ne?

0: Es ist schon fast wieder 17:30 Uhr. Armin Brecht ist auch da und hat das Wetter für uns in Hamburg.
1: Ja, immerhin ist es nicht so wechselhaft. Wir wissen, woran wir sind. Es ist den ganzen Nachmittag dicht bewölkt mit böigem Wind, selten Schauern. 15 Grad bei Ihnen in Eimsbüttel. Abends lässt der Wind danach. In der kommenden Nacht lockert es auch nochmal auf bei Tiefstwerten um die 8 Grad. Und morgen gibt es dann ganz viel Sonne und einige Wolken bei bis zu 19 Grad.
0: In der 90,3 Blitz und Staus aus dem Verkehrszentrum Roter Baum.
1: Ja, hier ist immer noch volle Kanne Feierabendverkehr angesagt und noch so ein paar Sachen drumherum. A1 Bremen Richtung Lübeck zwischen Harburg und Norderelbbrücke. 5 Kilometer stockender Verkehr. Dann A7 Richtung Süden, der Stock zwischen dem Dreieck Nordwest und dem Elbtunnel auf 6 Kilometern, Verzögerung eine Dreiviertelstunde. A7 Richtung Norden zwischen Heimfeld und dem Elbtunnel 6 Kilometer, Stop and Go, halbe Stunde Verzögerung. A24 Richtung Berlin zwischen Rheinbeek und Schwarzenbeek-Grande knirscht es auch immer noch ordentlich. 4 Kilometer Stau, dauert da eine halbe Stunde länger. In der Stadt stockte es immer noch stadtauswärts auf der Amsenkstraße und dem Heidenkampsweg Richtung Elbbrücken, 10 bis 15 Minuten Verzögerung. Dann stockender Verkehr auf der Finkenwerder Straße bis Finkenwerder Ring zwischen Auer Hauptdeich und Dradenaustraße, wo wir gerade auf der Ecke sind. Niklas schreibt in der Hamburg-App im Messenger: Moin, die Feldjäger haben gerade die Autobahnausfahrt Finkenwerder Richtung Süden dicht gemacht. Was er meint, es läuft ja gerade dieses Wochenende die Militärübung Red Storm in Hamburg und das wird damit vermutlich zusammenhängen. Und Ulrich hatte uns auf der Ecke noch einen Unfall gemeldet, also das tut mir leid, wenn Sie da jetzt gerade feststecken.
0: Danke dir, Amir. Wenn Sie noch was gesehen haben, dann geben Sie uns auch gerne Bescheid, auch wenn es Feldjäger sind. 08.90.93.3 können Sie kostenfrei durchrufen oder Sie machen wie Niklas und schreiben uns oder schicken eine Sprachnachricht in der NDR Hamburg App. Barry Manilow haben wir gleich, Copacabana, jetzt Kate Bush, Running Up That Hill. Ich bin Nikolai Zech, eine Minute nach 5:30.

0: 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Hi, geht's Ihnen gut,
1: Wiebke? Ich habe das Geräusch gehört. Ja, es geht mir sehr gut.
0: Ja, perfekt.
1: Wenn ich schon mal so weit gekommen bin.
0: Ina Müller im Dezember im CCH.
1: Ja, im Dezember.
0: Haben Sie die Frau schon mal live gesehen? Wieso wird das passen?
1: Das würde passen, habe ich Zeit.
0: Aber wissen Sie was? Wissen Sie, wen Sie mitnehmen wollen?
1: Ja, mein Mann.
0: Ja, dann sagen Sie Mama Bescheid. Sie haben zwei Tickets. Glückwunsch.
1: Oh, super, danke schön. Super, vielen Dank.
0: Ja, Glückwunsch nochmal an Wiebke. Und der Mann, der muss auch mit. Aber ich war auch schon mal bei Ina Müller. Das schadet nicht, das wird richtig schön. 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Also der Ticketherbst, der weilt auch noch ein bisschen.

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0: Ich finde sowas ja immer so ein bisschen beängstigend, ne? So Militärübungen bei uns in der Stadt. Aber heute steht Hamburg wieder erneut im Zeichen der Großübung Red Storm Charlie. Unter der Leitung des Landeskommandos Hamburg trainieren von heute bis Samstag rund 500 Soldaten und Soldaten gemeinsam mit etwa 60 Organisationen den Ernstfall. Mit dabei sind unter anderem Polizei, Feuerwehr, Technisches Hilfswerk, Hamburg Airport, HALA, UKE und weitere zivile Partner. Im Mittelpunkt steht die Frage, wie Truppen und Material im Krisenfall über Hamburg weiter Richtung Osten verlegt werden könnten. Also wie die Stadt... Sorry, mir ist was hinten in den Hals gerutscht. Also wie die Stadt als sogenannte Drehscheibe Deutschland funktioniert. Man sollte keine Brezel vor der Moderation essen. Dafür sind 70 Militärfahrzeuge im Einsatz. Außerdem gehören Hubschrauberflüge und Kolonnenfahrten durch Teile des Stadtgebiets zum Szenario. Geübt werden ganz konkrete Lagen. Heute unter anderem Drohnenabwehr und ein nächtlicher Marsch. Morgen ein Chemieunfall und Sabotage im Schienenverkehr. Am Sonnabend dann der Aufbau eines mobilen Krankenhauses. Bundeswehrsprecher Jürgen Bredmann erklärt nochmal, warum die Streitkräfte in diesen Zeiten diese große Übung durchführen.
1: Wenn wir das tun müssen, wie jetzt im Frieden, dann müssen wir das gemeinsam mit allen tun. Dann brauche ich möglicherweise die Hardak-Fähre, um Soldaten über die Elbe zu bringen. Dann brauche ich möglicherweise die Deutsche Bahn, weil ich eine S-Bahn brauche, um Soldaten vom Flughafen hier rüber zu bringen. Und dann brauche ich halt möglicherweise auch die Polizei, das THW oder das Deutsche Rote Kreuz, weil wir irgendwelche Lagen da gemeinsam lösen müssen. Und wenn wir uns nicht kennen, wenn wir keinen Plan haben und wenn wir das noch nie geübt haben, dann wird das nichts. Also üben wir es.
0: Ja, wissen wir Bescheid. Na, heute Abend kann es durch das Simulieren von Konvoifahrten im gesamten Stadtgebiet zu Behinderungen kommen. Morgen geht es dann weiter mit dem Manöver. Gegen das Manöver ist auch Protest angekündigt. Das Bündnis kein NATO-Hafen ruft für Samstag zu einer Demonstration vom Jungfernstieg bis zu den Landungsbrücken auf. NDR 90,3 ist hier mit den größten Hits aller Zeiten. Amy Winehouse jetzt Back to Black.

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1: 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Blitzer und Staus aus dem Verkehrszentrum Unterbau. Wenn Sie irgendwas haben von den Straßen, dann wenden Sie sich vertrauensvoll an Eva.
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1: Und wir haben gleich hier Sue für Sie im Angebot mit Don't Go. Vorher mal im Angebot. Genauso cool. Jana Fink mit allem, was wichtig ist.
2: Guten Abend. Es ist 18 Uhr.
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2: Bundeswehrübung Red Storm Charlie hat begonnen. Wirtschaftsforscher warnen vor massiven Kosten durch Extremwetter. Filmfest Hamburg startet am Abend mit internationalen Stars. Und das Wetter abends und nachts, viele Wolken bei 8 Grad.
4: Wir werden einen Chemieunfall simulieren. Wir werden eine Trümmerlage bei der Bahn simulieren. Wir werden eine alternative Behandlungseinrichtung, Ersatzkrankenhaus in einer Tiefgarage erproben.
2: Sagt Kurt Leonhardt, der Kommandeur des Bundeswehr-Landeskommandos Hamburg, zur Großübung Red Storm Charlie. Von heute bis Sonnabend trainiert die Bundeswehr hier in der Stadt den Ernstfall. Bei der Übung arbeiten Soldatinnen und Soldaten mit Polizei, Feuerwehr, Unternehmen zusammen. Am Nachmittag stand die Abwehr eines simulierten Drohnenangriffs im Hafen im Mittelpunkt. Elias Bartel.
5: Los ging die Übung mit einer spektakulären Vorführung. Eine Bundeswehrdrohne fing eine zweite Drohne im Hafen mit einem Netz ein und brachte sie sicher zu Boden. An der eingefangenen Drohne hing Sprengstoff. Mit einem Wasserstrahlgerät machten Entschärfer der Polizei die Ladung später unschädlich. Per Hubschrauber flog die Bundeswehr dann noch das Hamburger SEK ein, die den Drohnenpiloten in einem nahegelegenen Hochhaus festnahmen. Geplant ist in der Nacht noch ein Konvoi quer durch die Stadt mit bis zu 70 Militärfahrzeugen. Trainiert werden in den kommenden Tagen auch weitere Szenarien wie Stromausfälle und ein Massenanfall von Verwundeten. Damit sollen die Abläufe für einen möglichen Spannungs- oder Verteidigungsfall zwischen Bundeswehr, Behörden und zivilen Stellen verbessert werden.
2: Hitze, Sturzfluten und Stürme, solche Extremwetterereignisse könnten Deutschland bis 2050

0: 50 bis zu 900 Milliarden Euro kosten. Das ist die Schätzung des Deutschen Instituts für Wirtschaftsforschung. Präsentiert hat sie sie heute beim Extremwetterkongress in Hamburg. Jenny Witt.
1: Ernteausfälle, Schäden durch Sturzregen und Lieferengpässe wegen Niedrigwasser auf den großen Flüssen. All diese Dinge kosten Deutschland schon jetzt jährlich mindestens 11 Milliarden Euro, sagt Claudia Kempfert vom Deutschen Institut für Wirtschaftsforschung.
2: Hinter diesen Zahlen stehen zerstörte Infrastrukturen, Produktionsausfälle, Gesundheitskosten oder auch der Wiederaufbau, gerade wenn Schäden aufgetreten sind.
1: Aber die Forschung zeige auch, dass es sich lohne, in den Klimaschutz zu investieren. Für jeden ausgegebenen Euro würden sich knapp 2 bis 5 Euro an Nutzen ergeben.
2: Klimaschutz und Klimaanpassung sind deshalb keine Belastung, sondern Investitionen in wirtschaftliche Stabilität, in Sicherheit und auch in Wettbewerbsfähigkeit.
1: Gleichzeitig müssten Städte und Kommunen aber auch dringend den Bevölkerungsschutz verbessern, warnen die Experten beim Kongress. Denn wenn die Menschen bei Hitze oder Überschwemmung nicht mehr versorgt werden können, stünden Leben auf dem Spiel.
0: Der Bundestag hat darüber debattiert, ob die deutschen Geheimdienste künftig mehr Rechte und Befugnisse haben sollen. Die schwarz-rote Koalition will die Einsatzmöglichkeiten deutlich ausweiten. Sie argumentiert mit der anhaltenden Bedrohung, etwa durch Cyberangriffe oder Drohnenattacken. Aus Berlin Eva Huber.
3: Die Regierungsparteien CDU, CSU und SPD argumentieren, deshalb müssen der Bundesnachrichtendienst im Ausland und der Verfassungsschutz im Inland in Zukunft bei Bedrohungen aktiv eingreifen können, statt nur Informationen zu sammeln. In bestimmten Fällen sollen sie zum Beispiel bei einem Hackerangriff sozusagen zurückhacken und die IT der Angreifer zerstören dürfen. Außerdem sollen sie unter engen Voraussetzungen Wohnungen heimlich betreten dürfen und Spähsoftware auf Computern und Handys installieren können. Heftige Kritik daran kommt von AfD und Linken. Die AfD sieht einen Spitzelstaat. Die Linke fürchtet, dass die Nachrichtendienste in Zukunft mit KI Daten auswerten und Persönlichkeitsprofile erstellen könnten.
0: Wir bleiben beim Thema Verfassungsschutz. Der kann in Hamburg seit August alle überprüfen, die sich auf einen Job im öffentlichen Dienst bewerben, also in Lehrerberufen oder bei der Polizei. In den ersten Wochen sind mehr als 4000 solche Anfragen gestellt worden. Pune Abdi.
4: Die sogenannte Regelanfrage gibt es seit dem 1. August vor Einstellungen im öffentlichen Dienst. Sie wurde seitdem 4049 Mal genutzt. Das antwortet der Senat auf eine schriftliche kleine Anfrage der Linksfraktion. Informationen beim Verfassungsschutz lagen bei 5 Jobkandidaten vor. Bei einem Fall gehe es um Linksextremismus, bei dem anderen um Islamismus. 3 weitere Fälle seien noch in Bearbeitung. Die meisten Anfragen betrafen der Antwort zufolge die Schul- und Finanzbehörde sowie die Universitäten und Hochschulen in Hamburg. Der innenpolitische Sprecher der Linken, Dennis Tschedig, kritisiert, der Senat habe damit ein massenhaftes Überprüfungsverfahren eingeführt. Das sei nicht verhältnismäßig. Der Senat will nach eigenen Angaben mit Regelanfragen beim Verfassungsschutz verhindern, dass religiöse und politische Extremisten in den öffentlichen Dienst kommen.
0: Im Cinemax am Dammtor wird heute Abend das Filmfest Hamburg eröffnet. Mit Filmen aus aller Welt, Kinderprogramm und ganz großen Stars. Danny Marquez.
5: So viel Glamour war lange nicht. Am Dienstag wird Oscar-Preisträgerin Helen Mirren in Hamburg erwartet. Sie erhält den Douglas-Sirk-Preis für ihr Lebenswerk, benannt nach dem Hamburger Regisseur, der in Hollywood eine große Karriere machte. Auch erwartet werden die Filmgrößen Hanna Schygulla, Wim Wenders und deutsche Kinostars wie Jella Haase. Bis zum 3. Oktober werden 114 Filme aus 64 Ländern gezeigt. Das Programm ist bunt. Von Kinderfilmen wie dem dritten Shaun das Schaf Kinofilm über indonesische Schwarz-Weiß-Dramen bis hin zum neuesten Werk des Hamburger Regisseurs und Golden Globe-Gewinners Fatih Akin. Eine Liebesgeschichte namens Geister. Am 3. Oktober ist auch traditionell wieder Tag des freien Eintritts beim Filmfest. Alle Vorstellungen sind dann kostenfrei, die Nachfrage ist allerdings riesig. Fast alle Vorstellungen sind schon ausgebucht. Für alle anderen Tage gibt es noch Karten.
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7: Und Amir Brecht hat das Wetter für uns in Hamburg.
8: Stabiles Herbstwetter, dicht bewölkt, böigen Wind haben wir. Ab und zu kann es noch mal einen kleinen Schauer geben. 15 Grad messen wir jetzt bei Ihnen in Uhlenhorst. Abends wird der Wind dann auch schon wieder ein bisschen weniger. In der kommenden Nacht lockert es dann auf bei Tiefstwerten um die 8 Grad. Morgen haben wir einen sonnigen Freitag und nicht so viele Wolken. Und es bleibt trocken bei bis zu 19 Grad.
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8: Hier wird es an einigen Stellen irgendwie nicht weniger. A1 Bremen Richtung Lübeck zwischen Harburg und Norderelbrücke immer noch 5 Kilometer stockender Verkehr, 20 Minuten Verzögerung. A7 Richtung Süden, da stockt zwischen dem Dreieck Nordwest und dem Elbtunnel auf 6 Kilometern Verzögerung eine Dreiviertelstunde. A7 Richtung Norden zwischen Heimfeld und dem Elbtunnel 6 Kilometer Stop and Go Verzögerung halbe Stunde. A24 Richtung Berlin zwischen Rheinbeck und Schwarzenbeck-Grande 4 Kilometer Stau, dauert da 20 Minuten länger für Sie. Und in der Stadt stockt es recht ordentlich auf der Amsingstraße und dem Heidenkampsweg stadtauswärts Richtung Elbbrücken. 10 bis 15 Minuten mindestens Verzögerung. Dann B3 Finkenwerder Straße stockt es noch zwischen Auer Hauptdeich und Rugenberger Damm und zwischen Köhlbrandbrücke und Radenaustraße. Eine Info schon mal für morgen Abend wichtig. Ab 22 Uhr wird nochmal der Elbtunnel gesperrt bis Montag früh zwischen Stelling und Heimfeld. Insgesamt ist die Strecke die letzten Arbeiten an der Hochstraße Elbmarsch südlich der Elbe. Danach soll dann Montag da alles in Ordnung sein.
7: Wissen wir Bescheid. Danke, Amir. Und wenn Sie noch was gesehen haben, Staublitzer, Ampelausfall liegen, bleibt aber gerne Bescheid geben. Kostenfrei 08000 90 3 90 3 oder Sie schreiben uns oder schicken eine Sprachnachricht über die NDR Hamburg App.

0: Kenner 90,3 ist hier um 13 Minuten nach 6 hier. Und das hier ist nicht nur Musik in ihren Ohren, sondern das ist auch das Zeichen im Wohnzimmer, die Klappe zu halten, Fernseher ein bisschen lauter zu machen. Das Hamburg-Journal geht los um 19:30 Uhr. Heute mit Julia Senn, mir jetzt zugeschaltet. Hallo Julia.
1: Hallo Nikolai.
0: Na, was habt ihr?
1: Na, wir berichten natürlich auch über Red Storm Charlie, wie ihr auch, aber zur Entspannung. Da haben wir heute einen Riesentipp. Filme gucken, Filme gucken, Filme gucken. Denn heute Abend startet ja das Filmfest Hamburg. Ja, und auch internationale Stars wie die britische Starschauspielerin Helen Mirren kommen da vorbei. Die bekommt in 5 Tagen den Preis für ihr Lebenswerk. Aber heute Abend, da ist schon der rote Teppich ausgerollt zur Eröffnung. Ja, und wer da dann gleich so alles auftaucht, das zeigen wir gleich live im Hamburg-Journal. Bist du denn Filmfan?
0: Auf jeden Fall. Also ich würde auch einfach nur wegen des Popcorns und des Geruchs und dem roten Sesseln schon ins Kino gehen. Film ist mir eigentlich komplett egal. Definitiv. Und ich meine, Helen Mirren ist auch wirklich eine Nummer. Ne? Also können wir gespannt sein. Natürlich auch auf eure Bilder und wer da noch so hinkommt zum Filmfest. Danke dir, Julia. Schöne Sendung nachher 19:30 Uhr, das Hamburg-Journal wie gewohnt im NDR-Fernsehen.

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0: 3 ist hier und der Boss schaut auch gleich vorbei. Bruce Springsteen, Hungry Heart, hören wir gleich. Jetzt hören wir aber erstmal Amir Brecht. Du hast das Wetter für uns in Hamburg.
1: Der Wetterboss.
0: Yes.
1: Je nachdem, in welche Richtung Sie gleich laufen oder radeln, haben Sie entweder schön Rückenwind oder ordentlich Gegenwind. Man merkt es im Auto zum Glück nicht so doll. Es bleibt erstmal noch bei böigem Wind und es ist dicht bewölkt. Selten gibt es mal Schauer bei 15 Grad bei Ihnen jetzt in Altona. Der Winter wird langsam weniger zum Abend. In der kommenden Nacht lockert es auch schon mal auf bei Tiefstwerten um die 8 Grad. Morgen bekommen wir dann Sonne und Wolken im Mix, aber deutlicher Sonneüberschuss bei bis zu 19 Grad.
0: Noch schlimmer als Gegenwind auf dem Fahrrad ist Gegenwind, während du so ein Regencape trägst. Hast du das schon mal gemacht? Das ist wie so ein Bremsfallschirm.
1: Ja,
0: auf jeden Fall. Meine Güte, ist das anstrengend.
1: Und dann der Regen noch in der waagerechten.
0: Total.
1: Immer so, noch, ja, soll ich mal loslegen?
0: Bist du durch oder jetzt machen wir Straßen oder
1: genau.
0: Nicht? Ich habe mich völlig rausgebracht. So, alles dann sag, erzähl mal, was gibt's da?
1: Immer noch ziemlich voll. Auf der A1 Bremen Richtung Lübeck zwischen Harburg und Norderelbbrücke 5 Kilometer stockender Verkehr, 20 Minuten Verzögerung. Auf der A7 Richtung Süden ist es ein bisschen weniger geworden zwischen Stelling und dem Elbtunnel, 4 Kilometer Verzögerung, 20 Minuten ungefähr. Auf der A7 Richtung Norden zwischen Heimfeld und dem Elbtunnel noch 6 Kilometer stockender Verkehr, dauert eine halbe Stunde länger da für Sie. Auf der A24 Hamburg Richtung Berlin zwischen Rheinbeck und Schwarzenbeck-Grande immer noch 4 Kilometer Stau und 20 Minuten brauchen Sie da länger. Und es stockt in der Stadt immer noch stadtauswärts auf der Amsingstraße und dem Heidenkampsweg. Brauchen Sie auch eine gute Viertelstunde länger. Ebenfalls noch stockender Verkehr Finkenwerder Straße zwischen Aue Hauptdeich und Rugenberger Damm zwischen Kölbrandbrücke und Dradenauer Straße.
0: Danke dir, Amir. So, jetzt schönen Feierabend dir. Komm gut nach Hause. Ich hoffe, du hast Rückenwind. Und hier ist er, der Boss, Bruce Springsteen, Hungry Heart, wie versprochen. Ich bin Nikolai Zech, hallo.

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1: Die gibt's jeden Morgen verlässlich im NDR 90,3 Morgen bei Ulf Ansorg und Eva Tanski. Und heute Morgen hatten die beiden diese gute Nachricht hier für Sie.
2: Kann man das sagen? Gute Nachricht des Tages im Zusammenhang mit der Deutschen Bahn, mit der Bahn?
3: Das wäre oder? Zumindest überraschend, aber...
2: Also zum Beispiel, wenn ein Zug pünktlich kommt, würde man ja sagen, oh, gute Nachricht des Tages, der Zug ist pünktlich. Aber es gibt noch andere gute Nachrichten von der Bahn. Die Bahn und die gute Nachricht passen zusammen, weil die Bahn sich auch jetzt um Insekten kümmert.
3: Mhm, genau, also Sie kennen das bestimmt auch, gerade wenn Sie so ein bisschen außerhalb am Bahnhof warten, am S-Bahnhof warten, da fliegen immer viele Insekten so Richtung der Lichtquellen. Ne?
2: Die Motten und um das Licht.
3: So, und irgendwann, man muss es so sagen, ist dann nicht mehr viel mit der Motte, weil die Vorerschöpfung dann ja von uns geht. Ich sag's, wie es ist. Dabei sind eben genau die Insekten so wichtig fürs Ökosystem, weil sich Vögel oder Fledermäuse zum Beispiel von ihnen ernähren.
2: Ja, und deswegen hat jetzt die Bahn an einigen Bahnhöfen eine neue Beleuchtung getestet. Das ist so eine neue, also die zieht weniger Insekten an, Eva, und das Licht ist ein bisschen wärmer und das finden auch Leute, die da auf den Bahnhöfen sind, viel angenehmer. Das Licht ist so gelblich-orange, finde ich ja auch irgendwie mediterraner.
3: So, und im Vergleich zu diesen neuen, so weiß-blau scheinenden LED-Lichtern zieht diese wärmere Beleuchtung rund 40-50% weniger Insekten an.
2: Ja, das weiße Licht tut uns allen nicht gut. Auch im Garten oder hier bei uns in der Stadt könnte das natürlich eine gute Lösung auch für Insekten sein.
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In der 90,3 ist hier. Das war der Nachmittag mit mir, Nikolai Zech. Ich bin jetzt raus. Sie sind gleich aber in guten Händen. Susanne Hasenjäger übernimmt das Mikrofon mit dem Kulturjournal gleich um kurz nach 7. Also einfach dranbleiben hier beim Lieblingssender in der 90,3. 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
1: Um 19 Uhr mit Martin Wilhelmi. US-Präsident Trump hat Chinas Staatschef Xi im Weißen Haus empfangen. Beide betonten zu Anfang ihre gute persönliche Beziehung. Am Abend ist ein Staatsbankett geplant. Aus Washington Samuel Jakisch.
2: Dazu sind auch mehrere Unternehmenschefs aus der KI-Branche in den USA eingeladen. Mehrere von ihnen hatten zuletzt darum geworben, die technologische Entwicklung im Bereich künstlicher Intelligenz zu verlangsamen. Trump und Xi sind gegen eine staatliche Regulierung der Branche. Trotz der großen Symbolik dieses Staatsbesuches sind in den allermeisten US-Medien davon kaum Bilder zu sehen. Mehrere Fernsehprogramme und Verlage solidarisieren sich mit drei Nachrichtenmedien, denen der Zugang zum Weißen Haus auf Anordnung des Präsidenten verwehrt wurde, obwohl ein Gericht in Washington die Regierung dazu aufgefordert hatte, die Pressevertreter zuzulassen.
1: Der Bundestag hat erneut darüber debattiert, ob die Organspende in Deutschland anders geregelt werden soll. Bisher gilt, nur wer einer Entnahme zugestimmt hat, ist Spender. Künftig soll einem Gesetzentwurf zufolge aber jeder Organspender sein, der zu Lebzeiten nicht ausdrücklich widersprochen hat. Eine andere Gruppe im Bundestag will die Zustimmungsregelung behalten und nur die Aufklärung verbessern. In Deutschland warten tausende Menschen auf ein lebensrettendes Spenderorgan. Palästinenser-Präsident Abbas sieht das palästinensische Volk in einer der gefährlichsten Phasen seiner Geschichte. In einer Rede bei der UN-Generaldebatte warf Abbas Israel einen Völkermordkrieg im Gazastreifen vor. Aus New York, Giselle Uka.
3: Palästinenser-Präsident Mahmoud Abbas zeigte sich in seiner Rede äußerst enttäuscht. Ein Jahr nach der Palästina-Konferenz bei den Vereinten Nationen habe sich nichts an der Situation seiner Bevölkerung verbessert. Der israelischen Regierung warf Abbas vor, ein Groß-Israel errichten und die Palästinenser vollständig auslöschen zu wollen. Die Palästinenser dagegen hätten alle Forderungen an sie erfüllt und mit einem Reformprozess begonnen. So würden im Herbst zum ersten Mal seit 20 Jahren wieder Parlamentswahlen in palästinensischen Gebieten stattfinden.
1: Für die deutsche Fußballnationalmannschaft beginnt am Abend die Nations League. Die Partie gegen die Niederlande ist gleichzeitig die Premiere für Neubundestrainer Jürgen Klopp. Er hat nach der enttäuschenden WM viele neue Spieler in den Kader berufen. Anpfiff in Amsterdam ist um 20.45 Uhr. Das waren die Nachrichten.
4: Und hier kommt das Wetter für uns in Hamburg. Dichte Wolken heute Abend, aber es bleibt trocken. 14 Grad jetzt noch in Duvenstedt, in der Nacht dann 8 Grad. Aber dann zieht Christina das Tief ab. Und morgen um genau 10 nach 7 kommt die Sonne. Und zwar kommt sie, um zu bleiben, erstmal für 8 Stunden morgen. 19 Grad dann. Blitzer und Staus jetzt aus dem Verkehrszentrum Roter Baum. A1 Fehmarn Richtung Lübeck. Zwischen Ratekau und Bad Schwartau 5 Kilometer Stauverzögerung, dadurch 1 bis 1,25 Stunden. Dann haben wir die A7 Flensburg Richtung Hamburg zwischen Volkspark und Elb.

0: Tunnel 3 Kilometer stockend, A7 Hannover Richtung Hamburg, zwischen Waltershof und Elbtunnel 2 Kilometer stockend. A24 Hamburg Richtung Berlin, zwischen Rheinbeek und Schwarzenbeek-Rande brauchen Sie Geduld, 4 Kilometer Stau hier. A226 Travemünde Richtung Bad Schwartau, zwischen Lübeck-Siems und Dreieck Bad Schwartau, 5 Kilometer Stau. In der Weizstraße, die ist zwischen Beseler Platz und Großflottbeker Straße gesperrt, wegen eines Straßenfestes heute noch bis ca. 22 Uhr.
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0: Tja, gerade letzte Woche war ja in Hamburg das Reeperbahn-Festival. Das größte Clubfestival Europas mit viel Musik, klar, aber auch viel Diskussion. Zum Beispiel um den Zustand der Clubkultur in unserer Stadt. Da ging es auch darum, wie viel Herzblut Clubbetreiberinnen und Betreiber in ihre Arbeit packen und wie wenig schwarze Zahlen da am Ende rauskommen. Harter Job. Umso schöner die Nachricht, dass sich immer wieder Menschen auf dieses Abenteuer-Musikclub einlassen. Nächste Woche eröffnet ein neuer Club, mal nicht auf der Reeperbahn, sondern im Oberhafen. Und wir haben uns da schon mal umgeschaut. Aber erstmal geht's jetzt zu Beginn dieses Kulturjournals in einen Traditionsclub an die Bahner Straße. Da hat 1971 Horst Dietrich Deutschlands erstes alternatives Kulturzentrum eröffnet. Die Fabrik. Und vielleicht sind Sie ja gerade auf dem Weg dorthin, um heute Abend die Heroen der 70er Manfred Mann's Earth Band zu sehen. Dann natürlich viel Spaß auch dabei, wünscht Susanne Hasenjäger. Und noch schöner, klar, wenn Sie bei uns bleiben. Dafür holen wir uns jetzt Manfred Mann mit seinem Lieblingslied einfach hier ins Radio.
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0: Manfred Mann heute Abend in der Fabrik. Hier ist das Kulturjournal bei NDR 90,3. Also ich liebe Kino, nicht nur jetzt im Herbst. Das ganze Jahr über liebe ich es, mich für 2 Stunden in eine andere Welt zu begeben. Einfach zu beamen sozusagen, Abenteuer zu erleben, Liebesgeschichten. Und am allerbesten nach diesen 2 Stunden klüger, inspirierter oder auch aufgewühlter aus dem dunklen Kinosaal wieder in den Tag zu kommen. Ja, bis zum 3. Oktober feiern wir hier in Hamburg mit dem Filmfest Hamburg das Kino. Und heute geht's los. Danny Marquez Marsalo.
1: Der rote Teppich ist ausgerollt. Das Filmfest Hamburg 2026 hat begonnen, wenn man so möchte, auch wenn der Film erst um 19.30 Uhr losgeht. Und mit auf dem roten Teppich hier bei mir ist Enrique Fiss, der Nils Sanchez aus dem Großstadtrevier. Wie oft gehst du eigentlich ins Kino?
2: Ich glaube, ich wechsle mich immer ein bisschen ab mit ins Kino gehen und ins Theater gehen. Aber ich denke mal, eins von beiden passiert einmal die Woche. Also so ein bis zweimal im Monat bin ich im Kino auf jeden Fall.
1: Das ist ja doch relativ häufig und über Durchschnitt, würde ich sagen. Was guckst du dann gerne?
2: Ich gucke durch die Bank weg. Ich habe Spaß an den großen Blockbustern, die wir alle gucken. Und ich habe Spaß an so kleinen Entdeckungen, die vielleicht auf der Berlinale liefen und ich da nicht geschafft habe. Und jetzt irgendwo nachzugucken, ja.
1: Weinst du auch manchmal im Kino?
2: Ja. Ich heule wirklich wie ein Schoßhund im Kino, ja.
1: Ihr seid ja auch dabei mit dem Großstadtrevier hier beim Filmfest. Es wird ein Großstadtrevier in Spielfilmlänge geben. Kannst du schon was verraten? Worum wird es da gehen?
2: Genau. Also erstmal kann ich gar nichts verraten, weil ich ihn noch gar nichts gesehen habe. Ich bin also genauso gespannt wie alle anderen auch hier auf den 3. Oktober, wenn ich ihn auch das erste Mal sehen werde. Was ich versprechen kann, ist, dass es ziemlich dunkel wird. Das ist ein ziemlich düsterer Film, ein ziemlich anspruchsvoller und ich glaube, der wird wehtun. Und ich glaube, meine Aufgabe da drin lag, auch ein bisschen Leichtigkeit mit reinzubringen. Was mir sehr viel Freude macht, gerade wenn die andere Seite schwer ist, das ein bisschen auszugleichen, damit man es auch schauen kann. Und ich glaube, was ich so gehört habe, ist, dass uns das ganz gut gelungen ist. Sonst würde er hier auch nicht laufen, weil Filmfest Hamburg ist schon auch ein Qualitätsmerkmal, was hier so läuft. Ja.
1: Auf jeden Fall. Einer von 114 Filmen aus 64 Ländern, die bei diesem Filmfest laufen werden. Hast du dir auch schon was ausgeguckt aus dem Plan, was du dir gerne anschauen möchtest? Indonesisches Schwarz-Weiß-Drama vielleicht oder lieber Shaun das Schaf?
2: Nein, ich möchte unbedingt, jetzt stehe ich auf dem Schlauch, ich möchte einen spanischen Film sehen, unbedingt. Und der heißt La Verdad Negra.
1: Was La Bola Negra, darüber sprechen alle, ein großer Oscar-Favorit.
2: Genau, den will ich unbedingt gucken. Da freue ich mich ganz doll drauf. Und worauf ich mich auch freue, ist, ich laufe noch mit einer anderen Sache hier beim Filmfest. Und zwar ist das die neue Serie der zwei Discounter-Brüder, die heißt Friesen-Junkies, kommt ab November in die ARD-Mediathek und da laufe ich in kleiner Rolle, durfte ich da mitspielen und mitimprovisieren und auch das war eine sehr, sehr große Freude, mal so zu arbeiten, muss ich sagen. Ja.
1: Enrique Fiss, einer der Stars des Filmfest 2026, wenn man so möchte.
2: Ist das so? Na gut, wenn du das sagst.
1: Bis zum 3. Oktober gibt es, gesagt, 114 Filme aus 64 Ländern hier beim Filmfest zu sehen. Es ist wirklich für jeden Geschmack was dabei, vom Kinderfilm bis zum Horrorfilm in Schwarz-Weiß und in Farbe und in 3D. Es lohnt sich einfach mal ins Programm schauen. Es ist für jeden etwas dabei.
0: Also ich freue mich total auf Shaun das Schaf. 9 Tage, beste Filme. Danny Marquez Marsalo war das von der Eröffnung des Filmfests.

0: Hier ist das Kulturjournal bei NR 90,3 und das ist mal eine gute Nachricht für die Hamburger Clubszene. Die Stadt bekommt nämlich einen neuen Musikclub im Oberhafenquartier. Glimmer wird er heißen und am 2. Oktober, also morgen in einer Woche, eröffnen. Genau dort, wo schon einmal ein Musikclub war, das Moloch nämlich, die Älteren unter uns erinnern sich. Das Glimmer wird nun mit Starthilfe der Kulturbehörde und der Kreativgesellschaft möglich gemacht und heute wurde der neue Club vorgestellt. Daniel Kaiser war für uns dabei.
1: Draußen rauscht der Metronom nach Lüneburg vorbei. Die Mauern des alten Lokschuppens wirken runtergerockt, voller Graffiti. Auch drinnen noch mehr Baustelle als Clubatmosphäre. Anton Burmeister, einer der drei Glimmerbetreiber, steht mittendrin im Chaos zwischen Brettern, Kabeln und Röhren und sieht das Gute.
2: Die Boxen hängen schon, das Licht auch in einigen Teilen. Und ich weiß, es ist ein bisschen schwer vorstellbar, wenn man sich hier umguckt, aber das ist tatsächlich leichter, als man denkt. Das heißt nicht, dass es nicht viel Arbeit ist, aber wenn die Musik an ist, das Licht dunkel und das Bier kalt, dann funktioniert das auch.
1: Für den Clubbetrieb wurde der ehemalige Lokschuppen saniert und ausgebaut. 600 Menschen können hier künftig tanzen. Burmeister und seine Glimmerpartner haben vorher schon viele Musikevents in Hamburg veranstaltet. Er steckt tief drin in der Musikszene. Ein Traum hat die drei nie losgelassen.
2: Boah, der eigene Club, das wär's doch, ne? Und dann machst du halt noch Witze und wenn es dann ernst wird, ja, dann schaut dann einem die Knie. Ja, Clubnachrichten in der letzten Zeit waren nicht die besten Nachrichten, aber man kann sich auch nicht beschweren. Also irgendwer muss ja auch blöd genug sein, es zu machen und es anzugehen und zu sagen, okay, wir kriegen es trotzdem hin.
1: Techno, House und Trance-Musik soll es geben, aber nicht nur. Das Glimmer-Team will ein Kulturzentrum aufbauen mit Lesungen, Theater und Flohmarkt. Es gab 14 Bewerbungen für diesen Standort. Die Entscheidung für das Glimmer-Konzept ist einstimmig gefallen, sagt Egbert Rühl von der Kreativgesellschaft.
3: Weil es am Ende das Konzept war, von dem alle glaubten, dass es am besten zum Oberhafen passt und dass es auch ein Konzept ist, was nicht einfach nur ein kommerziell ausgerichteter Clubbetrieb ist, sondern auch ein Betrieb, der einfach ein Kulturverständnis hat und versucht, dann einfach sich ein Stück weit breiter aufzustellen. Wir hoffen alle, dass das gelingt.
1: Die Anwohner in der Hafencity müssen keinen Lärm befürchten, verspricht Rühl. Der Club ist teuer schallisoliert. Das Projekt profitiert von einer 3 Millionen Euro Bundesförderung für das ganze Areal. Das Oberhafenquartier wächst und kann diesen neuen Player gut gebrauchen, findet Egbert Rühl.
3: Das ist einfach eine neue Farbe im Oberhafen. Der Oberhafen hat manchmal ein bisschen Tendenz dazu, zu sehr so introvertiert zu sein. Und ich finde, zu einem so rauen Ort, der gleichzeitig so zentral ist, gehört so ein Club unbedingt dazu.
1: Glimmer kommt. Eine gute Nachricht für die Hamburger Clubszene, findet Kultursenator Carsten Borster.
4: Ich freue mich total, dass hier wieder ein Club entsteht. Das ist ja die Fläche, in der früher das Moloch gewesen ist. Und ich finde, ein Club gehört in Oberhafen, rundet dieses Kreativquartier auch ab und zeigt ja auch zusammen mit den Clubs, die in den Deichtor-Kasematten entstehen, dass hier auch ein neuer Hotspot für Musik entstehen wird, mit einer ganzen Menge anderer kreativer Nutzungen dazwischen. Das ist eine tolle Nachricht.
1: Adam Burmeister starkt über Bretter und Kabel. Einen Club eröffnen in diesen Zeiten, da braucht man auch einen Wirtschaftsplan. Er hat es durchgerechnet. Kann man davon überhaupt leben?
2: Überleben, würde ich sagen. Wir haben schon so geplant, dass wir unsere Miete davon zahlen können, einkaufen gehen können und vielleicht auch manchmal noch ein bisschen Spaß haben, wenn die Zeit es zulässt. Wahrscheinlich. Auf lange Sicht ist das auch nicht der Laden, der einem zum Millionär macht.
1: Ohne Idealismus geht es nicht in der Hamburger Clubszene.

0: wir bleiben beim Thema Club hier im Kulturjournal. Willkommen im Club heißt das neue Album der Hamburger Band Jeden Tag Silvester. Super Name. Seit fast 17 Jahren gibt's die Jungs. Jeden Tag Silvester machen so Pop, Rock mal vorantreibend, mal balladig mit deutschen Texten. Eine super, super Liveband. Und das werden sie, dass sie super sind, morgen beweisen beim Release-Konzert zu ihrem neuen, insgesamt jetzt 5. Studioalbum in der Prinzenbar. Das ist wissen, das sind die mit den kleinen Engelchen oben an der Decke. Also Prinzenbar lohnt sich auf jeden Fall auch schon mal ein Besuch. Und Jeden Tag Silvester sowieso. Willkommen im Club. Da geht's um den Alltag. Und zwar den Alltag von Jeden Tag Silvester. Nicht nur als Profimusiker, sondern eben auch als Väter. Denn die Band war sehr produktiv in den letzten Jahren. 9 Töchter haben die 4. Und das hat einiges auch am Musikmachen verändert, erzählt Sänger Bertram Ulrich.
1: Es ist ganz anders. Also wir... Wenn man von früher, also Vorvater sein und Nachvater sein, die beiden Kapitel mal sieht, da war das vorher immer so, einfach Mucke machen, einfach sich treffen regelmäßig und ballern, einfach Spaß haben. Heute ist es so, dass wir einfach natürlich gucken, wie wir mit unseren 24 Stunden, die wir ja alle nur haben, haushalten. Also du hast da einfach ja nicht mehr die Möglichkeit zu sagen, ich mache jetzt hier mal einfach mal mein Ding, weil ich bin Musiker und ich mache jetzt hier ne jeden Mittwoch Probe, sondern ganz im Gegenteil, gestern Abend war es zum Beispiel ein gutes Beispiel. Wir hatten Probe für unser Konzert morgen und ich hatte halt war mit meiner Kleinen beim Ballett. Und das zu koordinieren, diesen Pflichttermin, der mir persönlich auch sehr wichtig ist, weil ich mit der natürlich unbedingt zum Ballett möchte, weil ich sie versprochen habe. Da aber dann mit der Probe das zu arrangieren, ist dann einfach mal jemand Spagat. Und das macht uns natürlich deutlich effektiver. Also wir verplempern nicht mehr so viel Zeit, wir sind besser abgesprochen und denken mehr in Songs, im Tun und sind ein bisschen genauer geworden.
0: Und das Ergebnis, das neue Album, nämlich Willkommen im Club, morgen erscheint es. Und das wird in der Prinzenbar gefeiert mit einem Konzert. Hier sind jetzt Jeden Tag Silvester mit Boomerang und Fidi Steinbeck als Gast.

0: Jeden Tag Silvestermorgen erscheint das neue Album und das wird gefeiert mit einem Konzert in der Prinzenbar. 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Neben Miles Davis ist er wahrscheinlich einer der größten Legenden der Jazzgeschichte, John Coltrane. Gestern wäre er 100 Jahre alt geworden. Und wie könnte das besser gefeiert werden in unserer Jazzstadt Hamburg als mit Saxophon, Posaunen und Trompeten? Und genau das hat das Landesjugend-Jazzorchester mit einer Hommage gestern in der Jazz Hall getan, dirigiert und arrangiert von dem brasilianischen Posaunenweltstar Emiliano Sampaio. Der hat sogar eigens für dieses Konzert ein Stück im Coltrane-Stil komponiert. Marieke Lohse war dabei.
1: Viel Saxophon gehört dazu, wenn man John Coltrane ehren will. Deswegen gibt es an diesem Abend ein Saxophon-Solo nach dem anderen. Dieses Stück nennt Komponist Emiliano Sampaio Coltranes, weil er viele Stile der Jazzmusiklegende darin vereint.
2: Er selber hat immer nach vorne gedacht. Er hat immer versucht, neue Sachen zu probieren. Bei jeder Platte hat er was Neues entdeckt und er hat immer in die Zukunft gedacht. Deswegen habe ich gedacht, weißt du was, statt ein ganz altes Stück von ihm zu arrangieren, ich habe viele Stücke von ihm gehört, Ideen gesammelt oder geklaut, wenn man so will, und habe dann eine neue Komposition geschrieben mit seinen Materialien.
1: Spirituell und revolutionär, der Jazz-Saxophonist zählt mit seinen innovativen Improvisationen zu den bedeutendsten Musikern des 20. Jahrhunderts. Doch nicht nur den Jazzmusiker ehrt Emiliano Sampaio an diesem Abend, auch seine Heimat Sao Paulo in Brasilien. Dort nahm er seine ersten Jazzplatten auf. Neben dem Landesjugendjazzorchester hat sich Emiliano Sampaio die Schwestern Kit und Kai Ringler auf die Bühne geholt, die einzigartig im Duett singen.
3: Das Besondere für uns beide ist jetzt das erste Mal auf Portugiesisch zu singen.
4: Ja.
3: Das ist die Zugabe und wir hoffen, dass alle auch eine Zugabe hören wollen, weil wir haben extra dafür das Portugiesisch gelernt und das wollen wir jetzt auch zum Besten geben.
1: Jugendliche spielen Posaune, Saxophon, Trompete, Klavier, Bass, Gitarre und Drums wie die Profis. Nicht nur zur Freude von dem Gastdozent an der Hochschule für Musik und Theater Emiliano Sampaio, sondern auch fürs staunende Publikum.
5: Die Zukunft sieht ja besser aus, wenn ich so junge Leute sehe, die so gut sind und so viel Spaß haben und tolle Musik machen.
6: Und das sind ja alles noch junge Menschen, die müssen ja noch reifen. Und trotzdem klingen die Arrangements schon irgendwie total schön und es macht Spaß, dazu zu gucken.
7: Mega cool und sehr, sehr inspirierend, dass so junge Leute dabei sind und so gut sind.
8: Die Chance, die man halt dadurch kriegt, sind halt unfassbar, allein schon hier spielen zu dürfen, aber auch die musikalische Ausbildung, sag ich mal, die man dadurch mitkriegt, durch die verschiedenen Dirigenten und so, das ist schon echt besonders.
1: Dass sich so viele wie der 24-jährige Torven Barr in diesem Jazzorchester engagieren, würde auch John Coltrane selbst freuen, glaubt Emiliano Sampaio.
2: Und was wirkt Jazz heutzutage wegen ihn eigentlich? Ja? Ich glaube, er würde sich sehr freuen, wenn er hören würde, wie klingt eine junge Jazzorchester in Norddeutschland nach so vielen Jahren von seiner Arbeit.
1: Am Ende lässt der Brasilianer es sich nicht nehmen und legt selbst die Gitarre an, sein Leidenschaftsinstrument mit Klängen aus der Heimat.

0: 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Seit 1993 verleiht die Alfred-Töpfer-Stiftung den Max-Brauer-Preis. Mit 20.000 Euro dotierte Auszeichnung, die Menschen ehrt oder Institutionen, die das kulturelle, wissenschaftliche oder geistige Leben Hamburgs mit besonderem Engagement prägen. Heute Abend, in diesen Minuten, bekommt das Hohe Luftschiff Kindertheater den Preis. Larissa Dudek.
1: Brav halten sich alle am Geländer fest, als sie vorsichtig die Treppe nach unten in den Schiffsbauch steigen. Kinder zwischen 3 und 6 Jahren erleben heute hier das erste Mal Theater. Mit großen Augen und viel Gekicher verteilen sie sich auf die gemütlichen Sitzpolster rund um die dunkle Bühne. In diesem Moment kommt der Leiterin Felicia Grau immer wieder der Gedanke, das ist es, warum wir es machen, auch wenn es oft schwierig ist.
2: Die Erfahrungen, die die Kinder machen, gerade in diesen heutigen Zeiten, dass da Menschen sich verabreden, um live miteinander Zeit zu verbringen und etwas anzugucken, was die Sinne anregt auf ganz vielen Ebenen, ist, glaube ich, was ganz Besonderes.
1: Über 10.000 junge Gäste und bis zu 130 Vorstellungen pro Jahr. All das stemmt das vierköpfige Team. Dazu Vermietungen, um sich wortwörtlich über Wasser zu halten, Bürokratie, Anträge. Felicias Mutter hat das Theaterschiff vor 22 Jahren gegründet und es in all den Jahrzehnten zu einer Institution für Kinderkultur im Viertel werden lassen. Dafür wird das Hohe Luftschiff heute Abend mit dem Max-Brauer-Preis geehrt.
2: Oh, es hat mich natürlich wahnsinnig stolz auf vor allem mein Team gemacht, die das hier auch alles möglich machen. Und natürlich auch auf meine Mutter, die das gegründet hat und hier ins Leben gerufen. Und das ist schon wirklich ganz was Besonderes. Also so gesehen zu werden, was wir hier tun.
1: Das neue Stück Unsichtbares ist für Kinder zwischen 3 und 8. Die beiden Performerinnen Clara und Andinia nehmen die Kleinen mit auf eine Reise mit allen Sinnen. Sie bewegen sich zur Musik, entdecken flauschige Gegenstände, binden die Kinder immer wieder mit ein. Und es gelingt ihnen tatsächlich, dass sie 45 Minuten still sitzen und gebannt zuschauen.
3: Es macht Spaß und es ist cool. Es ist sehr lustig.
4: Ich habe es toll gefunden und dieses weiße, blondes Mädchen hat so cool das da gemacht.
1: Obwohl fast jede Vorstellung hier ausverkauft ist, steht das Hohe Luftschiff vor einer großen Herausforderung. Die ehemalige Frachtschute darf nur noch bis 2030 genutzt werden. Im Moment ist ein nachhaltiger Neubau am selben Platz am Isebeek-Kanal geplant. Ein neues Schiff auf einem festen Betonponton. Kosten rund 4,5 Millionen Euro. Für dieses Riesenprojekt brauchen sie jetzt finanzielle Mittel und Helfer.
2: Wir wünschen uns sehr von Herzen, auf einem Schiff zu bleiben, weil wir der Meinung sind, gerade Hamburg braucht diese Verbindung aus Schiff, Kultur und Kindern und dass das total wichtig ist. Für die Stadt auch.
1: Das liebevolle Engagement des Teams wird heute Abend von der Alfred-Töpfer-Stiftung ausgezeichnet. Morgen geht es dann schon wieder weiter mit ersten Theatererfahrungen und vielen großen Kinderaugen.

0: NDR 90,3 ist hier mit ihrem Kulturjournal. Am Wochenende ist es soweit. Dann eröffnet das Schauspielhaus in Hamburg die Spielzeit mit einem neuen antiken Marathon. Antropolis, das war ja vor ziemlich genau 3 Jahren ein Riesenerfolg. Also auch so ein antiken Marathon. Bei Kritik und Publikum sehr erfolgreich. Jetzt folgt Fremde Sonne. 3 Premieren an 2 Tagen, inszeniert wieder von Intendantin Karin Bayer mit Texten von Roland Schimmelpfennig. Katja Weise blickt voraus.
1: Macht Antike süchtig? Karin Bayer muss nicht eine Sekunde überlegen.
2: Oh, also mich schon.
1: 2,5 Jahre hat sie mit ihrem Team und dem Ensemble an diesem neuen Großprojekt gearbeitet. Ein Geschenk, findet David Striso.
3: Das ist einfach unvergleichlich schön.
1: Er spielt Jason, der mit den Argonauten aufbricht, um das goldene Vlies zu rauben. In der Fremde trifft er auf Medea, die ihm dabei hilft und sich damit gegen die eigene Familie stellt. Die beiden heiraten, bekommen Kinder. Trotzdem wird er sie am Ende verraten.
4: Ihr könnt mich jetzt nicht einfach beseitigen, Medea und Jason, Jason und Medea, der und Jason, Jason und Medea.
1: Lina Beckmann ist Medea und nicht bereit, sich einfach fortjagen zu lassen, weil sie als Mutter erpressbar ist.
4: Ihr wollt uns klein halten, ihr benutzt unsere Kinder, damit wir uns aufopfern bis zur Unsichtbarkeit. Und dann, wenn wir alt sind, dann sitzen wir in der Ecke.
1: So reift der Gedanke an eine ungeheuerliche Tat. Ihren beiden Söhnen wird Medea das Leben nehmen.
5: Ich habe mich wie so darauf eingelassen, diesen Weg, den sie bis dahin geht, einfach blank zu lassen. Bis an den Punkt, wo Karin dann gesagt hat, okay, heute probieren wir die Szene mal. Und bis dahin war ich so aufgeladen mit diesem Schmerz, dass das gar nicht so unspielbar war, wie ich dachte.
1: Was wird aus uns in der Fremde? Warum brechen wir in die Fremde auf und mit welcher Vision? Ist das nicht vor allem Gier? Imperiales Machtstreben?
6: Die da draußen, die sind nichts ohne uns. Etwas Besseres, als dass wir kommen, kann ihnen nicht geschehen.
1: Sagt Jason, während sein Schiff, die Argo, opulent in Szene gesetzt auf der gefluteten Bühne, endlich kurz vor dem Ziel ist. Sätze, die uns auch heute treffen.
7: Dann hat uns tatsächlich die Weltgeschichte auch eingeholt. Also während der Vorbereitung, dass wir gesagt haben, das kann ja gar nicht sein, dass diese imperialistischen Raubzüge so eine Rolle spielen. Auch dieser unverhohlene Machtanspruch gewisser westlichen Länder, wo ich dachte, das gehört eigentlich eher in die Kolonialzeit, das ist aber Quatsch. Gekoppelt natürlich auch mit der Arroganz zu glauben, dass man das bessere System hat.
1: Roland Schimmelpfennig gelingt in seinen Texten, das Gestern und das Heute ineinander fließen zu lassen, in oft kurzer, lakonischer Sprache. Dem setzt Karin Bayer teilweise große Bilder entgegen. Auf der kastenartigen Bühne toben die Elemente, wenn die Argo auf scheinbar endloser Expedition ist. Später konzentriert sie sich ganz auf Medea und Jason. Es ist eine Reise in 5 Etappen, an deren Beginn die verheißungsvollen Worte stehen.
8: Stellen Sie sich einmal vor, es erscheint vor Ihrem geistigen Auge noch einmal das Meer.
1: Wieder ist Michael Wittenborn der Erzähler. Er trägt das gleiche Kostüm wie schon bei Antropolis. Und damit ist klar, die Geschichte geht weiter. Ähnlich und doch ganz anders.

0: Sie hören das Kulturjournal hier bei NDR 90,3 und jetzt gehen wir ins Gefängnis. In der Justizvollzugsanstalt Billwerder gibt es eine Ausstellung, in der Inhaftierte anderen Inhaftierten eine ganz besondere Geschichte nahebringen. Die Geschichte von Anne Frank. Über ihre Zeit im Versteck vor den Nazis führte sie ein Tagebuch, das nach ihrer Ermordung weltberühmt wurde. Die Inhaftierten in Billwerder, die erzählen nun ihre Geschichte anderen Inhaftierten und Gästen. Denny Marquez-Marsalo war heute einer davon.
1: Sven ist 43 Jahre alt und im Gefängnis in der JVA Billwerder. Jetzt hat er sich freiwillig gemeldet für ein Projekt über das Leben der Anne Frank.
2: Von Anne Frank habe ich vorher noch nichts gehört. Wir haben zwar viel Zweiten Weltkrieg in der Schule gehabt, aber entweder habe ich das nicht so ganz mitgekriegt, aber es hat mich sehr interessiert und es ist ein sehr, sehr interessantes Thema.
1: In einem Unterrichtsraum im Gefängnis sind 20 Aufstellwände. Auf jeder Informationen zum Leben der Anne Frank. Auf einem ist ein Schaubild des Hauses, in dem sie und ihre Familie sich in Amsterdam versteckten.
2: Sven. Die haben drei kleine Stockwerke. Das ist im Vorderhaus ist eine Firma. Tagsüber muss die auch ganz ruhig sein. Und im Hinterhaus haben die sich versteckt. Auf engstem Raum mit so vielen Leuten. Die waren immerhin 8 Leute da drin verstecken. Sie hat mit einem älteren Mann sich ein Zimmer geteilt und hat ihr Tagebuch geschrieben. Und harter Alltag, sehr, sehr harter Alltag. Um Essen kämpfen, nicht wissen, was passiert. Die Bomben schlagen ein.
1: Die Ausstellung gibt es in mehreren Gefängnissen in Deutschland. Es ist ein Projekt des Berliner Anne-Frank-Zentrums. Das stellt die Materialien zur Verfügung. 2 Tage wurden in diesem Fall 16 Inhaftierte intensiv über das Leben von Anne Frank informiert. Aber auch in Gesprächsführung trainiert. Was mache ich, wenn ich eine Frage nicht beantworten kann? Oder was mache ich, wenn jemand einen dummen Spruch, womöglich antisemitischen Spruch macht? Jona Shapira vom Zentrum.
3: Wir wollen eben vor allem Inhaftierten die Chance geben, auch zu Anne Frank zu lernen, aber auch zu Themen, die gegenwärtig aktuell sind, Antisemitismus, Rassismus, Diskriminierung, aber auch Engagement, in den Austausch zu treten.
1: Stefan, 60 Jahre alt, hat ein persönliches Motiv, warum er mitmacht.
4: Ich gehöre schon seit 30, 40 Jahren zu den Punks dazu und wir sind oft von Faschisten, Skinheads und so überfallen worden halt, ja, und ich muss andauernd irgendwie halt kämpfen, irgendwie gegen Faschismus. Und deswegen wollte ich mich ganz gern hier mitmachen heute, ja.
1: Robert, 43 Jahre alt, bewundert nach diesem Projekt die Stärke von Anne Frank.
5: Sie hat ja sehr viel Intimität mit reingebracht in ihr Tagebuch, was jetzt aber nicht überall zu lesen ist, weil für ihre 13, 14 Jahre damals, sie ist ja mit 15 verstorben, aber damals war sie sehr, sehr erfahren schon als eine junge Frau. Ja.
1: Die Ausstellung ist ein internes Projekt in der JVA. Inhaftierte sollen so andere Inhaftierte informieren. Aber auch Gäste von außen sind denkbar. Das ist aus Sicherheitsgründen natürlich nicht ganz leicht. Zunächst werden erstmal dem Haus bekannte Menschen, zum Beispiel Mitarbeitende, reingelassen. Gefängnisleiterin Ute Smentek glaubt, dass die Ausstellungsarbeit sowohl Werte als auch Fähigkeiten vermitteln kann.
6: Die werden ja auch ausgebildet in Gesprächsführung ein bisschen. Das ist ja auch nichts, was wir normal im Vollzug tun. Vielleicht danach auch ein Durst und überhaupt nach einem Inhalt, wo es auch nicht darum geht, die eigene Geschichte aufzuarbeiten und an den eigenen Problemen zu arbeiten, sondern selbstwirksam zu sein. Und zwar unabhängig davon, ob ich eine Straftat begangen habe.
1: Diese Ausstellung ist ein richtig konstruktiver Umgang mit der Zeit, die die Inhaftierten in Billwerder verbringen müssen.

0: Und das war's im Kulturjournal für heute. Susanne Hasenjäger sagt tschüss, Moment. Hier habe ich aber doch noch jemanden für Sie.
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1: Um 20 Uhr. Mit Martin Wilhelmi. Der Bundestag hat erneut darüber debattiert, ob die Organspende in Deutschland anders geregelt werden soll. Bisher gilt, nur wer einer Entnahme zugestimmt hat, ist Spender. Künftig soll einem Gesetzentwurf zufolge aber jeder Organspender sein, der zu Lebzeiten nicht ausdrücklich widersprochen hat. Eine andere Gruppe im Bundestag will die Zustimmungsregelung behalten und nur die Aufklärung verbessern. In Deutschland warten Tausende auf ein lebensrettendes Spenderorgan. Rheinland-Pfalz wird für ein weiteres Jahr den Vorsitz der Ministerpräsidentenkonferenz übernehmen. Eigentlich wäre der MPK-Vorsitz zum 1. Oktober nach Sachsen-Anhalt gegangen. Doch dazu kommt es nun nicht. Aus Mainz, Matthias Zahn.
2: Der Ministerpräsident von Sachsen-Anhalt, Sven Schulze von der CDU, hatte nach der Landtagswahl Anfang des Monats faktisch den Verzicht darauf erklärt. Schulzes CDU hatte die Wahl verloren, die AfD dagegen klar gewonnen, aber nicht die absolute Mehrheit erreicht. Eine einwandfreie technische und inhaltliche Vorbereitung und Durchführung des MPK-Vorsitzes sei angesichts des Wahlausgangs und der ungewissen Regierungsbildung nicht gewährleistet, schrieb Schulze in einem Brief an den rheinland-pfälzischen Ministerpräsidenten Gordon Schnieder von der CDU.
1: US-Präsident Trump hat Chinas Staatschef Xi im Weißen Haus empfangen. Beide betonten zu Anfang ihre gute persönliche Beziehung. Am Abend ist ein Staatsbankett geplant. Aus Washington Samuel Jakisch.
3: Dazu sind auch mehrere Unternehmenschefs aus der KI-Branche in den USA eingeladen. Mehrere von ihnen hatten zuletzt darum geworben, die technologische Entwicklung im Bereich künstlicher Intelligenz zu verlangsamen. Trump und Xi sind gegen eine staatliche Regulierung der Branche. Trotz der großen Symbolik dieses Staatsbesuches sind in den allermeisten US-Medien davon kaum Bilder zu sehen. Mehrere Fernsehprogramme und Verlage solidarisieren sich mit drei Nachrichtenmedien, denen der Zugang zum Weißen Haus auf Anordnung des Präsidenten verwehrt wurde, obwohl ein Gericht in Washington die Regierung dazu aufgefordert hatte, die Pressevertreter zuzulassen.
1: Journalisten von CNN und MS Now haben offenbar wieder Zugang zum Weißen Haus in Washington. Nach Angaben der US-Medien sind ihre Reporter wieder aufs Gelände gelassen worden. Außerdem haben laut US-Regierung auch Journalisten der Plattform Politico wieder Zutritt. Zuvor waren die drei Medien ausgeschlossen worden. Trump hatte ihnen vorgeworfen, Falschinformationen zu verbreiten. Danach forderte ein Bundesrichter die Regierung dazu auf, die Reporter wieder ins Weiße Haus zu lassen. Das waren die Nachrichten. Das Wetter in Norddeutschland, es ist bewölkt, gelegentlich Schauer, Höchsttemperaturen 13 bis 16 Grad. In der Nacht überwiegend trocken, bei Tiefstwerten von 13 bis 3 Grad. Morgen ein Wechsel aus Sonne und Wolken, im Osten von Mecklenburg-Vorpommern vereinzelt etwas Regen, 16 bis 21 Grad. Am Sonnabend heiter bis wolkig, später örtlich Schauer, 17 bis 22, am Sonntag 18 bis 25 Grad. Es ist 20.03 Uhr.
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1: Mit Stau und stockendem Verkehr ab 3 Kilometern. A1 Fehmarn Richtung Lübeck. 5 Kilometer Stau zwischen Ratekau und Bad Schwartau. Die A7 Kassel Richtung Hannover ist zwischen Dreieck Salzgitter und Derneburg Salzgitter wegen einer Nachtbaustelle bis Samstag jeweils zwischen 18 Uhr und 6 Uhr gesperrt. Die Umleitung führt so lange über die U23. Weitere Sperrung, die A29 Oldenburg Richtung Wilhelmshaven, ist zwischen Oldenburg-Ohmstede und Kreuz Oldenburg-Nord bis morgen früh 5 Uhr gesperrt, solange ist dort eine Nachtbaustelle eingerichtet. Und zum Schluss die A226 Travemünde Richtung Bad Schwartau. 4 Kilometer Stau zurzeit zwischen Lübeck-Siems und Dreieck Bad Schwartau.

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1: Um 21 Uhr mit Martin Wilhelmi. Journalisten von CNN, MS Now und der Plattform Politico haben wieder Zugang zum Weißen Haus. Das teilten die Sender und auch die Pressestelle des US-Regierungssitzes mit. Aus Washington Samuel Jakisch.
2: Den drei Medien war am Freitag die dauerhafte Presseakkreditierung für das Weiße Haus und die dortigen Arbeitsbereiche entzogen worden, nachdem US-Präsident Donald Trump ihre Berichterstattung über ihn als zu kritisch bezeichnet hatte. Ein Bundesgericht in Washington hatte in der Nacht zum Donnerstag eine einstweilige Verfügung gegen das von Präsident Trump verhängte Hausverbot erlassen. In seiner Begründung äußerte der zuständige Richter Zweifel an der Verfassungsmäßigkeit der Maßnahme. Das Urteil im Verfahren selbst steht allerdings noch aus.
1: Israels Ministerpräsident Netanyahu hat den Angriff auf den Iran verteidigt. Bei der Generaldebatte der UN-Vollversammlung in New York sagte Netanyahu, es sei eine der leichtesten Entscheidungen gewesen, die er je habe treffen müssen. Dutzende Delegierte verließen vor der Rede aus Protest den Saal. Dazu aufgerufen hatte die palästinensische UN-Vertretung. Sie warf Israel erneut Völkermord und Kriegsverbrechen vor. Netanyahu bezeichnete die Protestierenden als moralische Feiglinge. Eigentlich sollte Sachsen-Anhalt in Kürze den Vorsitz der Ministerpräsidentenkonferenz übernehmen. Stattdessen behält Rheinland-Pfalz den Vorsitz der MPK ein weiteres Jahr. Das haben die Regierungschefs der Länder beschlossen. Hintergrund ist der Wahlsieg der AfD in Sachsen-Anhalt und die Ungewissheit, wer künftig dort regiert. Laut dem MPK-Vorsitzenden Schnieder geht es darum, mit bestehenden Strukturen ein geordnetes Verfahren sicherzustellen. Im Rahmen der MPK koordinieren sich die Länder untereinander und gegenüber dem Bund. Wenige Tage nach der Wahl in Mecklenburg-Vorpommern haben mehrere Kabinettsmitglieder ihren Rückzug angekündigt. Bildungsministerin Oldenburg, Wissenschaftsministerin Martin und Staatskanzleichef Dahlemann machen nicht mehr weiter. Aus Schwerin Stefan Lutmann.
3: Gleich mehrere Vertraute von Ministerpräsidentin Schwesig werfen hin. Wissenschaftsminister Martin nannte familiäre Gründe für ihren Verzicht. Schwesig hatte sie 2019 aus Berlin nach Mecklenburg-Vorpommern geholt. Staatskanzleichef Dahlemann begründete seinen Verzicht auf das Amt mit seiner Niederlage bei der Landtagswahl. Am Morgen hatte Bildungsministerin Oldenburg von der Linken ihren Verzicht auf ein Ministeramt erklärt. Mindestens drei wichtige Positionen im neuen Kabinett müssen damit neu besetzt werden. In einer ersten Reaktion sagte Ministerpräsidentin Schwesig. Sie bedauere die Entscheidungen, habe dafür aber Verständnis.
1: Das waren die Nachrichten. Das Wetter in Norddeutschland, es ist bewölkt, gelegentlich Schauer, Höchsttemperaturen 13 bis 16 Grad. In der Nacht überwiegend trocken, bei Tiefstwerten von 13 bis 3 Grad. Morgen ein Wechsel aus Sonne und Wolken, im Osten von Mecklenburg-Vorpommern vereinzelt etwas Regen, die Temperaturen 16 bis 21 Grad. Es ist 21.03 Uhr.
4: Hier ist der Verkehrsservice für den ARD-Abend. Die A1 Heiligenhafen Richtung Lübeck ist zwischen Rastplatz Serezer Feld und Bad Schwartau wegen Bergungsarbeiten gesperrt. Die empfohlene Umleitung ist die U4. Die A4 Frankfurt Richtung Dresden ist zwischen Ronneburg und Schmölln nach einem Unfall gesperrt. Die A4 Dresden-Görlitz ist zwischen Niederseifersdorf und Kodersdorf in beiden Richtungen wegen Wartungsarbeiten im Tunnel Königshainer Berge bis morgen früh 5 Uhr gesperrt. Die empfohlenen Umleitungen sind die U4 und die U5. Die A29 Oldenburg Richtung Wilhelmshaven ist zwischen Oldenburg-Ohmstede und Kreuz Oldenburg-Nord wegen einer Nachtbaustelle bis morgen früh 5 Uhr gesperrt. Die A29 Oldenburg Richtung Ahlhorner Heide wird zwischen Wardenburg und Großen Kneten wegen einer Nachtbaustelle bis 5 Uhr in der Früh gesperrt. Die A40 Essen Richtung Dortmund ist zwischen Dreieck Bochum-West und Bochum-Zentrum wegen Bauarbeiten gesperrt. Die A103 Steglitz Richtung Schöneberg ist zwischen Philanderstraße und Kreuz Schöneberg wegen Wartungsarbeiten bis ca. 5 Uhr in der Früh gesperrt. A226 Travemünde Richtung Bad Schwartau zwischen Lübeck-Siems und Dreieck-Bad Schwartau derzeit 4 Kilometer Stau. Damit weiter gute Fahrt durch diesen Abend und kommen Sie gut an Ihr Ziel.
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4: Und das Ganze aus dem Funkhaus in Dresden. Hier ist MDR Sachsen. Ich bin Frank-Michael Bauer. Und wir beginnen mit Fergal Shaggy, A Good Heart. Und gleich danach Sister Sledge und Lost in

0: entstanden für den Disco-Tanzboden Lost the Music, Sister Sledge von 1979, geschrieben und produziert von Nile Rodgers und Bernard Edwards, den Gründern der Formation Chic. Ja, und im Text geht es darum, ich möchte flüchten aus dem Alltag durch das Eintauchen in die Welt der Musik. Und jetzt kommen wir zu unserem Album-Tipp in The Storm, in the Eye of the Storm. Hier ist die Band Foreigner mit Musik aus ihrem aktuellen Live-Album, das die Tournee von 2026 dokumentiert. Und daraus gibt es die bekannte Ballade, die im Original im Jahre 84 erschienen ist, von Mick Jones geschrieben. Hier die Live-Version von I Want to Know What Love Is.
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Mr. Rock'n'Roll, das war Amy MacDonald aus Schottland. Heute ist der 24. September, das bedeutet, heute ist Weltschifffahrtstag. Ja, und ich habe da mal ein paar Zahlen. 90% des weltweiten Warenaustausches findet über dem Seeweg statt. Hätte ich nicht gedacht, bin ich ehrlich. 90%. Und die Nachfrage nach Kreuzfahrten und Seereisen ist in den vergangenen Jahren in Deutschland kontinuierlich hoch geblieben. Jährlich buchen weit mehr als 2 Millionen deutsche Urlauber eine Reise auf einem Passagierschiff. Ja, was ist denn das Schöne, an Bord eines Schiffes Urlaub zu machen? Können Sie uns ja mal wissen lassen. Oder auch an Bord eines Schiffes zu arbeiten. 2 Millionen sind das ja, die da jedes Jahr gerne zur See quasi fahren. ard-abend@mdr.de oder Sie können auch anrufen 0800 80 80 110. Was ist das Schöne? Denn viele sind ja auch wahrscheinlich Wiederholungstäterinnen und Täter, die regelmäßig mit dem Schiff Urlaub machen. Und vielleicht haben sie auch noch Lust, eine kleine Frage zu beantworten. Was glauben Sie, wann hat die erste Deutsche das Kapitänspatent bekommen? Haha, war das 1955, 1968 oder 1974? 0800 80 80 110 oder ard-abend@mdr.de. Und jetzt haben wir die Cutting Crew. 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
9: Es ist gleich 21.32 Uhr. Hier ist der Verkehrsservice für den ARD-Abend. A4 Frankfurt Richtung Dresden zwischen Ronneburg und Schmölln. Stau nach einem Unfall. Die A4 Dresden-Görlitz ist zwischen Niederseifersdorf und Kodersdorf in beiden Richtungen. Wegen Wartungsarbeiten im Tunnel Königshainer Berge bis morgen 5 Uhr gesperrt. Die empfohlenen Umleitungen führen über die U4 und die U5. A10 südlicher Berliner Ring Richtung Schönefelder Kreuz zwischen Genshagen und Rangsdorf. Stau an einer Nachtbaustelle. Die A29 Oldenburg Richtung Wilhelmshaven ist zwischen Oldenburg-Ohmstede und Kreuz Oldenburg-Nord wegen einer Nachtbaustelle bis morgen 5 Uhr gesperrt. Die A29 Oldenburg Richtung Ahlhorner Heide ist zwischen Wardenburg und Großen Kneten wegen einer Nachtbaustelle bis 5 Uhr früh gesperrt. Die A40 Essen Richtung Dortmund ist zwischen Dreieck Bochum-West und Bochum-Zentrum wegen Bauarbeiten gesperrt. Die A103 Steglitz Richtung Schöneberg ist zwischen Philanderstraße und Kreuz Schöneberg wegen Wartungsarbeiten bis ca. 5 Uhr früh gesperrt. A226 Travemünde Richtung Bad Schwartau zwischen Lübeck-Siems und Dreieck Bad Schwartau 4 Kilometer Stau. Und damit weiter gute Fahrt durch den Abend. Und noch dieser Hinweis: Aufgrund eines Gasaustritts wird die Gasversorgung in verschiedenen Bereichen der Stadt Greiz vorsorglich abgestellt. Bitte werfen Sie auch keine brennenden Zigaretten und Streichhölzer weg und meiden Sie, wenn möglich, das Gebiet. Soweit unsere Meldungen und jetzt Musik mit Ultravox.

Lionel Richie, unverkennbar, Do It To Me, hier bei uns im ARD-Abend. Und von dieser Stelle aus auch gleich mal ein herzlicher Genesungsgruß. Ja, er musste ja geplante Konzerttermine absagen, wegen einer medizinisch notwendigen Herzoperation. Und wir wünschen an dieser Stelle schnelle Genesung, Lionel Richie. Ja, und heute ist Weltschifffahrtstag und ich hatte Sie mal gefragt, wenn Sie schon mal eine Reise gemacht haben. Jedes Jahr buchen ja etwa 2 Millionen Deutsche eine See- oder Schiffsreise. Dann, was ist das Besondere daran? Und da hat uns zum Beispiel der Herbert aus der Nähe von Flensburg geschrieben, er mag es einfach an Bord des Schiffes zu sein, weil das irgendwie so schön riecht, wenn man an Bord ist und dann die Nase ins Meer, in den Wind hängt. Es ist einfach toll und dieses Umsorgtsein auch an Bord eines Schiffes, das ist für ihn das, er es regelmäßig tut. Er hat 15 Mal schon Schiffsreisen gemacht. Warum tun Sie es? 0800 80 80 110 oder ard-abend@mdr.de. Und auf unsere kleine Frage, wer denn als erste Deutsche ein Kapitänspatent bekommen hat, welche Frau war das? War das 1955, A, B, 1968 oder C, 1974? Da haben wir auch schon eine ganze Menge richtige Antworten. Da können Sie auch schreiben. Jetzt bei uns Blondie und ein Ausblick auf den Sonntag, Sunday Girl.

Eurasia Ship of Fools, apropos Ship, Schiff. Ja, heute ist Weltschifffahrtstag und rund 2 Millionen Deutsche buchen regelmäßig Schiffsreisen, Seereisen. Da gibt es Kreuzerfahren und natürlich die richtigen großen Seereisen und Kreuzfahrtschiffe sind man unterwegs. Und Johannes Bredel, der hat uns geschrieben, hier aus der Nähe von Potsdam. Er hat schon rund 10 längere Seereisen unternommen. Und warum tut er das? Ja, unübertroffen die frische Luft, dieses wunderbare Gefühl, dann an Deck zu stehen. Und das Schwanken und Wanken beruhigt ihn unheimlich gut. Er weiß natürlich, dass manche damit nicht so gut zurande kommen, aber er findet das richtig gut. Und dann stellt er die Frage, haben Sie schon mal einen Sonnenuntergang im Meer, auf dem Meer erlebt? Unbezahlbar. Immer wieder wird er Schiffsreisen buchen. Jetzt bei uns Jolene mit den Common Limits und Bossos im ARD-Abend.

im Original von der unvergessenen, ja, erinnern uns, Dolly Parton, Jolene, hier die Version mit Boss Hoss und den Common Linnets im ARD-Amt. Und nochmal der Hinweis für das Stadtgebiet Greiz. Dort ist die Gasversorgung teilweise unterbrochen, nämlich aufgrund eines Gasaustritts. Bitte berücksichtigen Sie das. Gasaustritt im Stadtgebiet von Greiz. So, und jetzt haben wir Zeit für die Four Non Blondes und den Titel What's Up?

0: gegeben. Die Abgeordneten berieten in erster Lesung über den Gesetzentwurf einer parteiübergreifenden Gruppe, die sich für die sogenannte Widerspruchslösung einsetzt. Was das genau bedeutet, erklärt Hauptstadtkorrespondentin Birte Sönnigsen.
1: Sie wollen die bisherige Regel im Prinzip umdrehen. Das heißt, sie wollen, dass in Zukunft erwachsene Menschen grundsätzlich als Organspender oder Organspenderin gelten. Es sei denn, sie widersprechen zu Lebzeiten aktiv. Das kann man dann digital im Organspenderegister hinterlegen, dass man kein Organspender sein will oder Nein auf dem Organspenderausweis ankreuzen oder auch einfach einen Zettel im Portemonnaie haben und sagen, nein, ich möchte kein Organspender sein. Man kann auch mit Angehörigen darüber reden, weil die sollen bei der Widerspruchsregelung auch einbezogen werden und gefragt werden, hat der Verstorbene seinen Willen geäußert oder nicht und wenn ja, was hat er gesagt?
0: Israels Ministerpräsident Netanyahu hat den Angriff auf den Iran verteidigt. Bei der Generaldebatte der UN-Vollversammlung in New York sagte Netanyahu, es sei eine der leichtesten Entscheidungen gewesen, die er je habe treffen müssen. Dutzende Delegierte verließen vor der Rede aus Protest den Saal. Dazu aufgerufen hatte die palästinensische UN-Vertretung. Sie warf Israel erneut Völkermord und Kriegsverbrechen vor. Netanyahu bezeichnete die Protestierenden als moralische Feiglinge. US-Präsident Trump hat den chinesischen Staatschef Xi zum Staatsbesuch empfangen. In Washington ging es um Konfliktthemen wie künstliche Intelligenz, Handel, Ukraine-Krieg und Iran-Krieg. Die USA drohen China als größtem Handelspartner des Iran mit verschärften Sanktionen. Trump hob aber auch Gemeinsamkeiten hervor und sagte, auch China wolle KI nicht staatlich regulieren, trotz Sicherheitswarnungen der Branche. Xi wiederum hat sich für eine stärkere Zusammenarbeit ausgesprochen und gefordert, es dürfe zwischen beiden Ländern zu keiner Konfrontation kommen. Eigentlich sollte Sachsen-Anhalt in Kürze den Vorsitz der Ministerpräsidentenkonferenz übernehmen. Stattdessen behält Rheinland-Pfalz den Vorsitz der MPK ein weiteres Jahr. Das haben die Regierungschefs der Länder beschlossen. Hintergrund ist der Wahlsieg der AfD in Sachsen-Anhalt und die Ungewissheit, wer künftig dort regiert. Laut dem MPK-Vorsitzenden Schnieder geht es darum, mit bestehenden Strukturen ein geordnetes Verfahren sicherzustellen. Im Rahmen der MPK koordinieren sich die Länder untereinander und gegenüber dem Bund. Das waren die Nachrichten. Das Wetter in Deutschland. In der Nacht im Nordosten und Osten Regen, an den Alpen Schauer bei Tiefsttemperaturen von 13 bis 0 Grad. Morgen häufig sonnig, im Osten und Nordosten etwas Regen, später trocken mit Auflockerungen. Höchstwerte 15 Grad in Ostsachsen bis 24 Grad an Rhein und Mosel, am Samstag bis 29 Grad. Die Zeit 22.03 Uhr.
2: Hier ist der Verkehrsservice für den ARD-Abend. A4 Frankfurt Richtung Dresden zwischen Ronneburg und Schmölln. Stau nach einem Unfall. Hier brauchen Sie etwa 10 Minuten, um durchzukommen. Die A4 Dresden-Görlitz ist zwischen Niederseifersdorf und Kodersdorf in beiden Richtungen wegen Wartungsarbeiten im Tunnel Königshainer Berge bis morgen 5 Uhr gesperrt. Die empfohlenen Umleitungen führen Sie über die U4 und die U5. A10 südlicher Berliner Ring Richtung Schönefelder Kreuz zwischen Genshagen und Rangsdorf, Stau an einer Nachtbaustelle. Die A29 Oldenburg Richtung Wilhelmshaven ist zwischen Oldenburg-Umstede und Kreuz Oldenburg-Nord wegen einer Nachtbaustelle bis 5 Uhr früh gesperrt. Die A29 Oldenburg Richtung Ahlhorner Heide wird zwischen Wardenburg und Großen Kneten wegen einer Nachtbaustelle bis 5 Uhr früh gesperrt. Die A40 Essen Richtung Dortmund ist zwischen Dreieck Bochum-West und Bochum-Zentrum wegen Bauarbeiten gesperrt. Die A103 Steglitz Richtung Schöneberg ist zwischen Philanderstraße und Kreuz Schöneberg wegen Wartungsarbeiten bis ca. 5 Uhr früh gesperrt. Und damit weiter gute Fahrt durch den Abend und kommen Sie gut an Ihr Ziel.
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2: Aus Dresden mit Frank Michael Bauer und hier ist Kylie Minogue bei Locomotion.

Alfred Nazareth hier bei uns im ARD-Abend. Heute ist Weltschifffahrtstag und Hagen Köhler aus Berlin hat uns dazu erzählt, er ist zur Handelsmarine gegangen und war sehr zierlich. Niemand glaubte so richtig, dass der die Ausbildung durchhält, am wenigsten seine Mutter. Und er hat es allen gezeigt, die Ausbildung hat ihm sehr viel Spaß gemacht, auch das Unterwegssein mit dem Schiff. Und das Entscheidende für ihn ist, dass er zur See gefahren ist. Sozusagen die Seefahrt hat ihm die Liebe gebracht, denn er hat dabei seine Frau kennengelernt und beide sind mittlerweile über 40 Jahre glückliche miteinander verheiratet. Na fantastisch. Jetzt Cher mit Strong Enough.

0: Relax, Frankie Goes to Hollywood hier bei uns im ARD-Abend. Heute an diesem 24. September ist Weltschifffahrtstag und Susanne Arpis hat uns geschrieben, sie kann auf einem Schiff am besten relaxen. Passt ja wirklich wie zu Relax. Und Gerolf Stein aus Schwerin, der ist auch schon öfter unterwegs gewesen, egal ob Kreuzfahrt oder ganz längere Seereise. Und Gerolf hat festgestellt, die erste und die zweite Fahrt waren fantastisch, da hat alles gestimmt. Und erst bei der dritten Reise, es war eine Kreuzfahrt, da ist er dann richtig seekrank geworden und er hat überlegt, gehe ich da nochmal drauf? Und ab der vierten Reise ist überhaupt nichts mehr passiert. Das mit der Seekrankheit ist bei ihm sozusagen dann passé. Und zwischen Seereise und Kreuzfahrt unterscheidet auch dieser Hörer.
1: Guten Abend, hier spricht Thorst Fernagel aus Wismar. Der Reiz an Kreuzfahrten ist allemal der Preis, weil sie mit einer normalen Schiffspassage weitaus mehr bezahlen müssten. Der Nachteil solcher Massenbewegung ist zu viel Menschen an Bord. Ich habe etliche Kreuzfahrten gemacht. Ich würde heute jederzeit eine Schiffspassage mit dem Frachter bevorzugen.
0: Aha, also ein Frachtschiff würde er mit einer Passage bevorzugen. Danke, dass Sie uns angerufen haben. Und jetzt entspannen wir in diesem Abend mit den Hollies. He ain't heavy, he's my brother.

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3: 22.32 Uhr, hier ist der Verkehrsservice für den ARD-Abend. Die A4 Dresden-Görlitz ist zwischen Niederseifersdorf und Kodersdorf in beiden Richtungen wegen Wartungsarbeiten im Tunnel Königshainer Berge bis 5 Uhr früh gesperrt. Die empfohlenen Umleitungen führen über die U4 und die U5. Die A29 Oldenburg Richtung Wilhelmshaven ist zwischen Oldenburg-Ohmstede und Kreuz Oldenburg-Nord wegen einer Nachbaustelle bis 5 Uhr gesperrt. Die A29 Oldenburg Richtung Ahlhorner Heide wird zwischen Wardenburg und Großen Kneten wegen einer Nachbaustelle bis 5 Uhr früh gesperrt. Die A40 Essen Richtung Dortmund ist zwischen Dreieck Bochum West und Bochum Zentrum wegen Bauarbeiten gesperrt. Die A103 Steglitz Richtung Schöneberg ist zwischen Philanderstraße und Kreuz Schöneberg wegen Wartungsarbeiten bis ca. 5 Uhr gesperrt. Die A620 Saarbrücken-Saarlouis ist in Höhe Saarbrücken-Gersweiler in beiden Richtungen wegen Bauarbeiten gesperrt. Soweit die Meldungen und weiter gute Fahrt durch den Abend und kommen Sie gut an Ihr Ziel.

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6: Und in diesem Moment ist die Partie Niederlande-Deutschland zu Ende in der Nations League. Und das Spiel endet 1:1.

0: heute 24. September, Weltschifffahrtstag. Ja, wollten Sie mal zur See fahren? Da hat mir Michael Völkel zum Beispiel geschrieben, ich wollte als junger Kerl unbedingt Kapitän werden. Mein Onkel hatte so eine tolle Uniform, aber mein Vater war nur kleiner Sekretär, der Vater meines Mitbewerbers, höherer Sekretär, nämlich eines gesamten Betriebes. Und somit war meine 1,1 nix wert gegen seine 2,0. Aber ja, so habe ich meine geliebte Frau kennengelernt, mit der ich nun auch schon 35 Jahre verheiratet bin, habe zwei wunderbare Kinder, vier Enkel. Pitti ist in den nächsten Tagen da und auch schon eine Urenkelin gibt es. So gesehen hat mir die See viel Glück beschert, auch wenn ich ihr sehr fern geblieben bin, schreibt Michael. Vielen, vielen herzlichen Dank. Ja, und wir haben ja bei der Gelegenheit auch gefragt, welche deutsche Frau hat als erste das Kapitänspatent bekommen? Silvia, die Antwort?
1: Anneliese Tetz erhielt im Jahr 1955 als erste Frau in Deutschland das Kapitänspatent. Und ich war schon einmal auf Flusskreuzfahrt und zweimal auf große Kreuzfahrt, einmal im Mittelmeer und einmal oben in der Ostsee. Und das eine Mal war ich mit Karat zusammen.
0: Ah, so eine Schiffstour, genau, wo Musik gemacht wird. Das haben ja verschiedene andere Musikanten auch schon gemacht vor Karat und wieder danach. Udo Lindenberg fällt mir da zum Beispiel auch gerade noch als ganz Prominenter ein. Und das mit der Antwort mit Anneliese Tetz als erste Frau mit Kapitänspatent hat uns auch Patricia Lehmann geschrieben. Da steht nämlich, sie stammte aus Hamburg-Blankenese, aus meiner Heimat Hamburg. Aber sie fuhr nie als Kapitänin, das stimmt, liebe Patricia, das stimmt. Keine Reederei wollte sie als Frau einstellen und deswegen ist sie dann später Lehrerin geworden. Und jetzt geht's nochmal raus an den Strand. Ship to shore.

Ship to Shore, das war fast der ARD-Abend aus Dresden. Ich bin Frank-Michael Bauer. Gleich geht's bei uns anders weiter. Jetzt kommt die ARD-Hitnacht mit Romy Anders aus Erfurt. Meine charmante Kollegin ist heute ihre muntere Nachtarbeiterin an ihrer Seite. Gute Unterhaltung und hier sind noch ABBA.

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1: Um 23 Uhr mit Martin Wilhelmi. Im Bundestag hat es einen neuen Anlauf für eine Reform bei der Organspende.

0: auch einfach einen Zettel im Portemonnaie haben und sagen, nein, ich möchte kein Organspender sein. Man kann auch mit Angehörigen darüber reden, weil die sollen bei der Widerspruchsregelung auch einbezogen werden und gefragt werden, hat der Verstorbene seinen Willen geäußert oder nicht und wenn ja, was hat er gesagt?
1: Israels Ministerpräsident Netanyahu hat den Angriff auf den Iran verteidigt. Bei der Generaldebatte der UN-Vollversammlung in New York sagte Netanyahu, es sei eine der leichtesten Entscheidungen gewesen, die er je habe treffen müssen. Dutzende Delegierte verließen vor der Rede aus Protest den Saal. Dazu aufgerufen hatte die palästinensische UN-Vertretung. Sie warf Israel erneut Völkermord und Kriegsverbrechen vor. Netanyahu bezeichnete die Protestierenden als moralische Feiglinge. US-Präsident Trump hat den chinesischen Staatschef Xi zum Staatsbesuch in Washington empfangen. Dabei ging es um Konfliktthemen wie künstliche Intelligenz, Handel, Ukraine-Krieg und Iran-Krieg. Trump hob Gemeinsamkeiten hervor und sagte, auch China wolle KI nicht staatlich regulieren, trotz Sicherheitswarnungen der Branche. Xi wiederum hat sich für eine stärkere Zusammenarbeit ausgesprochen und gefordert, es dürfe zwischen beiden Ländern zu keiner Konfrontation kommen. Der neue Fußball-Bundestrainer Jürgen Klopp hat bei seinem ersten Spiel mit der Nationalmannschaft einen Sieg verpasst. Beim Nations League-Auftakt gegen die Niederlande in Amsterdam reichte es nur für ein 1:1. Für die DFB-Elf erzielte Felix Metscher in der 32. Minute das Tor. Schon in der Nachspielzeit kam dann der Ausgleich durch Cody Gakpo in der 92. Minute. Am Sonntag steht in Augsburg das erste Heimspiel der Nationalelf samt neuem Bundestrainer gegen Griechenland an. Das waren die Nachrichten. Das Wetter in Deutschland, in der Nacht im Nordosten und Osten Regen, an den Alpen Schauer bei Tiefstemperaturen von 13 bis 0 Grad. Morgen häufig sonnig, im Osten und Nordosten etwas Regen, später trocken mit Auflockerungen. Höchstwerte 15 Grad in Ostsachsen bis 24 Grad an Rhein und Mosel. Samstag häufig heiter, im Norden etwas Regen, 17 bis 29, am Sonntag bis 30 Grad. Und die Zeit, es ist 23.03 Uhr.
2: Hier ist der Verkehrsservice in der ARD Nacht. Die A1 Lübeck-Hamburg wird in Höhe Norderelbbrücke in beiden Richtungen wegen eines Schwertransports wieder bis 5 Uhr mehrfach kurzfristig gesperrt. Und die A4 Dresden-Görlitz ist zwischen Niederseifersdorf und Kodersdorf wegen Tunnelwartungsarbeiten bis 5 Uhr in beiden Richtungen gesperrt. Die Umleitung führt über die U4 und die U5. Dann haben wir die A7 Kassel Richtung Hannover. Die Strecke ist zwischen Göttingen und Göttingen-Nord nach einem Unfall gesperrt. Die Umleitung führt über die U5. Die A7 Kassel Richtung Hannover ist zwischen dem Dreieck Salzgitter und Derneburg-Salzgitter wegen einer Nachtbaustelle gesperrt bis Samstag. Und zwar immer in der Zeit zwischen 18 und 6 Uhr. Die Umleitung führt über die U23. Und die A7 Fulda Richtung Würzburg ist zwischen Bad Brückenau-Volkers und Bad Brückenau-Wildflecken wegen einer Baustelle bis ca. 1 Uhr gesperrt. Die Umleitung führt über die U54. A8 Stuttgart Richtung München. Die Strecke ist zwischen Friedberg und Dasing wegen Reinigungsarbeiten gesperrt. Dadurch 3 Kilometer Stau vor der Sperrung. Und die A40 Duisburg-Essen ist zwischen dem Kreuz Duisburg und Kreuz Kaiserberg in beiden Richtungen wegen des Abrisses zweier Brücken gesperrt. Bis zum 5. Oktober. Die A40 Essen Richtung Dortmund ist zwischen dem Dreieck Bochum West und Bochum Zentrum wegen Bauarbeiten bis um 5 gesperrt. Und auf der A103 ist der Abzweig Zehlendorf stadteinwärts gesperrt zwischen der Philanderstraße und Kreuz Schöneberg. Wartungsarbeiten und zwar bis um 5. Letzte Meldung, die A620 Saarlouis-Saarbrücken ist zwischen Saarbrücken-Klarental und Malstatter Brücke wegen Bauarbeiten in beiden Richtungen gesperrt, dadurch Stau. Und damit war es das von uns. Das waren die Verkehrsmeldungen. Wir wünschen Ihnen eine gute Fahrt.
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2: Guten Abend Deutschland und eine wunderschöne Nacht. Die ARD-Hitnacht heute für Sie nochmal anders. Mit mir, ich bin Romy Anders. Hi.

liebe Nachtschwärmer, hallo ihr lieben Frühaufsteher, ein herzliches Willkommen bei uns in der ARD-Hitnacht. Auch heute senden wir wieder aus Erfurt von MDR Thüringen. Und natürlich haben wir für Sie wunderschöne Musik, Lieblingshits ausschließlich. Denn auch dafür steht die ARD-Hitnacht. Hier sind die Hooters, Johnny B.

0: Die ARD-Hitnacht hier. Sie schreiben uns gern, wie immer, an ard-hitnacht@mdr.de oder Sie rufen ganz fix an, wenn Sie mögen. Freuen wir uns sehr. Die Romy hier, hallo.
1: Hi Romy, da ist die Beate aus Innsbruck.
0: Hallo, hallo.
1: Ich wünsche einen schönen Abend, eine schöne Sendung. Also eure Musik macht mir sehr, sehr viel Mut.
0: Ach schön.
1: Das wollte ich nur sagen. Okay, dann tschüss, gute Nacht.
0: Tschüssi, gute Nacht. Freut uns sehr. 0800 80 80 100.

Die ARD-Hitnacht. Jetzt mit einer Entwarnung. Und zwar gab es ja Gasaustritt im Stadtgebiet Greiz. Da wurde gewarnt für die Stadt Greiz. Und jetzt kam die Entwarnung. Das heißt eben, für Greiz, alle Handlungsempfehlungen werden hiermit aufgehoben.

0: Eine Minute nach 11:30. Guten Abend. Der Verkehrsservice in der ARD Nacht. Die A1 Lübeck-Hamburg wird in Höhe Norderelbbrücke in beiden Richtungen wegen eines Schwertransports gesperrt, und zwar bis um 5 mehrfach kurzfristig. Dann haben wir die A4 Dresden-Görlitz. Die Strecke ist zwischen Niederseifersdorf und Kodersdorf wegen Tunnelwartungsarbeiten gesperrt in beiden Richtungen. Die Umleitung führt über die U4 und U5. A7 Kassel Richtung Hannover ist zwischen Göttingen und Göttingen-Nord nach einem Unfall gesperrt. Die Umleitung führt über die U5. A7 Kassel Richtung Hannover zwischen dem Dreieck Salzgitter und Derneburg-Salzgitter wegen der Nachtbaustelle gesperrt. Bis Samstag, immer in der Zeit zwischen 18 und 6 Uhr. Die Umleitung führt über die U23. Dann haben wir die A7 Fulda Richtung Würzburg. Die Strecke ist zwischen Bad Brückenau-Volkers und Bad Brückenau-Wildflecken wegen der Baustelle bis ca. 1 Uhr gesperrt. Die Umleitung führt über die U54. Weiter geht's auf der A8. A8 Stuttgart Richtung München, zwischen Friedberg und Dasing wegen Reinigungsarbeiten gesperrt, dadurch 2 Kilometer stockender Verkehr vor der Sperrung. Die A29 Oldenburg Richtung Ahlhorner Heide ist zwischen Wartenburg und Großen Kneten wegen der Nachtbaustelle gesperrt bis um 5 morgen früh. Und die A40 Duisburg-Essen ist zwischen dem Kreuz Duisburg und Kreuz Kaiserberg in beiden Richtungen wegen Brückenabriss gesperrt bis Oktober. Die A40 Essen Richtung Dortmund ist zwischen dem Dreieck Bochum West und Bochum Zentrum wegen Bauarbeiten gesperrt bis um 5 morgen früh. Und auf der A103 ist der Abzweig Zehlendorf statt einwärts zwischen Philanderstraße und dem Kreuz Schöneberg gesperrt wegen Wartungsarbeiten bis um 5. Die A620, letzte Meldung, Saarlouis-Saarbrücken ist zwischen Saarbrücken-Klarental und Mallstatter Brücke wegen Bauarbeiten in beiden Richtungen gesperrt, dadurch Stau. Das waren die Verkehrsmeldungen. Wir wünschen Ihnen eine gute Fahrt.
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0: Mit Romy Anders. Guten Abend. Hi.

Yeah, die ARD Hitnacht, jetzt mit einem Song. Oh, der ist auch besonders schön. Peter Maffay und Johannes Oerding. Die singen gemeinsam Dir gehört die Welt. Das kam ja Anfang September raus, ne, als Single aus dem gemeinsamen Album Nashville von Maffay und Oerding. Und es ist ein Mutmachlied, Zuversicht, dass die schwierigen Phasen im Leben immer vorbeigehen. Die dunklen Wolken ziehen weiter und machen Platz für die Sonne. Auch, ja, wenn das manchmal halt ein bisschen dauert. Aber am Ende wird oftmals alles wieder gut. Denn dir gehört die Welt. Euer

ard-hitnacht@mdr.de. Was machen Sie denn gerade? Wo hören Sie uns in dieser Nacht? Aus Kiel hat uns Lara geschrieben. Hallo, meine Mitbewohnerin Ina hat heute Geburtstag. Sie feiert ihren 25. Geburtstag. Und wir sitzen hier gerade in ganz netter Runde, schreibt sie, und hören natürlich Radio, weil ihr habt schöne Musik. Und wir feiern noch ein bisschen. Das ist toll. Ina, also auch von uns aus der ARD-Hitnacht. Alles, alles Gute zum 25. Geburtstag. Und einen schönen Abend noch. Eine gute Nacht. Und überhaupt alles Liebe.

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1: Um 0 Uhr mit Ronald Lessig. Israels Ministerpräsident Netanyahu hat den Angriff auf den Iran verteidigt. In der UN-Vollversammlung in New York sagte Netanyahu, es sei eine der leichtesten Entscheidungen gewesen, die er je habe treffen müssen. Aus der Nachrichtenredaktion Diane Batani.
2: Vor Beginn seiner Rede waren zahlreiche Delegierte aufgestanden und hatten den Saal verlassen. Dazu aufgerufen hatte die palästinensische UN-Vertretung. Sie warf Israel Völkermord und Kriegsverbrechen vor. Netanyahu bezeichnete die Protestierenden als moralische Feiglinge. Israel des Völkermords zu bezichtigen sei die größte Lüge des Jahrhunderts, sagte er. Netanyahu steht wegen des israelischen Vorgehens im Gazastreifen international weitgehend isoliert.

0: Anhalt in Kürze den Vorsitz der Ministerpräsidentenkonferenz übernehmen. Stattdessen behält Rheinland-Pfalz den Vorsitz der MPK für ein weiteres Jahr. Das haben die Regierungschefs der Länder beschlossen. Hintergrund ist der Wahlsieg der AfD in Sachsen-Anhalt und die Ungewissheit, wer künftig dort regiert. Laut dem MPK-Vorsitzenden Schnieder geht es darum, mit bestehenden Strukturen ein geordnetes Verfahren sicherzustellen. Beim Debüt von Jürgen Klopp als Bundestrainer hat die deutsche Nationalmannschaft einen Sieg knapp verpasst. Im Nations League-Auftakt trennte sich Deutschland mit einem 1:1 von den Niederlanden. Aus Amsterdam, Thomas Kunze.
1: Nach 13 Minuten gingen die Gastgeber nach einer Ecke durch Van Dijks Kopfball in Führung. Der VAR aber kassierte den Treffer wenig später. Nach einer guten halben Stunde verletzte sich dann Brian Brobbey, der Niederländer. Deutschland spielte trotzdem weiter und Felix Metscher erzielte das 1:0. In Halbzeit 2 spielte dann im Prinzip nur noch die Niederlande. In der zweiten Minute der Nachspielzeit verlor dann Serge Gnabry den Ball im Mittelfeld. Van Bommel flankte von der linken Seite und Cody Gakpo nahm den Ball sehenswert Volley zum 1:1 ab. Ein verdienter Ausgleich für die Niederlande beim Debüt von Jürgen Klopp als Bundestrainer.
0: Das waren die Nachrichten. Das Wetter in Deutschland. Im Nordosten und Osten Regen, an den Alpen Schauer bei 13 bis 0 Grad. Tagsüber oft sonnig, im Osten und Nordosten etwas Regen. Später Auflockerungen bei bis zu 15 Grad in Ostsachsen und 24 Grad an Rhein und Mosel. Am Samstag oft heiter, im Norden etwas Regen bis 29 Grad, am Sonntag wechselhaft bis 30 Grad. Es ist 0:03 Uhr.
2: Und hier ist der Verkehrsservice in der ARD-Hitnacht. Die A1 Lübeck-Hamburg wird in Höhe Norderelbbrücke in beiden Richtungen wegen eines Schwertransports bis um 5 mehrfach kurzfristig gesperrt. Die A4 Erfurt Richtung Chemnitz ist zwischen Jena Zentrum und Stadtroder gesperrt. Da gab es einen Unfall. Die A4 Dresden-Görlitz ist zwischen Niederseifersdorf und Kodersdorf wegen Tunnelwartungsarbeiten bis um 5 in beiden Richtungen gesperrt. Die Umleitung führt über die U4 und die U5. Dann haben wir die A7 in Kassel Richtung Hannover, Entschuldigung. Die Strecke ist zwischen Göttingen und Göttingen-Nord nach einem Unfall gesperrt. Die Umleitung führt über die U5. Dann A7 Kassel Richtung Hannover zwischen dem Dreieck Salzgitter und Derneburg-Salzgitter wegen einer Nachtbaustelle bis Samstag gesperrt, jeweils immer zwischen 18 und 6 Uhr am Morgen. Die Umleitung führt über die U23. Dann die A7 Fulda Richtung Würzburg ist zwischen Bad Brückenau-Volkers und Bad Brückenau-Wildflecken wegen der Baustelle bis ca. 1 Uhr noch gesperrt, also eine Stunde. Die Umleitung führt über die U54. Und die A24 Berlin Richtung Hamburg ist zwischen Raststätte Linumer Bruch Nord und Fair Berlin nach dem Unfall gesperrt. Die Umleitung führt über die U41. A29 Oldenburg Richtung Ahlhorner Heide ist zwischen Wartenburg und Großen Kneten wegen der Nachtbaustelle gesperrt. Und die A40 Duisburg-Essen ist zwischen dem Kreuz Duisburg und Kreuz Kaiserberg in beiden Richtungen wegen Brückenabriss bis Oktober gesperrt. A40 Essen Richtung Dortmund zwischen dem Dreieck Bochum-West und Bochum-Zentrum Bauarbeiten bis um 5 nachher die Sperrung. Und auf der A103 ist der Abzweig Zehlendorf stadteinwärts gesperrt zwischen Philanderstraße und dem Kreuz Schöneberg. Dort Wartungsarbeiten und zwar bis um 5 morgen früh, heute früh, ist ja schon im heute, Freitag heute schon. Und wir haben noch die A620 Saarlouis-Saarbrücken. Die Strecke ist zwischen Saarbrücken-Klarental und Mallstatter Brücke wegen Bauarbeiten in beiden Richtungen gesperrt. Das war's. Das waren die Verkehrsmeldungen. Wir wünschen Ihnen eine gute Fahrt.
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2: Wir halten sie wach, wir halten sie bei Laune. Hey, das ist so cool. Einfach gut. Die Musik mit Queen, David Bowie, Under Pressure. Bitteschön.

0: Gute Nacht und eine schöne Zeit mit der ARD Hitnacht. 0800 80 80 110. Rufen Sie gern auch an. Die Romy hier, hallo.
1: Hallo, liebe Romy, hier ist der Thomas aus Bad Wörishofen.
0: Hi, hi.
1: Ich wollte dir nur sagen, es ist wunderbar, dass du da bist. Und bleib so, wie du bist. Und bis bald. Tschüss, servus.
0: Ist aber lieb, servus, bis bald. Dankeschön.

Gute Nacht und willkommen im Freitag, willkommen im neuen Tag. Der 25. September heute ist es, kurz vor 12:30. Man kann auch sagen, guten Morgen. Yeah.

0: Es ist halb eins. Der Verkehrsservice in der ARD-Nacht. Wir haben die A1 Lübeck-Hamburg, die wird in Höhe Norderelbbrücke in beiden Richtungen wegen eines Schwertransports bis um 5 mehrfach kurzfristig gesperrt. Dann die A4 Erfurt Richtung Chemnitz ist zwischen Jena Zentrum und Stadtroda gesperrt nach einem Unfall. Die A4 Dresden-Görlitz ist zwischen Niederseifersdorf und Kodersdorf wegen Tunnelwartungsarbeiten bis um 5 in beiden Richtungen gesperrt. Es gibt Umleitungen, einmal die U4 und die U5. A7, Kassel Richtung Hannover. Die Strecke ist zwischen Göttingen und Göttingen Nord nach einem Unfall gesperrt. Die Umleitung führt über die U5. Dann die A7, Kassel Richtung Hannover. Zwischen Dreieck Salzgitter und Derneburg-Salzgitter wegen einer Nachtbaustelle bis Samstag jeweils zwischen 18 und 6 Uhr gesperrt. Die Umleitung führt über die U23. Dann A7, Fulda Richtung Würzburg. Die Strecke ist zwischen Bad Brückenau-Volkers und Bad Brückenau-Wildflecken wegen einer Baustelle bis ca. 1 Uhr gesperrt. Die Umleitung führt über die U54. Dann die A24, Berlin Richtung Hamburg. Ist zwischen Raststätte Liennummer Bruch Nord und Fähr Berlin gesperrt. Da gab es einen Unfall. Die Umleitung führt über die U41. A29 Oldenburg Richtung Ahlhorner Heide zwischen Wartenburg und Großen Kneten wegen der Nachtbaustelle bis ca. 5 Uhr gesperrt. Wir haben heute ausführlichen Verkehr in dieser Nacht. Es geht weiter auf der A40 Duisburg-Essen zwischen dem Kreuz Duisburg und Kreuz Kaiserberg. In beiden Richtungen wegen Brückenabriss gesperrt. Und es geht auch bis Anfang Oktober, bis zum 5. Oktober, da die Sperrung. Dann A40 Essen Richtung Dortmund zwischen dem Dreieck Bochum West und Bochum Zentrum wegen Bauarbeiten gesperrt bis um 5 nachher. Auf der A103 ist der Abzweig Zehlendorf statt einwärts zwischen Philanderstraße und dem Kreuz Schöneberg gesperrt. Wartungsarbeiten dort bis um 5. Und die ist jetzt die letzte Meldung, die A620 Saarlouis-Saarbrücken. Die Strecke ist zwischen Saarbrücken-Klarental und Mallstatter Brücke wegen Bauarbeiten in beiden Richtungen gesperrt. Das war's. Das waren die Verkehrsmeldungen. Wir wünschen Ihnen eine gute Fahrt.
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0: Mit Romy Anders. Grüße ganz herzlich. Hi.

Allen Nachtschwärmern, allen Frühaufstehern eine wunderschöne Zeit mit uns. Sie hören die ARD Hitnacht. Und wir, das ist ein Versprechen, wir hatten sie wach, wir hatten sie bei Laune, wir bringen sie auch gern in die Träume. Es gibt immer wieder auch Hörer, die schreiben, dass sie mit uns besonders gut einschlafen können. Und das sehe ich als Kompliment. Ey, du moderierst so schön, da schlafe ich ein. Cool. Na, na, na, hey, hey, kiss and goodbye. Musik von Steam.

0: Die ARD-Hitnacht. Sie erreichen uns in der ARD-Hitnacht natürlich auch telefonisch. Ne? Wenn Sie genauso gerne reden wie wir, dann rufen Sie doch einfach an. 0800 80 80 110. Thorsten, Sie sind auch gut drauf, ne?
1: Genieße natürlich die Musikauswahl, die ihr jedes Mal habt. Die super Musikauswahl und die super Sendung. Und ja, viele liebe Grüße aus Rostock-Warnemünde.
0: Dankeschön. Wer ist noch drin?
2: Hallo, hier ist wieder der LKW-Fahrer Frank. Ja, bitte sagt doch mal den Stau durch hier zwischen Göttingen und Nordheim.
0: Okay.
2: Wer es weiträumig umfahren kann, da ist ein Busunfall mit dabei. In diesem Sinne, gute Nacht.
0: Danke für die Info, gute Nacht und vor allem eine gute Fahrt. Bleiben Sie wachsam und achtsam und kommen Sie gut und sicher an. Ja.

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1: Um 1 Uhr mit Ronald Lessig. Israels Ministerpräsident Netanyahu hat den Angriff auf den Iran verteidigt. In der UN-Vollversammlung in New York sagte Netanyahu, es sei eine der leichtesten Entscheidungen gewesen, die er je habe treffen müssen. Aus der Nachrichtenredaktion Diane Batani.
2: Vor Beginn seiner Rede waren zahlreiche Delegierte aufgestanden und hatten den Saal verlassen. Dazu aufgerufen hatte die palästinensische UN-Vertretung. Sie warf Israel Völkermord und Kriegsverbrechen vor. Netanyahu bezeichnete die Protestierenden als moralische Feiglinge. Israel des Völkermords zu bezichtigen sei die größte Lüge des Jahrhunderts, sagte er. Netanyahu steht wegen des israelischen Vorgehens im Gazastreifen international weitgehend isoliert da. Rund um das Hauptquartier der Vereinten Nationen protestierten Demonstranten gegen seine Teilnahme an der UN-Generaldebatte.
1: US-Präsident Trump hat den chinesischen Präsidenten Xi zu einem Staatsbesuch im Weißen Haus empfangen. Bei dem Treffen in Washington ging es neben Streitpunkten wie künstlicher Intelligenz, Taiwan und dem amerikanischen Krieg gegen den Iran auch um den Handel zwischen den beiden Großmächten. Gegenseitige Zölle sind zunächst ausgesetzt, eine dauerhafte Einigung steht aber noch aus. Chinas Präsident Xi forderte außerdem einen regelmäßigen Dialog der Streit

0: Zum Nations League-Auftakt spielte die DFB 11 beim Gastgeber Niederlande 1:1. Aus Amsterdam, Michael Augustin.
1: Mit Leidenschaft und Einsatz. Deutschland spielte so, wie es sich der neue Bundestrainer gewünscht hatte. Aber die Mannschaft von Jürgen Klopp machte auch sehr viele Fehler. Und sie hatte Glück, als das Führungstor von Van Dijk nach Videobeweis zurückgenommen wurde. Und so ging das DFB-Team durch einen Treffer von Metscher in Führung. Danach vergab Adeyemi die große Chance zum 2:0. Die Niederlande kamen in der Nachspielzeit durch Gakpo zum verdienten Ausgleich. Am Sonntag geht es in der Nations League gegen Griechenland weiter.
0: Das waren die Nachrichten. Das Wetter in Deutschland. Im Nordosten und Osten Regen, an den Alpen Schauer bei 13 bis 0 Grad. Am Tage oft sonnig, im Osten und Nordosten etwas Regen, später aufgelockert, bei bis zu 15 Grad in Ostsachsen und 24 Grad an Rhein und Mosel. Am Samstag heiter bis 29 Grad, am Sonntag bis 30 Grad. Es ist 1:03 Uhr.
2: Hier ist der Verkehrsservice in der ARD-Hitnacht. Die A1 Lübeck-Hamburg wird in Höhe Norderelbbrücke in beiden Richtungen wegen eines Schwertransports bis um 5 mehrfach kurzfristig gesperrt. A4 Erfurt Richtung Chemnitz. Die Strecke ist zwischen Jena Zentrum und Stadtroder gesperrt. Da gab es einen Unfall. A4 Dresden-Görlitz zwischen Niederseifersdorf und Kodersdorf wegen Tunnelwartungsarbeiten bis um 5 gesperrt, beide Richtungen. Die Umleitung führt über die U4 und die U5. Die A7 Kassel Richtung Hannover ist zwischen Göttingen und Göttingen Nord nach einem Unfall gesperrt, Umleitung U5. A7 Kassel Richtung Hannover ist zwischen dem Dreieck Salzgitter und Derneburg Salzgitter wegen der Nachtbaustelle gesperrt, die Umleitung führt über die U23. A7 Fulda Richtung Würzburg zwischen Bad Brückenau-Volkers und Bad Brückenau-Wildflecken, weiterhin gesperrt wegen der Baustelle. Die Umleitung führt über die U54. Dann haben wir die A29, Oldenburg Richtung Ahlhorner Heide. Die Strecke ist zwischen Wartenburg und Großen Kneten wegen der Nachtbaustelle gesperrt, bis ca. 5 Uhr. A40, Duisburg-Essen, ist zwischen dem Kreuz Duisburg und dem Kreuz Kaiserberg in beiden Richtungen wegen Brückenabriss gesperrt. Es geht bis Oktober, 5. Oktober. Und die A40, Essen Richtung Dortmund, ist zwischen dem Dreieck Bochum-West und Bochum-Zentrum wegen Bauarbeiten gesperrt. Bis um 5. Auf der A103 ist der Abzweig Zehlendorf stadteinwärts gesperrt zwischen Philanderstraße und dem Kreuz Schöneberg. Wartungsarbeiten dort. Und die A620 Saarlouis-Saarbrücken ist zwischen Saarbrücken-Klarental und Mahlstatter Brücke wegen Bauarbeiten gesperrt, beide Richtungen. Das waren die Verkehrsmeldungen. Wir wünschen Ihnen eine gute Fahrt.

So ein bisschen liegt ja schon der verführerische Wochenendduft in der Luft. Wir haben heute Freitag, den 25. September. Und da fragen wir uns natürlich, haben Sie da was Bestimmtes vor? Irgendwas geplant? Hannes, mein Kollege aus der Technik, der sagte gerade, du, am Wochenende, da mache ich einfach mal nüscht. Ja, wir sind ja in Thüringen. Wir senden ja aus Erfurt von MDR Thüringen. Und da macht man an freien Tagen durchaus mal überhaupt nüscht. Gar nüscht. Und Sie? Was haben Sie vor? ARD-hitnacht@mdr.de oder Sie rufen an. Geht schneller. 0800 80 80 110.

0: Upside Down, Diana Voss in der ARD-Hitnacht. Die Anna aus Dresden, die hat sich gemeldet bei uns und sie schreibt, hallo ihr Lieben, ich mache am Wochenende mehr als nüscht. Das hatten wir ja vorhin erzählt, dass man auch mal, wenn die Tage entspannt sind, auch mal nüscht machen kann. Aber Anna macht mehr, nämlich eine Gartenparty. Das Wetter wird schön, schreibt sie, die Würstchen, die wollen nochmal auf den Grill und sie freut sich nach den Nachtdiensten morgen dann frei zu haben, um mit Freunden das Wochenende zu feiern. Cool. Danke fürs Schreiben, Anna. Und liebe Grüße. Nico aus Berlin, der hat uns auch gerade gemailt, ard-hitnacht@mdr.de. Er schreibt eine kleine Lebensweisheit, die er einfach mal loswerden muss. Nicht alles ist eine Lebenslektion. Manchmal trifft man einfach dumme Entscheidungen. Okay, Nico, was auch immer gerade bei Ihnen los ist, Technikprobleme, Einschlafprobleme, egal, wir nehmen auf jeden Fall Anteil.
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0: 1.31 Uhr. Hier ist der Verkehrsservice in der ARD Nacht. Die A1 Lübeck-Hamburg wird in Höhe Norderelbbrücke in beiden Richtungen wegen eines Schwertransports gesperrt. Bis um 5 mehrfach kurzfristig. Wir haben die A4 Erfurt Richtung Chemnitz. Die Strecke ist zwischen Jena Zentrum und Stadtroda gesperrt. Da gab es nämlich einen Unfall. Die A4 Dresden-Görlitz ist zwischen Niederseifersdorf und Kodersdorf gesperrt wegen Tunnelwartungsarbeiten. Die Umleitung führt über die U4 und die U5. Dann die A7 Kassel Richtung Hannover ist zwischen dem Dreieck Salzgitter und Derneburg Salzgitter wegen der Nachtbaustelle gesperrt. Die Umleitung führt über die U23. Und die A29 Oldenburg Richtung Ahlhorner Heide ist zwischen Wartenburg und Großen Kneten wegen der Nachtbaustelle auch gesperrt bis ca. 5 Uhr. Die A40 Duisburg-Essen ist zwischen dem Kreuz Duisburg und Kreuz Kaiserberg in beiden Richtungen wegen Brückenabriss bis zum 5. Oktober gesperrt. Und die A40 Essen Richtung Dortmund ist zwischen dem Dreieck Bochum-West und Bochum-Zentrum wegen Bauarbeiten bis um 5 nachher gesperrt. Auf der A103 ist der Abzweig Zehlendorf statt einwärts zwischen Philanderstraße und dem Kreuz Schöneberg gesperrt wegen Wartungsarbeiten bis um 5. Und die A620 Saarlouis-Saarbrücken ist zwischen Saarbrücken-Klarental und Mahlstatter Brücke wegen Bauarbeiten in beiden Richtungen gesperrt. Das war's. Das waren die Verkehrsmeldungen. Wir wünschen Ihnen eine gute Fahrt.
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0: In dieser Nacht hören Sie anders. Mit mir. Ich bin Romy Anders. Grüße Sie ganz herzlich. Hi.

Musik von den Backstreet Boys hier in der ARD-Hitnacht. So, und wir haben jetzt einen Song, der kam 1970 raus und es könnte auch nicht aktueller sein, das Lied. Man kann es als Warnung verstehen. Es handelt vom Schrecken des Atombombenabwurfs auf Hiroshima durch die US-Streitkräfte im August 45. Wenige Tage später war ja auch Nagasaki dran, ohne Worte. So schrecklich für all die Menschen damals dort. Was für eine unfassbare Zerstörung, was für ein Leid durch Kriege, durch Atomwaffen verursacht werden. Es ist eine Antikriegsbotschaft. Hiroshima. Jetzt in der ARD-Hitnacht.

0: In 8 Minuten wird es um 2. Willkommen in der ARD Hitnacht. 0800 80 80 110. Die Romy hier, hallo.
1: Moin, hier ist Felix. Ich bin in Oberwerder mit Gregor, Henry, Jonas und Peter. Und wir würden uns mega freuen, wenn ihr für uns Noah Kahn, The Great Divide spielen könntet.
0: Moin. Ciao. Moin, Felix, Gregor, Henry, Jonas und Peter. Wie sage ich es denn charmant? Wir spielen ja ohnehin schon tolle Musik, ne? Aber so ganz spontan, da kommen ja auch immer wieder Wünsche und Anfragen bei uns rein gerade. Ihr Lieben, so ganz spontan erfüllen wir keine Musikwünsche in der Nacht, aber wir haben hier eh Lieblingshits im Angebot. Felix, Henry, Jonas und Peter. Komm, hier, Police. Ah, da kann doch überhaupt keiner meckern. Every breath you take. Gute Nacht. Und liebe Grüße nach Hamburg.

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1: Um 2 Uhr mit Ronald Lessig. Israels Ministerpräsident Netanyahu hat den Angriff auf den Iran verteidigt. Vor der UN-Vollversammlung in New York sprach er von einer der leichtesten Entscheidungen, die er je habe treffen müssen. Aus der Nachrichtenredaktion Diane Batani.
2: Vor Beginn seiner Rede waren zahlreiche Delegierte aufgestanden und hatten den Saal verlassen. Dazu aufgerufen hatte die palästinensische UN-Vertretung. Sie warf Israel Völkermord und Kriegsverbrechen vor. Netanyahu bezeichnete die Protestierenden als moralische Feiglinge. Israel des Völkermords zu bezichtigen sei die größte Lüge des Jahrhunderts, sagte er. Netanyahu steht wegen des israelischen Vorgehens im Gazastreifen international weitgehend isoliert da. Rund um das Hauptquartier der Vereinten Nationen protestierten Demonstranten gegen seine Teilnahme an der UN-Generaldebatte.
1: US-Präsident Trump hat den chinesischen Präsidenten Xi zu einem Staatsbesuch im Weißen Haus empfangen. Bei dem Treffen in Washington ging es neben Streitpunkten wie künstlicher Intelligenz, Taiwan und dem amerikanischen Krieg gegen den Iran auch um den Handel zwischen den beiden Großmächten. Gegenseitige Zölle sind zunächst ausgesetzt. Eine dauerhafte Einigung steht aber noch aus. Chinas Präsident Xi forderte außerdem einen regelmäßigen Dialog der Streitkräfte zur Krisenprävention. Der Bundestag soll heute über den neuen Tankrabatt abstimmen. Die Regierung will damit die Autofahrer wegen der hohen Spritpreise entlasten. Von Anfang Oktober bis Ende Dezember sollen die Steuern auf Benzin und Diesel um 17 Cent je Liter sinken. Direkt nach der Abstimmung im Parlament geht der Entwurf noch in den Bundesrat. Die deutsche Fußballnationalmannschaft hat im ersten Spiel unter dem neuen Bundestrainer Jürgen Klopp ein Unentschieden geholt. Zum Nations-League-Auftakt spielte die DFB 11 beim Gastgeber Niederlande